0: verbreite, übersteige dabei alle bisherigen Ausbrüche. Man laufe der rasanten Entwicklung weiter hinterher, statt ihr einen Schritt voraus zu sein, hieß es. Das waren die Nachrichten. Das Wetter in Deutschland. Gebietsweise kräftige Schauer und Gewitter, in der Mitte oft klar, Tiefstwerte 19 bis 11 Grad. Tagsüber teilweise heiter, später Schauer und Gewitter, Starkregen und Hagel. Höchstwerte 22 Grad auf Fehmarn bis 33 Grad am Oberrhein. Am Freitag teils kräftige Schauer und Gewitter, teils trockene Phasen. Es ist jetzt 2.03 Uhr.
1: Schönen Dank fürs 3-Minuten-Nachrichten-Update. Von mir der Blick auf die Straßen. Hier ist der Verkehrsservice der ARD-Hitnacht. A1 auf der Norderelbbrücke kommt es in beiden Richtungen immer mal wieder zu kurzfristigen Sperrungen. Hier sind wieder Schwertransporte terminiert. Die A4 Aachen Richtung Köln ist zwischen Kreuz Köln-West und Köln-Eifeltor bis 18 Uhr gesperrt. Und jeweils bis 5 Uhr gesperrt wegen Bauarbeiten sind die A30 Rheine Richtung Osnabrück zwischen Rheine-Nord und Rheine und die A40 Dortmund Richtung Essen. Zwischen Bochum Zentrum und Bochum Hamme. Ihnen unterwegs eine gute Fahrt.
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1: Mit Hanno Bauer in Magdeburg.

Ja, ja, diese Kampfsportarten. Bei Carl Douglas ist es also Kung Fu. Kann ich nicht, ja. Ich kämpfe meistens Schizophrenie, also mit mir selbst. Das ist auch sportlich und lustig. Ich besiege mich inzwischen fast immer selbst. Das gibt viel Selbstvertrauen fürs Leben, haben wir festgestellt. Und Tina Turner sieht uns auch immer gerne zusammen. Schizophrenen. Oder was auch immer wir miteinander unternehmen. Sie empfiehlt Let's Date Together.

hier ist die entspannt sanfte Radionacht. Und Claudia aus Stuttgart ist gerade in der Reha-Klinik in Bad Urach wach im Bett. Wie sie schreibt, sie hat nämlich geschrieben, bin aufgewacht und dachte, ich habe doch irgendwie den Faden verloren. Was war denn noch, bevor ich einschlief? Da hörte ich bei euch im Radio vom Fußball und lese die Nachrichten meines Mannes, der mir zum Punktesieg gratuliert hat. Hatte ich also ausnahmsweise mal den Sieger richtig getippt. Und in der Hitnacht zieht sich die Freundlichkeit wie ein roter Faden durch die Sendung. Und ich habe mich so über die Freundlichkeit der Hörenden gefreut mit den guten Wünschen zur Hüft-OP vor 2 Wochen. Und heute kriege ich dann auch noch die blauen Fäden gezogen. Hoffentlich geht das ruckzuck. Claudi, gut eingefädelt, um jetzt mal auf dem roten Faden zu bleiben. Also jetzt wach. Und wenn es dann ans Fädenziehen geht, so müde, dass du gar nichts erst mitbekommst. Also toi, toi, toi, dass alles gut geht. Und alles Gute natürlich. Jetzt gibt's extra auch noch die Midnight Lady von Chris Norman. Ist doch auch was Tolles. Produziert von Dieter Bohlen von Modern Talking. Und irgendwie passend, oder? Wenn man 2.20 Uhr nachts wach im Bett liegt. Schöne Grüße zurück nach Bad Urach.

Hier ist die ARD-Hitnacht und wir sind ja nach der Geisterstunde schon längst, ja anderthalb Stunden danach schon. Jetzt werden aber hier auch noch die letzten Geister verjagt. Also nicht die guten, die bösen auf jeden Fall. Die guten Geister, die lassen wir mal in diesem Tag. Heute ist Donnerstag, der 16. Juli und die bösen Geister werden jetzt von Ray Parker Jr. vertrieben mit seinen Ghostbusters.

Tja, aber Geisterfahrer lassen sich nicht so einfach vertreiben musikalisch. Achtung bitte, ein Falschfahrer auf der Autobahn 39 zwischen Lebenstedt Nord und Rüningen Nord kommt Ihnen ein Falschfahrer entgegen. Fahren Sie bitte ganz rechts und überholen Sie nicht. Auf der A39 zwischen Lebenstedt Nord und Rüningen Nord ist ein Geisterfahrer unterwegs. Vorsicht in beiden Richtungen.

0: Also, um jetzt die Geister nochmal aufzurufen, Achtung, ein Geisterfahrer ist unterwegs. Auf der Autobahn 39 zwischen Lebenstedt Nord und Rüningen Nord ist ein Falschfahrer unterwegs. Bitte ganz rechts fahren, nicht überholen. Auf der Autobahn 39 zwischen Lebenstedt Nord und Rüningen Nord ist ein Falschfahrer gesehen worden. Vorsicht hier in beiden Richtungen. Dann A1. Auf der Norderelbbrücke kommt es in beiden Richtungen zu kurzfristigen Sperrungen wegen eines Schwertransportes. Die Autobahn 4 Aachen Richtung Köln ist zwischen Kreuz Köln-West und Köln-Eifeltor bis 18 Uhr gesperrt. Die A30 Rheine Richtung Osnabrück ist zwischen Rheine-Nord und Rheine wegen Bauarbeiten bis 5 Uhr gesperrt. Und dann noch die Autobahn 40 Dortmund Richtung Essen. Hier ist zwischen Bochum-Zentrum und Bochum-Hamme wegen Bauarbeiten ebenfalls bis 5 Uhr gesperrt.
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0: Für alle, die munter sind und munter bleiben wollen, ist hier die ARD-Hitnacht mit Chris Rea und seiner Ode an seine Tochter Julia. Hanno Bauer ist hier in Magdeburg. Grüß Sie, schön, dass Sie munter sind. Oder wollen Sie etwas schlafen? Nein.

0: Alpha Will, Sounds Like a Melody, und mir gefällt der Schluss der Instrumentale ganz besonders. Wir bleiben mal bei solchen Staccato-Klängen, jetzt auch mit unserer Musik hier der ARD-Hitnacht. Und Patricks E-Mail dazu, das heißt, er hat geschrieben über das Kontaktformular, um genau zu sein, und hat geschrieben, dass er über die Wellen von NDR1 die ARD-Hitnacht hört. Und er hat auch geschrieben, guten Abend, ihr lieben Flugbegeisterten. Wir sind auch heute spätabends von Palma nach Duus, also nach Düsseldorf geflogen und anschließend direkt weiter nach Ostfriesland gefahren. Vielen Dank für die Unterstützung während der Fahrt. Und Daniela, die Pilotin, morgen dann eine gute Landung in Düsseldorf und hoffentlich eine weiche Landung. Auf jeden Fall eine weichere als bei uns. Wir sind nämlich eher aus dem Himmel gefallen. Gute Nacht, ihr Lieben. Schreibt Patrick. Und ja, das mit solchen Landungen, das kenne ich. Also die habe ich auch schon bei mehreren Fluggesellschaften erlebt. Ich glaube, dieser irische Flieger, ja, da sind die Piloten irgendwie ganz besonders so, dass sie dann auf letzter Strecke dann den Flieger direkt auf die Landebahn plumpsen lassen. Irgendwie andere rollen da viel sanfter drüber und setzen viel sanfter auf. Aber bei Air ist es also tatsächlich fast immer so gewesen, wenn ich mal mitgeflogen bin. Aber ist auch ziemlich unbequem.
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0: Patrick, alles Liebe. Auch wenn der Urlaub jetzt vorbei ist. Jetzt geht's wieder rein in die schweren Zeiten. Nein, Udo Lindenberg macht Mut, durch die schweren Zeiten zu kommen.

Hier ist die ARD Hitnacht. Und jetzt lassen wir es ein bisschen regnen. 3:10 gibt es hier nämlich einen ganz gesunden Landregen. Den Regen im Mai. Max Werner in der

trommelt noch so ein bisschen vor sich hin hier. Hier ist die ARD Hitnacht und jetzt gibt es die Entwarnung für die Autobahn 39. Kein Falschfahrer mehr zwischen Salzgitter-Lebenstedt-Nord und Braunschweig-Grüningen-Nord. Fahren alle wieder in die richtige Richtung.

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1: Um 3 Uhr mit Wolfgang Berger. Bei der Fußball-Weltmeisterschaft hat Argentinien die Chance zur Titelverteidigung. Das Team steht nach einem 2:1-Sieg gegen England im Finale. Aus dem ARD-WM-Team Hendrik Lückhoff.
2: Noch lange nach Abpfiff tanzten und feierten die Argentinier auf dem Platz. Die Engländer standen fassungslos daneben, denn England hatte durch das Tor von Gordon geführt, sich danach aber weit zurückgezogen. Wie schon im Achtelfinale gegen Ägypten drehte Argentinien dann ganz spät das Spiel und gewann auf dramatische Art und Weise. Durch den Ausgleich von Fernandes kurz vor Schluss und den Siegtreffer von Lautaro Martinez in der Nachspielzeit. Mit dem am Ende verdienten Sieg spielt Argentinien im Finale gegen Spanien. England muss weiter auf den zweiten Finaleinzug nach 1966 warten, hat aber gegen Frankreich noch die Chance auf Platz 3.
1: Der Konflikt um die Straße von Hormus spitzt sich erneut gefährlich zu. Die USA haben die 5. Nacht in Folge Ziele im Iran angegriffen. Laut Militär sollten die Angriffe verhindern, dass der Iran Handelsschiffe bedrohe. Außerdem habe ein US-Kampfflugzeug auf einen Öltanker geschossen und ihn außer Gefecht gesetzt, als dieser versucht habe, die US-Blockade gegen iranische Häfen zu durchbrechen. Iranische Medien berichteten von mehreren Einschlägen und Explosionen. Bundeskanzler Merz hat kurz vor der Sommerpause eine positive Bilanz der Regierungsarbeit gezogen. Die schwarz-rote Koalition habe wichtige Reformen angestoßen, sagte Merz in Berlin. Was auf einer Pressekonferenz noch eine Rolle gespielt hat, berichtet unsere Berlin-Korrespondentin Katharina Seiler.
3: Ein anderes Thema, zu dem der Kanzler viel gefragt worden ist, das waren die Landtagswahlen in Ostdeutschland und die Wahlchancen der AfD. Und es kam raus, Merz gibt diese Wahl noch nicht verloren, glaubt daran, einen Wahlerfolg der AfD noch verhindern zu können. Und er wird sowohl noch mal nach Sachsen-Anhalt als auch nach Mecklenburg-Vorpommern reisen, um für die Regierungspolitik und natürlich für die CDU zu werben. Außerdem bekräftigte Merz, dass die CDU nicht mit der AfD zusammenarbeiten werde. Fragen nach einer Kooperation mit den Linken umschiffte er nach dem Motto, noch sind die Wahlen ja nicht entschieden.
1: Die Deutsche Welthungerhilfe hat im vergangenen Jahr etwas mehr Geld für humanitäre Projekte ausgeben können. Trotz sinkender Zuschüsse aus Deutschland hätten gut 348 Millionen

0: Dankeschön fürs 3-Minuten-Nachrichten-Update. Von mir der Blick wieder auf die Straßen im Lande. Hier ist der Verkehrsservice der ARD Nacht. A4, Aachen Richtung Köln. Hier ist zwischen Kreuz Köln-West und Köln-Eiffeltor bis 18 Uhr gesperrt. Die Autobahn 30 Rheine Richtung Osnabrück ist zwischen Rheine-Nord und Rheine wegen Bauarbeiten bis 5 Uhr gesperrt. Und ebenfalls bis 5 Uhr gesperrt ist die Autobahn 40 Dortmund Richtung Essen zwischen Bochum-Zentrum und Bochum-Hamme. Ihnen unterwegs eine gute Fahrt. Ich hoffe, bei Ihnen läuft alles. Nicht so wie bei unserem Computer hier, der gerade ein bisschen hing.
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0: Mit Hanno Bauer in Magdeburg. Grüß Sie schön. Und er hängt jetzt nicht an der Decke, sondern tanzt an der Decke. Lionel Richie, wie auch immer man sich Dancing on the Ceiling so vorstellen muss. Ja, also die Decke auf dem Kopf fällt ihm dabei jedenfalls nicht. Das ist mal klar.

zur schönen sanften Musik von Enya in der ARD Hitnacht. Und wenn es schon darum geht, only time, unsere Zeit, da steht 3.12 Uhr auf der Uhr. Und das ist die Zeit für neue Musik. Wir tauschen jetzt Enya gegen U2. The Sweetest Thing. Herrliche Nachtmusik.

Hier ist die ARD Hitnacht. Ja, manche quälen sich durch die Nacht, manche gehen voller guter Laune in einen neuen Tag hinein. Heute ist ja Donnerstag, ja, zweite Wochenhälfte läuft und Daniel ist, glaube ich, einer der Letzteren, also geht optimistisch in den Tag, hat geschrieben, ich wünsche euch allen einen schönen guten Morgen, ihr Lieben. Vom ARD-Hitnacht-Team. Liebe Grüße aus Minden, Stemmer, Nordrhein-Westfalen. Gleich um 3.30 Uhr beginnt meine Frühschicht. Und dann habe ich bis 13 Uhr. Ihr habt immer gute Musik und tolle Programme immer. Ich bin jetzt wach. Liebe Grüße, Daniel. Und ich grüße ganz lieb zurück. Das ist doch mal was zum Reinfeiern in einen neuen Tag. Jetzt mit der Musik von Kool & The Gang, Celebration.

0: 3.30 Uhr ist es genau. Und das ist die Zeit für den Verkehrsservice in der ARD Hitnacht. Die Autobahn 4 Aachen Richtung Köln ist zwischen Kreuz Köln-West und Köln-Eifeltor bis 18 Uhr gesperrt. Dann die Autobahn 30 Rheine Richtung Osnabrück. Hier ist zwischen Rheine Nord und Rheine wegen Bauarbeiten gesperrt. Bis 5 Uhr wird es wohl dauern. Und ebenfalls bis 5 gesperrt ist die Autobahn 40 Dortmund Richtung Essen zwischen Bochum Zentrum und Bochum Hamme. Gute Fahrt Ihnen unterwegs.
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0: Mit Hanno Bauer in Magdeburg. Ich grüße schön. Oh, herrlich, so langsam in Richtung Morgen zu kommen. Nach 3.30 Uhr schon, also schon satt. Die zweite Hälfte der Nacht.

Thomas hat sich gemeldet per Kontaktformular, hat er sich gemeldet über NDR1 Niedersachsen, hört er, und hat geschrieben: Ich sitze hier im Wendland bei kühlen Temperaturen und leichten Sommerregen auf der Terrasse und lausche euch. Gruß Thomas. Und ja, ich sehe dieses Regenband, geht von Bremen rüber bis nach Stettin. Also leichter Landregen heute Nacht mal angesagt im Norden.

Na, na, na. Wir haben eine aktuelle Verkehrsmeldung, kommt gerade rein von der Autobahn 3. Zwischen Neustadt-Wied und Bad Honne-Flintz. Achtung bitte in beiden Richtungen. Hier sind Hunde auf der Fahrbahn in Gefahr. Also in beiden Richtungen Gefahr durch und für Hunde auf der Fahrbahn. Hunde, wahrscheinlich mit Kopftuch. 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Bereit, ein Mädchen mit Körbchen auszurauben.

Ja, nichts mit hier sitzen. Pamela, die ist jetzt schon auf den Beinen. So ist es auch meistens, wenn man in der Landwirtschaft arbeitet und die Tage früh losgehen. Sie hat geschrieben, guten Morgen, hallo Hanno, draußen ist es herrlich angenehm. Schau mal meinen Sternenhimmel an und nichts mit Regen. Thomas kann ja mal was Richtiges in Richtung Fulda schicken von dem Regen. Ich wünsche der Radiofamilie einen wunderschönen Tag nachher. Liebe Grüße, Pamela. Ja, das ist ein herrliches Bild. Dankeschön. Ich habe mir gleich als Bildschirmhintergrund eingestellt.

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1: Um 4 Uhr mit Wolfgang Berger. Argentinien steht im Finale der Fußball-Weltmeisterschaft. Der Titelverteidiger hat sich im Halbfinale gegen England mit 2:1 durchgesetzt. Aus dem ARD-WM-Team Hendrik Lückhoff.
2: Zum wiederholten Mal bei dieser WM gewinnt Argentinien mit einem Drama in der Nachspielzeit. Lautaro Martinez traf zum ganz späten Sieg. Das intensive Spiel war lange geprägt von Kampf, Härte und Fouls, aber ohne spielerische Höhepunkte. Im zweiten Durchgang traf dann Gordon mit der ersten richtigen Chance für die Engländer. Danach wurde Argentinien immer stärker und Fernandes besorgte 5 Minuten vor Schluss den Ausgleich. Die Verlängerung schien nah, bis Martinez in der 2. Minute der Nachspielzeit per Kopf den unterm Strich verdienten Siegtreffer erzielte. Im Finale geht's am Sonntag gegen Spanien. England trifft im Spiel um Platz 3 auf Frankreich.
1: Die USA haben die 5. Nacht in Folge Ziele im Iran angegriffen. Laut Militär sollte dies verhindern, dass der Iran Handelsschiffe in der Straße von Hormuz bedrohe. Zudem habe ein US-Kampfflugzeug auf einen Öltanker geschossen und ihn außer Gefecht gesetzt, als dieser versucht habe, die US-Blockade gegen iranische Häfen zu durchbrechen. Der Iran reagierte offenbar mit neuen Angriffen auf die Golfstaaten. Kuwait teilte mit, dass die Luftabwehr gegen iranische Drohnen im Einsatz sei. Auch in Bahrain wurde Luftalarm ausgelöst. Der Bund will stärker gegen Steuerbetrüger vorgehen. Bundesfinanzminister Klingbeil und Justizministerin Hubich stellen dazu einen Aktionsplan vor. Aus der NDR-Nachrichtenredaktion Thorsten Lange.
3: Einige Punkte sind schon bekannt. Wer sich selbst wegen eines Steuervergehens anzeigt, soll nicht mehr generell straffrei bleiben. Überhaupt sollen die Strafen für Steuerbetrug verschärft werden. Ein wichtiges Feld ist auch die Zusammenarbeit von Bundes- und Landesbehörden und der Austausch von Daten. Der Finanzminister hofft so auf höhere Einnahmen. Von 1 Milliarde Euro ist die Rede. Dazu gehört aber auch eine neue Abgabe. Wer Kryptowährungen verkauft, soll künftig auf den Gewinn immer Steuern zahlen müssen. Bisher ist ein Verkauf nach 1 Jahr steuerfrei.
1: US-Vizepräsident Vance hat Fehler beim Umgang mit den Akten über den verstorbenen Sexualstraftäter Epstein eingeräumt. Die Regierung habe die Veröffentlichung schlecht gehandhabt, sagte er in einem Podcast. Verantwortlich dafür machte der Vizepräsident die inzwischen abgesetzte Justizministerin Bondi. Vance betonte aber, dass die US-Regierung nichts vertuschen wollte. Kritiker werfen der US-Regierung vor, die Epstein-Akten nur zögerlich und unvollständig zu veröffentlichen. Unklar ist nach wie vor, wie US-Präsident Trump mit dem Missbrauchstäter in Verbindung stand. Das waren die Nachrichten. Das Wetter in Deutschland. Tagsüber teilweise heiter, später Schauer und Gewitter, Starkregen und Hagel. Höchstwerte 22 Grad auf Fehmarn bis 33 Grad am Oberrhein. Am Freitag teils kräftige Schauer und Gewitter, teils trockene Phasen bei 22 bis 30 Grad. Es ist 4:03 Uhr.

0: Into the Great Wide Open. Und Gunther und Simone haben es gut in the Wide Open, denn Gunther hat in Urlaubsstimmung offensichtlich geschrieben. Hallo Hanno, sitze gerade mit meiner Frau Simone noch auf unserem Freisitz und genieße die laue Sommernacht. Es macht Spaß, der super Musik und der Moderation zuzuhören. Vielen Dank dafür. Liebe Grüße auch an euer Nachtteam von Gunther und Simone aus Neitersen im Westerwald. Ich habe gerade mal geschaut, 17 Grad, ja. Das ist ja wirklich heute Nacht nicht schlecht. Da sitzt man doch gerne draußen, bevor es dann wieder an die 30 Grad werden tagsüber. Schöne Nacht dann noch und bald wird es ja schon wieder hell.
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Ach, nichts gegen so einen schönen leichten Landregen, wie er jetzt gerade auf der Niederschlagskarte zu sehen ist, zwischen Bremen und ja so ein Band bis Stettin rüber. Ach ja, so ein bisschen Regen von oben. Ist aber auf jeden Fall schöner als diese Gewitter, die da gestern im Süden des Landes getobt haben und auch heute am Donnerstag dann im Südwesten und Westen nochmal zu erwarten sind. Eine schöne Nacht. Ein bisschen abgekühlt hat sich, schön zum Durchlüften. Und dann geht es dann gemeinsam wieder in Richtung 30 Grad tagsüber. Bis dahin jetzt erstmal noch ein bisschen Meeresrauschen mit Only Crying, Keith Marshall in der ARD-Hitnacht.

0: Hier glüht es noch ein bisschen nach bei Ed Sheeran, Afterglow. Und Paul hat geschrieben, guten Tag, hier ist Paul, ich arbeite Nachtschicht in einer Brauerei und grüße meinen Kollegen Jan in der Filtration, der auch, wie ich immer, die Hitnacht hört. Wir hoffen, wir haben noch eine ruhige Nacht und grüßen alle anderen, die Nachtschicht haben. Und ganz liebe Grüße auch ins Studio nach Magdeburg. Vielen Dank und liebe Grüße von Paul und ich grüße natürlich Paul und Jan in der Filtration.
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0: Und für alle, die Nachtschicht haben, nicht nur für die Frauen, gibt es jetzt auch für die Männer natürlich. Donna Summer, She Works Hard for the Money. So ist das mit den Nachtschichtern.

Ja, das war doch eine spritzige Tour hier in den Donnerstagmorgen hinein mit Get Out of My Dreams, Get Into My Car. Vorher noch She Works Hard for the Money und jetzt ganz ruhig noch Bright Eyes, Art Garfunkel in der ARD-Hitnacht.

0: 4.30 Uhr steht auf der Uhr. Zeit für den Verkehrsservice der ARD-Hitnacht. Die A4 Aachen Richtung Köln ist zwischen Kreuz Köln-West und Köln-Eiffeltor bis 18 Uhr gesperrt. Die Autobahn 30 Rheine Richtung Osnabrück ist zwischen Rheine-Nord und Rheine wegen Bauarbeiten gesperrt. Noch eine halbe Stunde, bis 5 Uhr soll es dauern. Und ebenfalls bis 5 Uhr gesperrt die A40 Dortmund Richtung Essen zwischen Bochum-Zentrum und Bochum-Hamme. Gute Fahrt Ihnen unterwegs.
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0: Mit Hanno Bauer in Magdeburg. Schönen Donnerstag.

Und Carola in Osnabrück ist auch noch bei uns. Hat geschrieben, moin Hanno, gestern Abend war ich zum Fußballschauen bei meinem Freund Roger. Nach dem 1:0 hat er die England-Fahne gehisst. Also nicht den Union Jack, sondern das rote Kreuz auf weißem Grund. Hat leider nicht geholfen. Am Ende also doch 2:1 für Argentinien. War aber verdient. Jetzt noch ein bisschen runterkommen bei guter Musik und in Gesellschaft der Radiofamilie. Liebe Grüße an euch alle aus Osnabrück, schreibt Carola. Carola, ja, bestimmt wäre es besser gewesen. Roger hätte dann noch die drei Löwen aus dem Käfig gelassen. Ja, genau, da sind sie. Das hätte jetzt vermutlich geholfen. Aber wer hat schon so schnell dann welche zur Hand, wenn man wirklich Löwen braucht? Also, das Finale dann also. Flamenco gegen Tango, Spanien gegen Argentinien am Sonntag. Ole, ole, ole, ole. Am Weekend. Gruß auch an Roger und Weekend jetzt auch bei uns im Radio. Ja, und zwar mit Earth and Fire.

0: Precious, wertvoll. Die Nachtzeit sowieso. Depeche Mode haben wir hier gerade gehört. Und Juliane hat die Nacht hervorragend genutzt, schreibt sie. Sie war ja erst vorige Woche auf dem herrlichen Bauernhof am Pulse der Landwirtschaft. Ja, sie hatte geschrieben, sind auf einem 580 Jahre alten Bauernhof, Ferienwohnung mit Garten. Genial, uns geht's so gut hier. Oink. Ja, und jetzt ist sie aber zurück in Bamberg und hat gleich mal die Nacht durchgearbeitet. Ich schreibe ja gerne Gedichte, hat sie geschrieben, aber jetzt habe ich gerade das neue Projekt. Ich schreibe ein fränkisches Theaterstück in der Nacht. Na, das ist doch was. Unterstützt durch uns, durch den Soundtrack der Nacht. Juliane, dann toi toi toi, dass alles gut geht. Gute Einfälle hat man doch bei diesem Soundtrack. Und wenn dann die Premiere ansteht, bitte zwei Karten für die ARD-Hitnacht, okay?
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0: Sind wir doch gerne dabei. 10 Minuten vor 5 Uhr ist es. In der ARD-Hitnacht jetzt ein schöner Regenguss, bevor es dann wieder heiß wird. When the rain begins to fall. Und zwar ein sanfter Regenguss. Jetzt nicht gleich wieder die Gewitter, die wir gestern schon hatten. Im Süden und Südwesten Deutschlands.

Hier ist Adora und Jermaine Jackson. When the rain begins to fall. Wobei, hat doch schon die ganze Zeit geregnet. Über den Nordbundesländern jedenfalls. Da liegt immer noch dieses Regenband von West nach Ost. Leichter Landregen hier. Genau von diesen Bundesländern verabschiede ich mich jetzt. Auch von anderen Regionen, die ab 5 dann mit ihren Frühteams in den Donnerstag starten. Ich bin Hanno Bauer und rede jetzt nicht, sondern werf den Abschiedskuss mit Don't Talk, Just Kiss.

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1: Um 5 Uhr mit Wolfgang Berger. Bei der Fußball-Weltmeisterschaft hat Argentinien die Chance zur Titelverteidigung. Die Argentinier stehen nach einem 2:1-Sieg gegen England im Finale. Aus dem ARD-WM-Team Hendrik Lückhoff.
2: England hatte durch das Tor von Gordon geführt, sich danach aber weit zurückgezogen. Wie schon im Achtelfinale gegen Ägypten drehte Argentinien dann ganz spät das Spiel und gewann auf dramatische Art und Weise. Durch den Ausgleich von Fernandes kurz vor Schluss und den Siegtreffer von Lautaro Martinez in der Nachspielzeit. Mit dem am Ende verdienten Sieg spielt Argentinien im Finale gegen Spanien. England muss weiter auf den zweiten Finaleinzug nach 1966 warten, hat aber gegen Frankreich noch die Chance auf Platz 3.
1: Die USA haben die 5. Nacht in Folge Ziele im Iran angegriffen. Laut Militär sollte dies verhindern, dass der Iran Handelsschiffe in der Straße von Hormuz bedrohe. Zudem habe ein US-Kampfflugzeug auf einen Öltanker geschossen und ihn außer Gefecht gesetzt, als dieser versucht habe, die US-Blockade gegen iranische Häfen zu durchbrechen. Der Iran reagierte offenbar mit neuen Angriffen auf die Golfstaaten. Kuwait teilte mit, dass die Luftabwehr gegen iranische Drohnen im Einsatz sei. Auch in Bahrain wurde Luftalarm ausgelöst. Der Bund will stärker gegen Steuerbetrüger vorgehen. Bundesfinanzminister Klingbeil und Justizministerin Hubig stellen dazu heute einen Aktionsplan vor. Aus der Nachrichtenredaktion Thorsten Lange.
3: Einige Punkte sind schon bekannt. Wer sich selbst wegen eines Steuervergehens anzeigt, soll nicht mehr generell straffrei bleiben. Überhaupt sollen die Strafen für Steuerbetrug verschärft werden. Ein wichtiges Feld ist auch die Zusammenarbeit von Bundes- und Landesbehörden und der Austausch von Daten. Der Finanzminister hofft so auf höhere Einnahmen. Von 1 Milliarde Euro ist die Rede. Dazu gehört aber auch eine neue Abgabe. Wer Kryptowährungen verkauft, soll künftig auf den Gewinn immer Steuern zahlen müssen. Bisher ist ein Verkauf nach einem Jahr steuerfrei.
1: US-Vizepräsident Vance hat Fehler beim Umgang mit den Akten über den verstorbenen Sexualstraftäter Epstein eingeräumt. Die Regierung habe die Veröffentlichung schlecht gehandhabt, sagte er in einem Podcast. Verantwortlich dafür machte der Vizepräsident die inzwischen abgesetzte Justizministerin Bondi. Vance betonte aber, dass die US-Regierung nichts vertuschen wollte. Kritiker werfen der US-Regierung vor, die Epstein-Akten nur zögerlich und unvollständig zu veröffentlichen. Unklar ist nach wie vor, wie US-Präsident Trump mit dem Missbrauchstäter in Verbindung stand. Das waren die Nachrichten.
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5: Mit den aktuellen Temperaturen in Bremen 18 Grad, in Bremerhaven 18 Grad, in Oldenburg 18 Grad und in Cuxhaven sind es 19 Grad. Heute sind zum Teil recht dichte Quellwolken unterwegs. Über den Tag verteilt gibt es immer wieder Schauer und ab dem Mittag können auch Gewitter dabei sein. Stellenweise dann auch mit Starkregen und Hagel. Aber auch die Sonne bekommen wir heute noch zu sehen und mancherorts bleibt es sogar trocken. Dazu weht der aus Ost bis Nordost kommende Wind schwach bis mäßig und leicht böig. In Gewitternähe sind frische bis starke Böen möglich. Die Temperaturen steigen auf 22 Grad auf den Inseln, ansonsten bis 28 Grad.
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5: Der Blick auf die Straßen um 5 Uhr und 3 Minuten. Die Wurster Nordseeküste. Rund um den Seeflughafen Cuxhaven-Nordholz kommt es wegen des Deichbrandfestivals bis Montag noch zu Verkehrsbehinderungen. Auf der A27 nutzt bitte die rechte Spur Richtung Deichbrandfestival, die linke Spur Richtung Cuxhaven. Bremen, die Bismarckstraße ist stadteinwärts zwischen Hornerstraße und Herderstraße wegen

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2: Mit Irene Lottes, guten Morgen. Argentinien steht im Finale der Fußball-Weltmeisterschaft. Der Titelverteidiger hat sich im zweiten Halbfinale gegen England mit 2:1 durchgesetzt. Im Finale am Sonntag trifft Argentinien dann auf Spanien. Die Bundesregierung will mehr gegen Steuerbetrug tun. Bundesfinanzminister Lars Klingbeil und Bundesjustizministerin Stefanie Hubig stellen heute einen Aktionsplan vor. Steuerbetrüger sollen unter anderem härter bestraft werden. Und jetzt Meldungen aus Bremen, Bremerhaven und Niedersachsen.
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2: Der Bremer Senat reagiert abwartend, nachdem das Ultimatum der deutschen Umwelthilfe abgelaufen ist. Die Umweltorganisation will nun klagen und mehr Klimaschutzmaßnahmen vor Gericht durchsetzen. Aus der Umweltbehörde heißt es, man warte weitere eventuelle Schritte ab. Erst nach der Sommerpause werde sich der Senat wieder damit befassen. Der Bremer Datenschutzbeauftragte Timo Uttermark hat die Videoüberwachung in Gröpelingen kritisiert. Die Polizei habe die Überwachung am Bürgermeister-Koschnick-Platz nicht ausreichend gekennzeichnet. Die Polizeibehörde hat auf die Kritik bereits reagiert und provisorische Schilder angebracht. Der Datenschutzbeauftragte fordert nun zeitnah feste Metallschilder. Die Weserfähre Bremerhaven pendelt ab morgen von der Seebäderkaje aus, wieder mit einem Schiff Richtung Norden Hamm. Das haben die Betreiber gestern mitgeteilt. Mitfahren können dann allerdings nur Fußgänger und Radfahrer. Der eigentliche Anleger im Bereich des Geestevorhafens ist nicht mehr standsicher. Er soll jetzt bis Ende August mit einer Stahlkonstruktion gestützt werden. Das waren die Nachrichten mit Irene Lottes.
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3: Also erstaunlich warm ist es um diese Uhrzeit schon. Wir haben so um die 18 Grad in Bremen, 18 Grad in Bremerhaven, 17 Grad in Bremervörde. Aber es gibt gerade etwas, was wir lange nicht mehr hatten. Regen, tatsächlich. Es tröpfelt so runter. Es gibt auch schon so ein paar Pfützen. Haben wir alles irgendwie gefühlt lange nicht mehr gesehen. Insgesamt heute ein Tag mit Sonne und Wolken. Dazu auch immer wieder einzelne Schauer, sowie ab dem Mittag auch ein paar Gewitter stellenweise. Sind dann auch Starkregen und Hagel möglich. An manchen Orten bleibt es aber auch den ganzen Tag über trocken. Das ist ja bei Gewittern immer so diese Sache. Die Temperatur steigt auf 22 bis 25 Grad an der Küste und um die 27, 28 Grad in Bremen und Umzug.
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4: Und da haben wir es 17:58, schon jede Menge los. Einmal natürlich der Hinweis für die Wurster Nordseeküste rund um den Seeflughafen Cuxhaven-Nordholz kommt es ja wegen des Deichbrandfestivals bis Montag zu Verkehrsbehinderungen. Auf der A27 bitte die rechte Spur Richtung Deichbrandfestival nutzen und die linke Spur Richtung Cuxhaven. In Bremen ist die Bismarckstraße stadteinwärts immer noch gesperrt zwischen Hornerstraße und Herderstraße. Das Ganze wegen Kanalbauarbeiten, die voraussichtlich noch bis morgen 17 Uhr dauern. In Bremerhaven ist die Weserfähre Bremerhaven-Blexen wegen Reparaturarbeiten gesperrt. Und in Bremerhaven ebenfalls gesperrt ist die Brücke an der Hermann-Henrich-Meyer-Straße zwischen Lohmannstraße und Kolumbusstraße.
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4: Tja, das mit dem Regen, das hatten wir gestern so nicht auf dem Schirm, im wahrsten Sinne des Wortes. Denn eigentlich wolltest du, Olaf, jetzt auf dem Müllberg hier in Bremen den Morgen begrüßen.
3: Seltsamer Satz, muss man sagen. Also wir haben ja hier in Bremen eine besondere Kunstinstallation auf dem stillgelegten Müllberg, 40 Meter hoch über der Erde, Metalhenge. Und Metalhenge wird heute 5 Jahre alt, das wollten wir eigentlich da oben dementsprechend feiern, aber jetzt so im Dauerregen da oben zu stehen, ist auch eine traurige Geburtstagsparty. Und streng genommen, von diesen eigentlich 23 Kilometer Sichtweite hat man bei den Wolken natürlich auch eher 12 Meter Sichtweite. Deshalb feiern wir das lieber gemütlich aus dem Studio und hoffen, dass auch Sie einen gemütlichen Start haben in diesem Donnerstag.
4: Guten Morgen.
0: Moin. 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

0: 5.41 Uhr an diesem Donnerstag. Und ich möchte es jetzt mal passend sagen, da brat mir doch einer einen Storch. Plötzlich fängt es an zu regnen heute. Ich weiß gar nicht, wo diese Redewendung eigentlich herkommt.
1: Da brat mir einer einen Storch?
0: Auch eine komische Geschichte.
1: Ja, seltsam, ne?
0: Störche sind aber unser Thema, denn mir ist es auch aufgefallen. Persönlich wirklich, ich habe jetzt in letzter Zeit immer Störche schon überall gesehen. Es gibt irgendwie gefühlt mehr Störche. In den 70er Jahren waren die ja so gut wie ausgestorben. Da waren die wirklich eine bedrohte Tierart. Jetzt allerdings melden verschiedene Organisationen, dass es einen richtigen Babyboom bei Weißstörchen gibt und dass der Bestand so gut ist wie schon ewig nicht mehr. Das liegt auch ein bisschen daran, dass die ihr Zugvogelverhalten ein bisschen angepasst haben, den Klimawandel.
1: Okay.
0: Die sind dann so, dass sie sagen, nee, diese langen Strecken fliegen wir gar nicht mehr, ist hier ja auch ganz schön.
1: Ja.
0: Und so, ist es ja auch.
1: Es ist super schön, solchen Storch zu sehen. Ich habe ja immer dann diesen Gedanken im Kopf, wenn man einen Storch sieht, oh, Babyalarm. Ja, also als Frau hast du dann auch immer den ersten Moment so, oh, ist das jetzt ein Omen? Warte mal.
0: Das denkst du ja jedes Mal, wenn man einen Storch sieht?
1: Ja, ist so. Ist so. Und ich bin damit nicht alleine.
0: Ich denke dann immer,
1: hallo, wo sind Sie?
0: Ich denke immer so, ach, guck mal, ein Storch.
1: Brat mir einer.
0: Nee, das denke ich dann auch nicht, aber nee, an Schwangerschaft denke ich dann

0: Der Donnerstagmorgen. Bremen 1 ist hier, 5 Uhr und 54 Minuten. Und wenn auch Sie aufgewacht sind, so wie ich, und geschaut haben, na, wer hat denn jetzt gewonnen? England oder Argentinien? Und Sie dann auch gedacht haben, ach was, wo ist das denn hier, Argentinien? Ich hätte jetzt wirklich fest mit England gerechnet, aber du hast es gesehen, ne?
1: Ja, die Engländer haben auch mit England gerechnet, muss man sagen. Und zwar bis zum Schluss. Die führten ja auch bis 5 Minuten vor dem Ende mit 1-0 und waren dementsprechend der ersten Finalteilnahme seit 1966 sehr nah. Dann hat wieder ein gewisser Lionel Messi, der kann ganz gut Fußball spielen, ein bisschen aufgedreht, das 1-1 vorbereitet, und dann in der 92. Minute passierte etwas, was diesen argentinischen Reporter an den Rand von allem bringt.
2: Pelota de Messi, viene Messi, encara Messi, viene Messi, centro de Messi, gol! Gol! Gol! Gol! Gol!
0: So, das könnten wir jetzt noch 2 Minuten 17 so durchlaufen lassen, denn tatsächlich dieser Jubelschrei des Reporters, wir haben es gemessen mit der Stoppuhr, 2 Minuten 17, das Wort Messi habe ich verstanden, und auch da wieder die Vorbereitung des Tores, des entscheidenden Tores von Lionel Messi, ja, und das war's dann, ne?
1: Das Aber es ist dann so die Frage, ist das noch Freude?
0: Das ist vielleicht auch...
1: So ähnlich klinge ich auch beim Zahnarzt.
0: Doch, ich glaube, das ist Freude. Das lassen wir jetzt mal so durchgehen. Und also das Finale der Fußball-Weltmeisterschaft. Argentinien gegen Spanien am Sonntag.
1: Tja, und über dieses Spiel von gestern werden wir heute Morgen natürlich auch noch sprechen. Also England gegen Argentinien. Alles heute Morgen hier bei uns.

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1: Mit Irene Lottes. Guten Morgen. Argentinien steht im Fußball-WM-Finale. EU-Innenminister sprechen über Umsetzung des neuen europäischen Asylsystems. Bremer Datenschutzbeauftragter kritisiert fehlende Kennzeichnung der Videoüberwachung in Gröpeling. Das Wetter: Sonne, Wolken und Schauer oder auch Gewitter bei bis zu 28 Grad. Bei der Fußball-Weltmeisterschaft steht Argentinien als zweiter Finalist fest. Der Titelverteidiger hat das zweite Halbfinale gegen England mit 2:1 gewonnen. Aus dem ARD-WM-Team Felix Gerhardt.
2: England war in der 55. Minute durch Gordon in Führung gegangen, zog sich danach aber zurück und bekam die Quittung in der Schlussphase. Fernandes mit dem Ausgleich in der 85. Minute und Lautaro Martinez mit dem Siegtreffer in der Nachspielzeit brachten Argentinien ins Finale. Dort trifft man am Sonntag auf Spanien. Trotz des Ausscheidens wird Thomas Tuchel wohl weiter Trainer von England bleiben und das Team auf die EM 2028 in England, Schottland, Wales und Irland vorbereiten. Das berichten mehrere Medien übereinstimmend. Der Geschäftsführer des englischen Verbands FA hatte direkt nach dem Spiel eine konkrete Aussage dazu vermieden.
1: Die EU-Innenministerinnen und Minister treffen sich heute im irischen Dublin. Thema ist vor allem die Migrationspolitik. Seit Mitte Juni ist das neue gemeinsame europäische Asylsystem GEAS offiziell in Kraft. Die Ministerinnen und Minister wollen über den Stand bei der Umsetzung sprechen. Einige Länder fordern außerdem, dass die Regeln noch weiter verschärft werden. Der Bremer Datenschutzbeauftragte Timo Uthamark hat die Bremer Polizei für die Videoüberwachung in Gröpelingen kritisiert. Er fordert, die Maßnahme dort besser zu kennzeichnen. Die Polizei hat auch bereits reagiert. Sven Kuhn.
3: Seit Juni 2024 überwacht die Bremer Polizei den Bürgermeister-Koschnick-Platz im Herzen Gröpelings mit zwei Videokameras. Grund dafür war, dass es an dem Ort viele Straftaten gab. Der Datenschutzbeauftragte hat deswegen grundsätzlich kein Problem mit der Überwachung. Die Polizei habe die Menschen aber nicht ausreichend darüber informiert, kritisiert er. Während in anderen Stadtteilen ausführliche Hinweistafeln auf Videoüberwachung hinweisen, fanden sich in Gröpelingen bis gestern Vormittag nur zwei zerknüllte Zettel. Die Polizeibehörde hat schnell auf die Kritik reagiert und inzwischen 11 provisorische Schilder angebracht. Der Datenschutzbeauftragte erwartet nun aber, dass zeitnah Metallschilder angebracht werden.
1: Der Bremer Senat reagiert abwartend, nachdem das Ultimatum der deutschen Umwelthilfe abgelaufen ist. Die Umweltorganisation will nun klagen. Sie fordert mehr Klimaschutzmaßnahmen, um die Bremer Klimaziele einzuhalten. Emmy Thume aus der Regionalredaktion Butten und Binn.
4: Aktuell sieht es danach aus, dass der Senat die Klage auf sich zukommen lässt. Eine Sprecherin der Umweltbehörde sagte, die Frist ist jetzt abgelaufen und wir warten weitere eventuelle Schritte der deutschen Umwelthilfe ab. Erst nach der Sommerpause werde sich der Senat wieder damit befassen. Die Bremer Umweltsenatorin Henrike Müller setzt auf Transparenz und Dialog. Sie schätzt es als sehr herausfordernd ein, dass die Bremer Klimaziele bis 2030 erreicht werden. Sie sagt, ohne zusätzliche Anstrengungen seien sie voraussichtlich nicht erreichbar. Der Senat arbeite daran, Klimaschutzmaßnahmen schneller und intensiver umzusetzen.
1: Ein Bus mit mehr als 30 Erntehelfern ist in der Nacht im Twistringer Ortsteil Heiligenloh vollständig ausgebrannt. Laut Polizei brach das Feuer vermutlich wegen eines technischen Defekts im Motorraum aus. Alle Insassen konnten den Gelenkbus unverletzt verlassen. Die Flammen griffen nach Angaben der Feuerwehr auf eine Hecke über und bedrohten auch ein benachbartes Holzhaus. Das konnte die Feuerwehr aber schützen. Das waren die Nachrichten mit Irene Lottes.
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5: Ja, nicht erschrecken, das ist Regen. Also so ein bisschen Regen. Haben wir lange nicht mehr gehabt, gefühlt. Jetzt heute gibt es aber Regen zum Start in diesen Donnerstag rein. Warm ist es trotzdem. Temperaturen aktuell in Bremen 18 Grad, Bremerhaven 18 Grad, Friseute 18 und in Hambergen 17 Grad. Ansonsten bekommen wir heute neben den Wolken halt auch immer mal wieder Sonne. Die Wolken bringen aber auch immer mal wieder einzelne Schauer mit.

0: Ein weiterer Hinweis für die Anreise zum Deichbrandfestival. Bremerhaven, die Weserfähre Bremerhaven-Blexen ist wegen Reparaturarbeiten gesperrt. Dann haben wir für Bremen den Hinweis, dass die Bismarckstraße immer noch stadteinwärts gesperrt ist. Zwischen Hornerstraße, Herderstraße, das Ganze wegen Kanalbauarbeiten, die voraussichtlich bis morgen 17 Uhr gehen. Und noch ein Hinweis, in Bremerhaven ist die Brücke an der Hermann-Henrich-Meyer-Straße zwischen Lohmannstraße und Kolumbusstraße ebenfalls gesperrt.
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2: Und da gibt es bei uns erstmal ein fröhliches Moin und natürlich auch ein Happy Birthday. Herzlichen Glückwunsch zum Geburtstag, wenn Sie heute Geburtstag haben. Dann haben Sie nämlich Geburtstag zusammen mit einer Bremer Sehenswürdigkeit.
0: Ja, das Metalhenge auf dem Mühlberg im Bremer Blockland wird heute 5 Jahre alt. Vorbild ist ja Stonehenge. Das ist ein bisschen älter, das ist 5000 Jahre alt.
2: Also, aber wir holen so, auf.
0: Wir holen auf und das Metalhenge wird vielleicht auch noch 5000 Jahre alt werden, wer weiß. Aber warum dieser Ort ein astronomischer Hotspot in Bremen ist, das erfragen wir gleich mal beim Leiter des Bremer Olbers Planetarium, Herr Vogel. Der ist nämlich gleich hier bei uns zu Gast im Studio.
2: Sie wissen ja, der frohe Vogel.
0: Ja.
2: Bei uns live im Radio. Guten Morgen.
0: Guten Morgen.
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0: Der Bremen-1-Verkehrsservice 6 Uhr und gleich 13 Minuten. Vorsicht bitte A28 Oldenburg Richtung Leer zwischen Oldenburg-Harentor und Oldenburg-Wechleu. Eine Ölspur auf der Fahrbahn. Achtung, also bitte A28 Oldenburg Richtung Leer. Eine Ölspur auf der Fahrbahn zwischen Oldenburg-Harentor und Oldenburg-Wechleu.
1: Und wir möchten heute früh passend zu den Sommerferien mit Ihnen so ein bisschen in die Berge reisen. Mit denen sind wir ja hier in Bremen nicht so richtig gesegnet. Wir wissen ja, der höchste Berg in Bremen ist der Schuldenberg und danach kommt dann tatsächlich der Müllberg. 40 Meter hoch. Und auf dem stillgelegten Müllberg, da ist Metalhenge. Das sind 25 bis zu 4 Meter hohe rostige Metallstelen und die feiern heute 5. Geburtstag.
0: Ja, und das wird heute Abend natürlich auch begangen mit einer Feier zu Ehren von Metalhenge und vor allem auch mit denjenigen, die sich daran damals mal beteiligt haben. Der Künstler wird heute Abend mit dabei sein und das Bremer Olbers Planetarium wird auch stellvertretend mit dabei sein heute Abend. Denn dieses Metalhenge ist nicht nur einfach ein Kunstwerk, sondern ein astronomischer Hotspot. Und warum das so ist, das lassen wir uns heute Morgen erklären von Andreas Vogel. Er ist Leiter des Bremer Olbers Planetarium und jetzt bei uns im Bremer 1 Studio. Guten Morgen.
2: Ja, schönen guten Morgen.
0: Moin. Was ist das Spannende astronomisch gesehen an diesem Metallkreis da oben, Metalhenge?
2: Ja, man kann da wunderbar zum Beispiel den Ablauf der Jahreszeiten beobachten. Normalerweise sind das ja Dinge, die passieren langsam. Die Sonne sinkt ja schon wieder, die Sommersonnenwende ist vorbei, es wird wieder früher dunkel. Und wenn man mal das Ganze als Kalender haben will, als astronomischen Kalender, kann man auf Metalhenge gehen und zum Beispiel gucken, wo geht die Sonne genau unter. Und diese Metallstäben dort, die markieren zum Beispiel den nördlichsten Sonnenauf- und Untergangspunkt, den südlichsten Sonnenauf- und Untergangspunkt. So ähnlich, wie man das schon vor 5000 Jahren in Stonehenge gemacht hat.
1: Jetzt haben wir ja nicht viele hohe Berge, ich habe es ja schon gesagt, deshalb wahrscheinlich für Sie als Leiter vom Olbers Planetarium auch endlich mal eine Möglichkeit, irgendwie so ein bisschen hoch von irgendwo was zu beobachten. Was ist denn schöner, der Sonnenaufgang oder Sonnenuntergang?
2: Naja, als Astronom muss ich natürlich sagen, der Sonnenuntergang, weil danach kann man dann gleich die Sterne sehen und ich bin tatsächlich eher so ein Abendmensch, nicht unbedingt der Frühaufsteher.
0: Nun ist es für alle, die diesen Metallkreis bisher noch nicht besucht haben, Sie haben es gerade schon gesagt, Vorbild ist natürlich Stonehenge, ganz klar. Und diese unterschiedlichen Stelen sollen auch etwas bedeuten. Ich kann das Ganze entdecken, unter anderem mit einem Audioguide. Was ist da zu entdecken in dem Kreis?
2: Ja, also wir haben da nicht nur den Lauf der Sonne, den man verfolgen kann, sondern auch den Mondlauf. Auch der Mond, die Mondumlaufbahn, die weicht von der Sonne ab. Haben wir so kleine Löcher in die Stelen reingebrannt. Und wenn man in der Mitte steht, kann man zu bestimmten Zeiten, das aber relativ selten ist, den Mond durchlaufen sehen. Dann gibt es Stelen, die zeigen den Auf- und Untergangspunkt von bestimmten Sternen oder anderen astronomischen Objekten. Und wer ganz genau aufpasst und hinschaut und nicht nur auf die Stelen schaut, sondern mal auf den Fußboden, der kann dann auch an andere astronomische Beobachtungsorte sehen, nämlich wenn man ein Loch in die Erde bohren würde, zum Beispiel nach Mount Palomar, dem berühmten Spiegelteleskop, mit dem viele Entdeckungen gemacht worden sind. Da müsste man aber durch die Erde durchgucken, das geht natürlich nicht, aber wir haben so kleine Steine oder der Künstler hat so kleine Steine dort hineingesetzt, wo man weiß, ach, in die Richtung, da ist jetzt zum Beispiel Mount Palomar.
1: Ja, das ist wichtig, dass wir das dazu sagen, nicht, dass Sie da heute hochgehen und Löcher in den Müllberg bohren, nicht machen, aber heute hingehen lohnt sich, denn es gibt heute Abend auch eine kleine Geburtstagsparty, oder?
2: Ja, genau. Heute Abend um 20 Uhr, da kann man sich das Ganze nochmal erklären lassen. Und der Künstler, der das Ganze gestaltet hat, auf dessen Idee das Ganze zurückgeht, Thomas Roth, der ist auch persönlich vor Ort. Den kann man also auch dann fragen und der wird sicherlich ganz viel dort oben erzählen.
0: Aber von Ihnen aus dem Olbers Planetarium sind auch Kolleginnen und Kollegen mit vor Ort und die kann man auch was fragen, oder?
2: Ja, genau. Die machen dann die astronomischen Erklärungen und der Künstler erklärt dann den kulturellen Hintergrund. Der hat ziemlich einiges dabei gedacht. Ja.
1: Das Ganze heute Abend um 20 Uhr. Wir sagen Happy Birthday Metalhenge und vielen lieben Dank an Andreas Vogel, der schon zu dieser frühen Stunde, wie gesagt, der frühe Vogel hier bei Bremen 1 dementsprechend zu Gast war. Dankeschön.

0: 6.23 Uhr ist es schon. Guten Morgen. Hier ist Bremen 1 am 16. Juli. Und Anja, ich wundere mich ein wenig. Ich glaube, wir haben immer noch gar kein Sommerloch, oder? Wir sind ja mittlerweile doch schon mittendrin im Sommer. Die Sommerferien laufen, aber so ein richtiges Sommerloch-Tier gibt es bisher nicht,
1: oder? Bisher nicht. Also ich meine, Tiere oder tierische Meldungen gibt es en masse. Also die Polizei Diepholz hat gestern gerade 2 Entenküken aus einem Pool gerettet. Also herzlichen Glückwunsch mal nach Diepholz. Dankeschön dafür. Aber nee, du hast recht, so ein Sommerloch-Tier haben wir noch nicht.
0: So ein entlaufener Kaiman, Puma, irgendwie sowas. Bisher gar nichts. Aber wir können Ihnen versichern, das Sommerloch gibt es trotzdem.
1: Ja, es gibt tatsächlich einen Ort, der hat 420 Einwohner, befindet sich in Rheinland-Pfalz, heißt Sommerloch mit der Postleitzahl 55595 und dieser Ort sorgt immer wieder für, ich sag mal, Lächeln im Gesicht, denn das ist auch ein Weinort, da wird ein Wein angebaut und wann immer dieser Wein präsentiert wird auf irgendwelchen Festivitäten, heißt es Wein aus dem Sommerloch.
0: Ja. Also wir können uns zumindest sicher sein, das Sommerloch gibt es, das wollten wir an dieser Stelle mal feststellen und ansonsten wünschen wir Ihnen jetzt einen schönen guten Morgen.

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7: Mit Irene Lottes, guten Morgen. Argentinien steht im Finale der Fußball-Weltmeisterschaft. Der Titelverteidiger hat sich im zweiten Halbfinale gegen England mit 2:1 durchgesetzt. Im Finale am Sonntag trifft Argentinien auf Spanien. Die EU-Innenministerinnen und Minister sprechen bei ihrem Treffen in Dublin heute über den Stand bei der Umsetzung des neuen europäischen Asylsystems GEAS. Das ist seit Mitte Juni in Kraft. Einige Länder fordern bereits, die Regeln noch weiter zu verschärfen. Und jetzt Meldungen aus Bremen, Bremerhaven und Niedersachsen.
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7: Der Bremer Senat reagiert abwartend, nachdem das Ultimatum der deutschen Umwelthilfe abgelaufen ist. Die Umweltorganisation will nun klagen und mehr Klimaschutzmaßnahmen vor Gericht durchsetzen. Aus der Umweltbehörde heißt es, man warte weitere eventuelle Schritte ab. Erst nach der Sommerpause werde sich der Senat wieder damit befassen. Der Bremer Datenschutzbeauftragte Timo Uttermark hat die Videoüberwachung in Gröpelingen kritisiert. Die Polizei habe die Überwachung am Bürgermeister-Koschnick-Platz nicht ausreichend gekennzeichnet. Die Polizeibehörde hat auf die Kritik bereits reagiert und provisorische Schilder angebracht. Der Datenschutzbeauftragte fordert nun zeitnah feste Metallschilder. Im Twistringer Ortsteil Heiligenloh ist in der Nacht ein Bus ausgebrannt. An Bord waren mehr als 30 Erntehelfer. Sie konnten sich aber alle rechtzeitig ins Freie retten. Verletzt wurde niemand. Ursache war laut Polizei vermutlich ein technischer Defekt im Motorraum. Die Flammen hatten auch auf eine Hecke übergegriffen. Ein benachbartes Holzhaus konnte die Feuerwehr schützen. Das waren die Nachrichten mit Irene Lottes.
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8: Erstaunlich. Tatsächlich ein paar Tropfen Regen dabei heute an diesem Donnerstag zum Start hinein. Es kommt aber auch noch die Sonne raus. Allerdings im Laufe des Tages auch immer mal wieder einzelne Schauer dabei. Ist ein bisschen durcheinander das Wetter. Ab dem Mittag auch Gewitter möglich. Und dann gibt es sogar, da wo es gewittert, Starkregen und Hagel. Mancherorts bleibt es aber auch den ganzen Tag über trocken. Also Sie sehen, es ist ein Hin und Her. Temperaturen steigen auf 22 bis 25 Grad an der Küste und 27 bis 28 Grad in Bremen und umzu. Und jetzt sind wir schon bei 17, 18 Grad in Bremen und Bremerhaven.
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9: 6:58, Vorsicht bitte A28 Oldenburg Richtung Lea. Zwischen Oldenburg-Harentor und Oldenburg-Wechleu eine Ölspur auf der Fahrbahn. Die Wurster Nordseeküste rund um den Seeflughafen Cuxhaven-Nordholz kommt es wegen des Deichbrandfestivals ja bis Montag zu Verkehrsbehinderungen. Wenn Sie auf dem Weg dorthin sein sollten, auf der A27 bitte die rechte Spur nutzen Richtung Deichbrandfestival. Die linke Spur, wenn Sie in Richtung Cuxhaven wollen. Die Bismarckstraße in Bremen ist stadteinwärts immer noch zwischen Hornerstraße und Herderstraße gesperrt wegen Kanalbauarbeiten, die voraussichtlich bis morgen 17 Uhr dauern. Ein Hinweis für Bremerhaven. Die Weserfähre Bremerhaven-Blexen ist wegen Reparaturarbeiten gesperrt. Und in Bremerhaven ist die Brücke an der Hermann-Henrich-Meyer-Straße zwischen Lohmannstraße und Kolumbusstraße ebenfalls noch gesperrt.
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8: Nach gefühlten 3 Monaten steuert die Fußball-WM jetzt tatsächlich auf ihr Finale zu. Spanien trifft auf Argentinien, die sich gestern durch ein Tor in der Nachspielzeit mit 2:1 gegen England durchgesetzt haben. Und es ist ja doch erstaunlich nach dieser ewig langen Zeit, dass die Reporter immer noch Luft haben, wie dieser argentinische Kollege beim Siegtreffer in der Nachspielzeit.
10: Pelota de Messi, viene Messi, encara Messi, viene Messi, centro de Messi, gol!
9: Ich glaube, da ist jede Menge Energy Drink im Spiel. Denn dieses Spiel war ja sehr, sehr aufregend. Aber Fußballerisch sind wir nicht nur an der WM interessiert, sondern auch an Werder Bremen. Da gibt es ja auch ein bisschen was Neues. Die neue Saison steht sozusagen in den Startlöchern. Das neue Trikot ist da. Ja, und da wollen wir uns gleich mal drüber unterhalten.
8: Ja, und dann die neuen Spieler. Juki unter anderem, den wollen wir auch mal kennenlernen. Also all das jetzt hier bei uns. Guten Morgen.
9: Guten Morgen.
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0: Der Donnerstagmorgen, Bremen 1, 6.41 Uhr und Billy Idol hat hier gerade eine White Wedding gefeiert, eine weiße Hochzeit, und Werder feiert eine grün-weiße Neuigkeit, nämlich das neue Trikot, und damit will man die ikonische grün-weiße Identität des Vereins abfeiern. Ja.
1: Wo steht das denn? Ja, haben Sie das selber gesagt?
0: Haben Sie selber gesagt, so in der Form. Es muss ja auch immer begründet werden. So ein neues Trikot, ja, so ein Design muss ja immer begründet werden. Und ich sag mal, wir haben mal rumgefragt, was so die Fans davon halten, von diesem grün-weißen, blockgestreiften neuen Trikot von Werder.
2: Nicht zu überladen, sehr simpel. Der Sponsor passt auch ganz gut rein, farblich. Der hebt sich nicht so ab.
3: Ja, die Raute mal wieder in der Mitte, das hatten wir, glaube ich, vor 2 Jahren auch schon. Finde ich auch immer echt schick.
4: Ja, ich finde es sehr, sehr stylisch, die Saison, weil wir wieder auch ein bisschen mehr Weiß drin haben. Die letzten beiden Saisonzeiten hatten wir ja immer mehr Grün.
3: Also wirklich richtig schickes Teil und kann vielleicht diesmal eine gute Saison damit werden.
1: Erstaunlich, wie sehr Männer über Mode reden können, wenn es um Fußball geht. Das ist erstaunlich. Einer, der dieses Trikot tragen wird, ist der Neuzugang aus Spanien, 22 Jahre jung. Chucky wird er genannt, und der soll im Mittelfeld für die notigen Impulse sorgen, damit er mal wieder ein bisschen mehr nach vorne geht. Und auch der wurde jetzt vorgestellt.
0: Ja, und er ist gemeinsam mit seinem Bruder hier, nämlich Ruben. Er ist 4 Jahre älter, wird ihn bei der Eingewöhnung hier in Bremen unterstützen. Und der Chucky hat gestern bei der Pressekonferenz gesagt, das ist ihm, er ist ja nun 22 Jahre jung, auch sehr, sehr wichtig.
5: Es ist das erste Mal, dass ich von zu Hause weg bin. Ich brauche Unterstützung in den ersten Monaten. Mein Bruder wird mit mir leben und mir helfen, mit diesem großen Wandel klarzukommen. Aber ich denke, ich werde mich schnell zurechtfinden und das dann auch auf dem Rasen zeigen.
1: So, dann sagen wir herzlich willkommen in Bremen, und ja, was muss er wissen? Den richtigen Radiosender muss er werden.
0: Bremen 1.
1: Und dann?
0: Muss wissen, wo die Stadtmusikanten sind. Ja, die werden ihm hoffentlich gezeigt, und dann kann es losgehen.
1: Ja, auf geht's.

0: der Donnerstagmorgen, 6:50 Uhr. Und da habe ich doch gestern Nachmittag im Schweiße meiner Füße eine neue Sitzgelegenheit für den Balkon zusammengeschraubt. Ja, und ja, so freue ja. mich drauf, dass jetzt so richtig schön der Balkon und was ist?
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3: Ja, wir möchten jetzt nicht ganz sagen, wecken Sie Ihre Kinder. Es gibt was Erstaunliches zu sehen. Es regnet, aber immerhin ein paar Tropfen sind da. Peter Schwarz, unser Bremen 1 Wetterexperte. Und ein bisschen Regen gibt es heute den Tag über immer mal wieder, oder?
4: Ja, und der Balkon wird getestet auf Wettertüchtigkeit. Das ist in Norddeutschland, ja, wirklich evident, sag ich mal. Da muss alles aushalten, ne? Sturm, Regen, alles, was da so kommt. Ja, ist ein bisschen Regen heute Morgen dabei. Nichts Dramatisches. Der zieht auch ab. Über Mittag schaut die Sonne raus. Aber wir sollten am Nachmittag und frühen Abend noch einzelne Schauer einkalkulieren. Auch ein Gewitter ist lokal möglich, aber jetzt nicht großflächig. Die Temperaturen geben sich durchaus sommerlich weiterhin auf den Inseln 22, sonst 25 bis 28. Grad.
0: Ja, aber dann am Wochenende, da ist dann Balkonien angesagt oder wird es auch nichts?
4: Ja, morgiger Freitag wird schon ein ziemlich bewölkter angelegt. Noch mit dabei. Wir müssen aber häufiger Schauern, Gewitter mit einkalkulieren. Ja, der genaue Ablauf, das ist noch so ein bisschen die Frage. Da sind sich die Wettermodelle noch nicht ganz einig. Wir müssen auf jeden Fall Schauern, Gewitter einkalkulieren. 20 bis 27 Grad. Es geht also dann deutlich abwärts mit den Temperaturen. Vor allem ab Samstag mit Nordwestwind. Das Wochenende Sonne, Wolken. Am Samstag meistens trocken, der Sonntag eher nass. Und bei den Temperaturen sind wir dann bei 18 bis 22 Grad. Und dazu weht noch ein relativ frischer Wind von der See.
3: Peter Schwarz, vielen Dank für diesen Ausblick.
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1: Mit Laura Knepper. Guten Morgen. Treffen in Dublin. EU-Innenministerinnen und Minister sprechen über neues Asylsystem. Besuch in Deutschland. Frankreichs Präsident Macron wird von Kanzler Merz empfangen. Sieg im Halbfinale. Argentinien schlägt England und trifft damit im WM-Finale auf Spanien. Das Wetter: mal Sonne, mal Wolken. Zwischendurch sind einzelne Schauer oder Gewitter möglich bei 22 bis 28 Grad. Das neue gemeinsame europäische Asylsystem gilt jetzt seit knapp 5 Wochen. Zeit für eine erste Zwischenbilanz. Die wollen die Innenministerinnen und Minister der EU ab heute bei einem Treffen in der irischen Hauptstadt Dublin ziehen. Mit dem neuen System sollen Abschiebungen schneller gehen als bisher und auch an den Außengrenzen wird es Änderungen geben. Zur Frage, was bei dem Treffen zu erwarten ist, aus Dublin Andreas Meyer-Feist.
2: Das Treffen findet in Dublin statt, weil Irland im zweiten Halbjahr die EU-Ratspräsidentschaft innehat. Und Irland drängt auf einen härteren Kurs bei den Abschiebungen. Sogenannte Rückkehrzentren sollen auch in Drittstaaten ausgelagert werden. Das Problem ist, bisher fehlen noch unterschriftsreife Verträge mit Ländern, die dazu bereit wären. Und zwischen Deutschland und Frankreich gab es Differenzen, die nun ausgeräumt werden sollen. Bundesinnenminister Dobrindt hatte angeordnet, dass Asylsuchende direkt an den deutschen Grenzen zurückgewiesen werden können. Und dieses Verfahren sorgte für Unsicherheit bei den Nachbarn, auch in Frankreich. Und nun wollen beide Länder Druck auf andere EU-Staaten ausüben, damit der neue Asylpakt auch an den EU-Außengrenzen zügig umgesetzt wird.
1: Anfang der Woche war Kanzler Friedrich Merz in Paris. Heute kommt der französische Präsident Emmanuel Macron nach Deutschland, bevor er und Merz auf Schloss Beensberg bei Köln das morgige deutsch-französische Regierungstreffen vorbereiten. Geht es am Vormittag erstmal zu einem Fliegerhorst in der Nähe. Dort trifft sich der deutsch-französische Verteidigungs- und Sicherheitsrat. Dabei dürfte es unter anderem um den Aufbau der multinationalen Ukraine-Truppe gehen. Eng getaktete Angriffe, Drohungen, blockierte Schiffe. So ist die Lage gerade zwischen den USA und dem Iran. Das US-Militär hat gestern gleich 2 Angriffswellen gestartet. Außerdem attackierte es ein Schiff, das gegen die Blockade iranischer Häfen verstoßen haben soll. US-Präsident Donald Trump schlug aber plötzlich trotzdem wieder versöhnlichere Töne an. Der Iran habe einer Ende 2024 in Haft genommenen US-Bürgerin erlaubt, das Land zu verlassen, schrieb er bei seinem sozialen Netzwerk. Trump wörtlich: die Vereinigten Staaten von Amerika wissen diese Geste des guten Willens seitens des Irans zu schätzen. Details zu der Frau nannte Trump nicht. Er schrieb bloß, dass sie sich außer Landes befinde und in Sicherheit sei. Kommen wir zurück nach Bremen. Es ist abgelaufen, ohne dass etwas passiert ist, das Ultimatum, das die Deutsche Umwelthilfe dem Bremer Senat gestellt hat. Sie hatte gefordert, dass der Senat zusätzliche Klimaschutzmaßnahmen vorlegt, um die Bremer Klimaziele für das Jahr 2030 einzuhalten. Weil der Senat nicht reagiert hat, will die Umweltorganisation jetzt klagen. Die Details hat Emmy Thuma aus der Regionalredaktion Buten und Binn.
3: Aktuell sieht es danach aus, dass der Senat die Klage auf sich zukommen lässt. Eine Sprecherin der Umweltbehörde sagte, die Frist ist jetzt abgelaufen und wir warten weitere eventuelle Schritte der deutschen Umwelthilfe ab. Erst nach der Sommerpause werde sich der Senat wieder damit befassen. Die Bremer Umweltsenatorin Henrike Müller setzt auf Transparenz und Dialog. Sie schätzt es als sehr herausfordernd ein, dass die Bremer Klimaziele bis 2030 erreicht werden. Sie sagt, ohne zusätzliche Anstrengungen seien sie voraussichtlich nicht erreichbar. Der Senat arbeite daran, Klimaschutzmaßnahmen schneller und intensiver umzusetzen. Welche Maßnahmen das genau sein sollen und wie der Zeitplan dafür ist, konkretisierte das Umweltressort zunächst nicht.
1: Die Videoüberwachung im Zentrum von Bremen-Gröpelingen gibt es schon länger. Was es nicht gibt, sind ausreichend Hinweisschilder. Das bemängelt der Bremer Datenschutzbeauftragte Timo Utamar. Er sagt, die Überwachungsmaßnahme sei nicht genug gekennzeichnet. Das hat die Polizei jetzt nachgeholt. Mehr von Sven Kuhn.
4: Seit Juni 2024 überwacht die Bremer Polizei den Bürgermeister Koschnickplatz im Herzen Gröpelings mit 2 Videokameras. Grund dafür war, dass es an dem Ort viele Straftaten gab. Der Datenschutzbeauftragte hat deswegen grundsätzlich kein Problem mit der Überwachung. Die Polizei habe die Menschen aber nicht ausreichend darüber informiert, kritisiert er. Während in anderen Stadtteilen ausführliche Hinweistafeln auf Videoüberwachung hinweisen, fanden sich in Gröpelingen bis gestern Vormittag nur 2 zerknüllte Zettel. Die Polizeibehörde hat schnell auf die Kritik reagiert und inzwischen 11 provisorische Schilder angebracht. Der Datenschutzbeauftragte erwartet nun aber, dass zeitnah Metallschilder angebracht werden.
1: Und jetzt weitere Meldungen aus Bremen, Bremerhaven und Niedersachsen von Irene Lottes.
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5: Ein Bus mit mehr als 30 Feldarbeitern ist in der Nacht im Twistringer Ortsteil Heiligenloh vollständig ausgebrannt. Laut Polizei ist das Feuer vermutlich durch einen technischen Defekt im Motorraum ausgebrochen.

0: 1.000 Menschen erwartet. Damit zählt es zu den größten Festivals im Norden. Die Anreise läuft bereits seit gestern, aber auch heute rechnet die Polizei mit Staus. Grund sind auch einige Baustellen auf der Strecke, zum Beispiel auf der A27. Viele Festivalbesucher kommen auch mit dem Zug. Ab Cuxhaven und ab Nordholz haben die Veranstalter Shuttlebusse eingerichtet.
1: Damit kommen wir zum Sport mit Axel Pusitzky. Argentinien steht im Finale der Fußball-WM. Gestern haben die Südamerikaner England mit 2:1 im Halbfinale geschlagen. Eine Wahnsinnsschlussphase sicherte Argentinien den Erfolg. Axel, warum hat der Titelverteidiger das Spiel für sich entschieden?
2: Weil er Mentalität hat. Manchmal denkt man, die Mannschaft um Lionel Messi müsste erst sportlich am Abgrund stehen, um die volle Leistungsbereitschaft zu zeigen.
3: Lionel Messi nochmal über die rechte Seite, Flanke, zweiter, Pfosten, Tor!
2: England führte erst durch Gordon, aber Argentinien schlug in der 85. Minute durch Fernandes und, wie gehört, durch Martinez dann in der Nachspielzeit zurück und hinterließ dadurch einen fast sprachlosen englischen Trainer Thomas Tuchel.
4: Wir waren nah dran am Finale, haben geführt, dann haben wir aufgehört, Fußball zu spielen. Und es war ein kompletter Momentum-Switch eigentlich in die falsche Richtung. Von uns aus gesehen waren einzelne vorne, haben komplett aufgehört, Fußball zu spielen.
2: Damit kommt es jetzt am Sonntag zum Finale zwischen Spanien und Argentinien. Kommen wir zur Tour de France. 11 von 21 Etappen sind gefahren. Die gestrige wird wohl in die Geschichtsbücher eingehen. Holger Geska.
5: Am Tag nach der schnellsten Tour de France-Etappe, die je gefahren wurde, stellt sich natürlich die Frage, geht heute etwa noch mehr? Trotz der über 30 Grad und der Strapazen an den 10 Tagen zuvor war das Feld gestern beim Sieg des Norwegers Søren Varenskjold im Schnitt mit fast 51 km/h unterwegs. Die heutige Etappe könnte die letzte mit einem Massensprint bei dieser Tour werden. Umso engagierter werden die Sprintermannschaften in die 179 Kilometer Richtung Chalon-sur-Saône gehen. Und zum Thema Geschwindigkeit gibt es auch den passenden Startort. Es ist die Formel-1-Strecke von Manicur.
1: So viel zum Sport und das war auch die Rundschau mit Laura Knepper.
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7: Erstaunlich. Es regnet, so ein bisschen zumindest. Oder es hat geregnet in den vergangenen Stunden. Vielerorts ist es mittlerweile schon wieder trocken, beziehungsweise hat es aufgehört zu regnen. Aber im Laufe des Tages können da noch vereinzelte Schauer mal runterkommen. Auch Gewitter sind möglich. Und wenn es denn gewittert, dann sind auch Starkregen und Hagel möglich. Überwiegend bleibt es aber trocken. Ab dem Mittag spätestens kommt auch die Sonne immer mehr raus. Und die Temperaturen klettern auch heute an der Küste 22 bis 25 in Bremen und umzu. Bis zu 29 Grad aktuell, in Bremen 17 und in Bremerhaven 18 Grad.
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8: 7:08. Ein Hinweis natürlich für die Wurster Nordseeküste. Rund um den Seeflughafen Cuxhaven-Nordholz kommt es wegen des Deichbrandfestivals noch bis Montag zu Verkehrsbehinderungen. Auf der A27 nutzen Sie bitte die rechte Spur, wenn Sie in Richtung Deichbrandfestival fahren wollen, und die linke Spur, wenn Sie in Richtung Cuxhaven unterwegs sind. In Bremen ist die Bismarckstraße immer noch stadteinwärts zwischen der Hornerstraße und Herderstraße wegen Kanalbauarbeiten gesperrt. Das Ganze bis morgen 17 Uhr. Bremerhaven, die Weserfähre Bremerhaven-Blexen ist wegen Reparaturarbeiten gesperrt. In Bremerhaven ist die Brücke an der Hermann-Henrich-Meyer-Straße zwischen Lohmannstraße und Kolumbusstraße ebenfalls gesperrt.
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8: Guten Morgen.
7: Moin.
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0: der Donnerstagmorgen. Bremen 1 ist hier. 7 Uhr und 18 Minuten und los geht's.
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2: 1.917 Menschen leben angeblich im Pennigbüttel und einer davon ist Dieter und der ist jetzt live am Bremen 1 Telefon. Guten Morgen, Dieter.
3: Schönen guten Morgen.
2: Dieter, du hast dich heute Morgen vermutlich gefreut, als du aus dem Fenster geblickt hast, hast gesehen, es hat geregnet, denn du kümmerst dich gerne um deinen Garten und jeder Garten freut sich doch gerade über ein bisschen Regen, oder?
3: Absolut, es muss sein.
2: Bisschen Regen muss sein. Wie sieht dein Garten aus? Hast du da irgendetwas, auf das du besonders stolz bist? Irgendeine Hortensie oder so, von der du jetzt an dieser Stelle mal schwärmen möchtest?
3: Ja, das mit der Hortensien ist so eine Geschichte, die sind mir leider nach 12 Jahren eingegangen. Oh. Aber ansonsten gibt es freies Blumenfeld für Bienen und Insekten.
2: Oh, schön.
3: Es ist ein sehr gepflegter Rasen. Es sind mehrere Hecken und Büschen, die bearbeitet werden müssen. Also es ist immer was zu tun.
2: Ja, sehr gut.
0: Sehr schön. Dann wollen wir dich natürlich gleich wieder in deinen Garten entlassen, denn vielleicht ist ja das ein oder andere zu schneiden heute. Deswegen spielen wir schnell. Wir haben 10 Fragen für dich vorbereitet, Dieter. 5 davon müsstest du uns bitte richtig beantworten. Wenn du was nicht weißt, sagst du ganz schnell weiter. Und ansonsten würde ich sagen, los geht's.
2: Der Aussichtspunkt Mettelhensch in Bremen wird heute 5 Jahre alt. Auf was für einem Berg in Bremen steht dieses Kunstwerk?
3: Auf dem Müllberg.
2: Das Vorbild für Mettelhensch ist Stonehenge in England. Wie alt ist der Steinkreis in England? 500 oder 5000 Jahre alt?
3: 5000 Jahre.
2: Bei der Fußball-WM hat England gestern gegen Argentinien gespielt. Wer hat gewonnen?
3: Argentinien.
2: Im Dorf Warnhöden im Landkreis Cuxhaven beginnt heute ein großes Musikfestival. Wie heißt das?
3: Deichbrandfestival.
2: Das neue Werder Heimtrikot ist grün-weiß oder rot-weiß gestreift?
3: Natürlich grün-weiß.
2: Heute ist Tag des frischen Spinats. Welche Comicfigur nimmt Spinat zu sich, um Superkräfte zu entwickeln?
3: Das fällt weiter.
2: Alle reden vom Sommerloch. Gibt es in Deutschland einen Ort, der wirklich so heißt?
3: Ja.
2: Welchen Ort gibt es bei uns in der Region denn nicht? Russland, Amerika oder Costa Rica?
3: Costa Rica.
0: Sehr gut, sehr gut. Das waren ganz klar 6 richtige. Du hast einmal weiter gesagt, und zwar Popeye.
3: Ja, der ist mir nicht eingefallen.
0: Der ist dir nicht eingefallen.
2: Aber sieben richtige.
0: Und ich musste sehr lachen, dass du mit einem Brustton der Überzeugung natürlich gesagt hast, grün-weiß. Aber wer da hatte mal ein rot-weiß gestreiftes? An diese Zeiten wollen wir mal erinnern.
3: Aber das ist sehr lange her.
0: Ist sehr lange her. Und deswegen, grün-weiß ist es gestreift. Und von daher, ja, so ansonsten alles richtig, ne? Oder? Falls ich was übersehe?
2: Absolut. Als Riesi, Dieter, herzlichen Glückwunsch. Dann hoffe ich, dass du über den Verlust deiner Hortensie damit auch hinwegkommst und dich jetzt freust über den Bremen 1 Becherwisser Quiz Kaffeebecher.
3: Ja, ich freue mich sehr.
0: Alles klar, Grüße nach Pennigbüttel. Tschüss.
3: Ja, tschüss.
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5: Mit Irene Lottes, guten Morgen. EU-Migrationskommissar Magnus Brunner fordert ein Ende der deutschen Grenzkontrollen. Angesichts fallender Migrationszahlen und der neuen EU-Asylregeln sei es an der Zeit, innereuropäische Kontrollen abzuschaffen. Die EU-Innenministerinnen und Minister sprechen in Dublin heute auch über den Stand bei der Umsetzung des neuen Asylsystems. Die US-Armee hat auch in der vergangenen Nacht eine Angriffswelle gegen den Iran gestartet. Es ist bereits die fünfte Nacht in Folge, in der die USA Ziele in dem Land unter Beschuss nehmen. Und jetzt Meldungen aus Bremen, Bremerhaven und Niedersachsen.
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5: Der Bremer Senat reagiert abwartend, nachdem das Ultimatum der deutschen Umwelthilfe abgelaufen ist. Die Umweltorganisation will nun klagen und mehr Klimaschutzmaßnahmen vor Gericht durchsetzen. Aus der Umweltbehörde heißt es, man warte weitere eventuelle Schritte ab. Erst nach der Sommerpause werde sich der Senat wieder damit befassen. Im Twistringer Ortsteil Heiligenloh ist in der Nacht ein Bus ausgebrannt. An Bord waren mehr als 30 Erntehelfer. Sie konnten sich aber alle rechtzeitig ins Freie retten. Verletzt wurde niemand. Ursache war laut Polizei vermutlich ein technischer Defekt im Motorraum. Die Flammen hatten auch auf eine Hecke übergegriffen. Ein benachbartes Holzhaus konnte die Feuerwehr schützen. Und noch eine Meldung vom Fußball. Argentinien steht im Finale der Weltmeisterschaft. Der Titelverteidiger hat sich im zweiten Halbfinale gegen England mit 2:1 durchgesetzt. Im Finale am Sonntag trifft Argentinien dann auf Spanien. Das waren die Nachrichten mit Irene Lottes.
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6: Na, hoppala, das Wetter ist kaputt, da kommt Regen raus. Tatsächlich, ein bisschen Regen hat es gegeben in den vergangenen Stunden. Jetzt meist trocken. So geht es auch meist trocken durch diesen Donnerstag. Temperaturen aktuell um die 18, 17 Grad in Bremen und Bremerhaven. Höchstwerte heute auch wieder hochsommerlich. Küste 22 bis 25 Grad und in Bremen und zu bis zu 29 Grad. Und jetzt kommt dieses Durcheinander am Himmel. Also zum einen Wolken, die halt vereinzelt auch nochmal ein Gewitter. Und dann halt auch Regen, teilweise auch Starkregen und Hagel mit sich bringen können. Ansonsten scheint aber auch vielerorts den ganzen Tag einfach die Sonne später.
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7: Na, was gleich 2 Minuten nach 7:30. Ein Hinweis für die Wurster Nordseeküste rund um den Seeflughafen Cuxhaven-Nordholz. Kommt es wegen des Deichbrandfestivals bis Montag zu Verkehrsbehinderungen. Auf der A27 nutzen Sie bitte die rechte Spur Richtung Deichbrandfestival und dann die linke Spur Richtung Cuxhaven. In Bremen ist die Bismarckstraße immer noch stadteinwärts zwischen der Hornerstraße und der Herderstraße wegen Kanalbauarbeiten gesperrt. Das Ganze voraussichtlich bis morgen 17 Uhr. In Bremerhaven ist die Weserfähre Bremerhaven-Blexen wegen Reparaturarbeiten gesperrt. Und außerdem in Bremerhaven gesperrt ist die Brücke an der Hermann-Henrich-Meyer-Straße zwischen Lohmannstraße und Kolumbusstraße.
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6: Wir müssen mal nachhören, ob der Kollege aus Argentinien mittlerweile fertig ist mit seinem Torjubel. Argentinien hat ja in der Nachspielzeit den Siegtreffer gemacht. Und sagen wir so, das ist übrigens Freude.
7: Hört man sofort.
6: Er hat es nicht so richtig gut verdaut. Also in der 92. Minute schießt sich Argentinien ins Endspiel. Was da in Argentinien los war, was in England los war, wie es weitergeht mit dem englischen Nationaltrainer Thomas Tuchel und was wir erwarten dürfen beim Endspiel am Wochenende, klären wir alles gleich.
7: Guten Morgen.
0: Moin. 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

0: Donnerstagmorgen, Bremen 1, hier 7 Uhr und 37 Minuten.
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2: Die Engländer waren so nah dran, nach 1966 mal wieder in ein WM-Endspiel zu kommen. Am Ende fehlten ihnen 5 Minuten plus Nachspielzeit. Und dann hat Lionel Messi nochmal aufgezogen, 2 Tore vorbereitet. Argentinien steht im Finale. Darüber wollen wir reden mit unserem Reporter vor Ort, Thomas Kunze. Guten Morgen, Thomas. Die Kritik geht dir jetzt voll gegen den deutschen Trainer Thomas Tuchel?
3: Ja, es geht so langsam los. Ne? Man kennt ja die englische Presse, die nehmen jetzt gerade Anlauf. Thomas Tuchel und seine Mannschaft sind ja in Führung gegangen und dann hat er tatsächlich, und das habe ich auch in der Live-Reportage im Stadion gesagt, er hat zu defensiv gewechselt. Er hat gedacht, jetzt muss er was verteidigen, er hat was in der Hand nach einer gespielten Stunde. Aber so ist es eben im Fußball nicht. Und Argentinien hat genau das Gegenteil gemacht, ist volles Risiko all-in gegangen, hat anarchischen, entfesselten Fußball gespielt gegen passive Engländer. Und deswegen ist Argentinien auch zu Recht im Endspiel. Und Thomas Tuchel, da wird jetzt schon drüber gesprochen, ob er denn seinen Job behalten kann. Das wieder nicht geklappt, für England ins Endspiel zu kommen. Und das nächste Turnier ist ja fast noch wichtiger, 2028, die Heim-EM auf der Insel.
0: Und nun kennt man ja die englische Presse. Hat die ihn schon ordentlich auseinandergenommen?
3: Na, ich sage ja, es geht so langsam los. Also erstmal stand nach dem Spiel die Enttäuschung im Vordergrund und da hat man mit den Boys auch noch so ein bisschen getrauert. Aber ich bin jetzt mal so ein bisschen durchs Internet geschnorchelt schon. Wir sind ja hier mitten in der Nacht in Atlanta noch. Ne? Das geht jetzt natürlich langsam los und die ersten Schlagzeilen kommen, dass so ein negatives, defensives Wechseln, das hatten sie ja bei Gareth Southgate auch immer bemängelt. Da hätte man ihn auch behalten können und so. Also die Debatte ist am Laufen.
2: Dann schnorcheln wir doch mal nach vorne. Das Endspiel jetzt also Argentinien gegen Spanien. Das klingt erstmal super. Beide Mannschaften aber so ein bisschen so, naja, oder dürfen wir uns auf ein großes Finale freuen?
3: Also wir hatten uns ja eigentlich alle drauf geeinigt und ihr ja auch, dass die Franzosen eigentlich so der Hype-Train sind mit diesem tollen Fußball. Die haben es jetzt nicht geschafft und England und Tuchel im Endspiel wäre irgendwie auch cool. Aber in Summe haben wir da jetzt 2 völlig verdiente Finalteilnehmer und es wird deswegen interessant, weil die Ideen so unterschiedlich sind. Spanien verwaltet, kontrolliert den Ball, macht alles präzise und effektiv und auf der anderen Seite dann diese Emotionsdampflok Argentinien mit diesen 50.000 Fans, mit ihrem Lionel Messi, mit diesem anarchischen, überfallartigen Ansatz. Das sind Antipoden, die da aufeinandertreffen und das wird es interessant machen.
0: Ja, emotional soll es dann auch in der Halbzeitshow werden. Man munkelt, es soll 30 Minuten ordentlich gefeiert werden, wie man es von den Amerikanern ja auch so kennt. Wird es so sein, 30 Minuten statt 15 Minuten?
3: Nee. Nee. Also Hugh Evans, das ist der Organisationschef dieser Halbzeitshow, der hat gesagt, wir werden uns dem Fußball gegenüber absolut respektvoll verhalten. Das hat er gesagt. Jetzt bin ich gespannt. Die Show soll 11 Minuten dauern. 11 Minuten von 15 Halbzeitpause. Ihr wisst mittlerweile, wer da alles dabei ist. Madonna, Coldplay, Burna Boy, Justin Bieber und so weiter und so fort. BTS, die K-Pop-Jungs auch noch. Ob das wirklich geht in 11 Minuten, das werden wir erleben. Ein Kinderchor aus New York soll auch noch auftreten, aber es heißt 11 Minuten länger nicht.
2: Wir werden mit Stoppuhr dabei sitzen. Thomas Kunze, vielen Dank für diese Eindrücke live aus den USA.

0: 7.46 Uhr an diesem Donnerstag. Hier ist Bremen 1 und ich habe jetzt mal eine Frage an dich und an auch mich? An Sie zu Hause. Okay. Mhm. Ich hatte gestern Besuch von einer Handwerkerin.
1: Oh.
0: Und
1: du,
0: nein, nicht O.
1: Oh.
0: Nein, das ist kein
1: geht,
0: O.
1: Geht schon los.
0: So, das ist kein O, aber zumindest ist es ja so, Sie kennen das vielleicht auch. Da kommt ein Handwerker und da ist ja die Frage, was macht man denn? Da sagt man also schon guten Tag und so weiter. Möchten Sie einen Kaffee? Möchten Sie ein Wasser? Das bietet man erstmal an. Und dann hat man diese Handwerker ja da irgendwie eine Stunde oder länger, vielleicht einen halben Tag in der Wohnung und weiß immer nicht, stehe ich jetzt daneben, ja. Gehe ich woanders hin,
1: ja.
0: Darf ich telefonieren,
1: das stimmt,
0: ist es
1: das
0: doof,
1: stimmt,
0: muss ich mich unterhalten, muss ich mich nicht unterhalten, frage. Ich habe völlig willenlose Sachen gefragt und es wurde immer unangenehmer.
1: Du hast also gedacht, so ein bisschen Smalltalk, ja. Das würde das Ganze, ja, das stimmt. Ich nehme mir immer so ein, ich freue mich dann immer, wenn ich einen großen Korb Bügelwäsche habe, weil dann nehme ich mir das Bügelbrett und bügel und tue dann auch so beschäftigt, ne? weil es ist einem ja auch unangenehm, wenn der Handwerker oder die Handwerkerin in so richtig arbeitet und du selber denkst,
0: stehst da nur.
1: Also von daher, unsere Frage mal an Sie, kennen Sie solche Situationen und ganz explizit an die Handwerkerinnen und Handwerker, die uns jetzt hören. Wie sollen wir uns verhalten? Was ist das Richtige? Sollen wir im Türrahmen rumlungern und irgendwie abwarten, dass wir gebraucht werden, um irgendeinen Heizkörper aufzudrehen zum Beispiel? Möchten Sie einen Kaffee? Ist das noch zeitgemäß? Oder was sind so Ihre Erfahrungen? Also was sollen wir tun?
0: Ja, das ist sehr, sehr gut. Gerne schreiben Sie uns 0421 246 611. Also sowohl kennen Sie diese Situation, für die es in der deutschen Sprache irgendwie gar kein richtiges Wort gibt, dieses unangenehme Gefühl, wo man nicht weiß, wie verhalte ich mich jetzt, wenn Handwerker da sind, und vor allem an Sie, liebe Handwerkerinnen und Handwerker, was genau sollen wir machen? Verraten Sie uns das heute Morgen 0421 246 611.
1: Oder eine Mail über bremen1.de geht auch.

0: Applaus für Billy Swan hier, I Can Help auf Bremen 1, 7 Uhr und 54 Minuten. Und wir merken schon, oh ja, da machen Sie sich auch Ihre Gedanken. Wie verhält man sich am besten, wenn Handwerkerinnen oder Handwerker bei uns zu Hause sind? Ziehe ich mich dezent zurück und lasse sie einfach machen oder stehe ich zur Verfügung, falls es mal eine Frage gibt? Und da haben Sie auch schon Ihre Erfahrungen gemacht.
1: Ich habe jetzt gerade Angst gehabt, ziehe ich mich extra aus? Um? Oder was mache ich, wenn der Handwerker kommt? Rainer schreibt, Handwerker einfach machen lassen. Ja. Einfach machen lassen, sich ganz normal verhalten wie immer. Das klingt aber auch so, als wäre das eine seltene Tierart, dass man sagt, ganz normal verhalten, nicht auffallen, verhalten Sie sich unauffällig.
0: Nein, wir wollen ja einfach alles richtig machen, dass wenn die Handwerkerinnen und Handwerker da ihren Job machen können. Und Christina hat uns auch geschrieben, wenn dann Handwerker bei ihr zu Hause sind, dann fragt sie natürlich erstmal, ob es was zu trinken sein darf und dann sich einfach höflich distanzieren, schreibt Christina, sich eine andere Aufgabe suchen und wenn es auch dann die Bügelwäsche ist zum Beispiel, damit man auch irgendwie was zu tun hat, aber irgendwie auch zur Verfügung steht. Ich glaube, das ist so der beste Umgang, aber die Handwerkerinnen und Handwerker fehlen uns jetzt noch. Also wenn Sie Handwerkerin sind oder Handwerker, dann geben Sie uns doch mal so eine Handlungsanweisung. Was möchten Sie denn gerne? Wie sollen wir uns verhalten?
1: 0421 246 611 gerne eine WhatsApp schicken.
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1: Mit Laura Knepper. Guten Morgen. Kritik aus Brüssel. EU-Kommissar fordert ein Ende der deutschen Grenzkontrollen. Treffen in Dublin. EU-Innenministerinnen und Minister sprechen über das neue Asylsystem. Sieg im Halbfinale. Argentinien schlägt England und trifft damit im WM-Finale auf Spanien. Das Wetter: mal Sonne, mal Wolken. Zwischendurch sind einzelne Schauer oder Gewitter möglich bei 22 bis 28 Grad. Erst gestern hat Innenminister Alexander Dobrindt nochmal betont, dass er bei den deutschen Grenzkontrollen bleiben will. Da ging es um die Grenze zu Österreich. Dobrindt sagte, die Kontrollen in der EU seien erst überflüssig, wenn die Rahmenbedingungen stimmen. Das tun sie, sagt EU-Kommissar Magnus Brunner. Weil die Zahlen sinken, hat er nochmal gefordert, dass die deutschen Grenzkontrollen beendet werden. Aus Berlin berichtet Georg Schwarte.
2: Brunner verwies unter anderem darauf, dass die EU-Außengrenzen besser geschützt würden, die Zahlen illegaler Einreisen dramatisch zurückgegangen seien. In Deutschland gibt es seit 2024 per Ausnahmeregelung Kontrollen an den Landesgrenzen. Eigentlich sind solche Kontrollen an den EU-Binnengrenzen nur in Ausnahmefällen und lediglich vorübergehend erlaubt. Der ehemalige Präsident des Europäischen Parlaments Martin Schulz, SPD, warf der Bundesregierung jetzt vor, gegen grundlegendes europäisches Recht zu verstoßen. Der dpa sagte Schulz, spätestens wenn deutsche Urlauber jetzt bei der Rückreise nach Deutschland im Stau stünden, werde es Ärger geben.
1: Mit dem gemeinsamen europäischen Asylsystem wollen sich auch die Innenministerinnen und Minister der EU ab heute bei einem Treffen in der irischen Hauptstadt Dublin befassen. Rund 5 Wochen nach seiner Einführung geht es um eine erste Zwischenbilanz und das weitere Vorgehen. Aus Dublin hat Andreas Meyer-Feist mehr.
3: Nun soll es um die praktische Umsetzung gehen. Dazu gehören verpflichtende Grenzkontrollen und beschleunigte Asylverfahren direkt an den EU-Außengrenzen. Das Treffen findet in Dublin statt, weil Irland im zweiten Halbjahr die EU-Ratspräsidentschaft übernommen hat. Irland drängt auf einen härteren Kurs bei den Abschiebungen. Sogenannte Rückkehrzentren sollen auch in Drittstaaten ausgelagert werden. Bisher fehlen aber noch unterschriftsreife Verträge mit Ländern, die dazu bereit wären.
1: Die Bewohnerinnen und Bewohner der ukrainischen Hauptstadt Kiew sind auch in dieser Nacht wieder von Explosionen aus dem Schlaf gerissen worden. Das russische Militär hat wieder mit ballistischen Raketen angegriffen. Nach ukrainischen Behördenangaben wurden mindestens 2 Menschen getötet. Nach Auskunft von Bürgermeister Vitali Klitschko wurden 6 Menschen verletzt, darunter ein 16-Jähriger. Weil sie so schnell sind, sind ballistische Raketen schwieriger abzuwehren als Marschflugkörper. Außerdem können sie von den Angreifern besser manövriert werden und sind wegen ihrer geringen Flughöhe nicht so leicht vom Radar der Luftabwehr zu erfassen. Während die ukrainische Luftflugabwehr eine relativ hohe Trefferquote bei russischen Drohnen und Marschflugkörpern hat, ist sie gegen ballistische Raketen weitgehend machtlos. Es ist abgelaufen, ohne dass etwas passiert ist. Das Ultimatum, das die Deutsche Umwelthilfe dem Bremer Senat gestellt hat. Sie hatte gefordert, dass der Senat zusätzliche Klimaschutzmaßnahmen vorlegt, um die Bremer Klimaziele für das Jahr 2030 einzuhalten. Weil der Senat nicht reagiert hat, will die Umweltorganisation jetzt klagen. Die Details hat Emmy Thuma aus der Regionalredaktion Buten und Binnen.
4: Aktuell sieht es danach aus, dass der Senat die Klage auf sich zukommen lässt. Eine Sprecherin der Umweltbehörde sagte, die Frist ist jetzt abgelaufen und wir warten weitere eventuelle Schritte der deutschen Umwelthilfe ab. Erst nach der Sommerpause werde sich der Senat wieder damit befassen. Die Bremer Umweltsenatorin Henrike Müller setzt auf Transparenz und Dialog. Sie schätzt es als sehr herausfordernd ein, dass die Bremer Klimaziele bis 2030 erreicht werden. Sie sagt, ohne zusätzliche Anstrengungen seien sie voraussichtlich nicht erreichbar. Der Senat arbeite daran, Klimaschutzmaßnahmen schneller und intensiver umzusetzen.
1: Und jetzt weitere Meldungen aus Bremen, Bremerhaven und Niedersachsen von Irene Lottes.
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5: Ein Bus mit mehr als 30 Feldarbeitern ist in der Nacht im Twistringer Ortsteil Heiligenloh vollständig ausgebrannt. Laut Polizei ist das Feuer vermutlich durch einen technischen Defekt im Motorraum ausgebrochen. Alle Insassen konnten den Bus rechtzeitig verlassen. Verletzt wurde niemand. Auch eine Hecke war nach Angaben der Feuerwehr in Brand geraten und ein benachbartes Holzhaus war in Gefahr. Das konnten die rund 60 Feuerwehrleute aber schützen. Die Weserfähre Bremerhaven pendelt ab morgen von der Seebäderkaje aus wieder mit einem Schiff Richtung Norden Hamm. Das haben die Betreiber gestern mitgeteilt. Mitfahren können dann allerdings nur Fußgänger und Radfahrer. Der eigentliche Anleger im Bereich des Geestevorhafens ist nicht mehr standsicher. Er soll jetzt mit einer Stahlkonstruktion gestützt werden. Das dauert voraussichtlich bis Ende August. In Nordholz startet heute das Deichbrandfestival. Bis Sonntag werden dort rund 60.000 Menschen erwartet. Damit zählt es zu den größten Festivals im Norden. Die Anreise läuft bereits seit gestern, aber auch heute rechnet die Polizei mit Staus. Grund sind auch einige Baustellen auf der Strecke, zum Beispiel auf der A27. Viele Festivalbesucher kommen auch mit dem Zug. Ab

0: Dabei führten die Engländer durch Gordon, aber Argentinien schlug zurück in der 85. Minute, erst durch Fernandes und dann, wie eben gehört, Martinez in der Nachspielzeit und hinterließ natürlich einen fast sprachlosen englischen Trainer Thomas Tuchel.
1: Wir waren nah dran, am Finale geführt, dann haben wir aufgehört, Fußball zu spielen und es war ein kompletter Momentum-Switch eigentlich in die falsche Richtung.
0: Sonntagabend nun das große WM-Finale zwischen Spanien und Argentinien ab 21 Uhr. Zur Tour de France, 11 von 21 Etappen sind gefahren. Die gestrige wird in die Geschichtsbücher eingehen. Holger Gerska.
2: Am Tag nach der schnellsten Tour de France-Etappe, die je gefahren wurde, stellt sich natürlich die Frage, geht heute etwa noch mehr? Trotz der über 30 Grad und der Strapazen an den 10 Tagen zuvor war das Feld gestern beim Sieg des Norwegers Søren Varenskjold im Schnitt mit fast 51 km/h unterwegs. Die heutige Etappe könnte die letzte mit einem Massensprint bei dieser Tour werden. Umso engagierter werden die Sprintermannschaften in die 179 Kilometer Richtung Chalon-sur-Saône gehen. Und zum Thema Geschwindigkeit gibt es auch den passenden Startort. Es ist die Formel-1-Strecke von Manicourt.
3: So viel zum Sport und das war auch die Rundschau mit Laura Knepper.
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5: Nanu, ein bisschen graue Wolken haben wir da, ein bisschen Regen hatten wir auch in den letzten Stunden. Jetzt sollte es allerdings überwiegend trocken bleiben erstmal. Vereinzelt kann es aber denn heute auch immer mal wieder einen Regenschauer geben. Auch Gewitter sind im Laufe des Tages möglich und wenn es denn gewittert, dann ist auch Starkregen bzw. Hagel möglich. Überwiegend ist es aber heute ein sonniger, sommerlicher Tag. Es klart mich auch auf und die Sonne kommt raus. Und dann kommen wir von den aktuell 18, 17 Grad in Bremen, Bremerhaven und Oldenburg noch auf 22 bis 25 Grad an der Küste und bis zu 29 Grad in Bremen und umzu.
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3: 8:08. Vorsicht bitte A29 Wilhelmshaven Richtung Oldenburg zwischen Wilhelmshavener Kreuz und Zetel. Gegenstände auf der Fahrbahn. A27 Bremen Richtung Bremerhaven zwischen Bremerhaven Süd und Bremerhaven Geestemünde. 3 Kilometer Stau. Ein Hinweis für die Wurster Nordseeküste. Rund um den Seeflughafen Cuxhaven Nordholz kommt es wegen des Deichbrandfestivals bis Montag zu Verkehrsbehinderungen. Auf der A27 nutzen Sie bitte die rechte Spur Richtung Deichbrandfestival und die linke Spur Richtung Cuxhaven. In Bremen ist die Bismarckstraße stadteinwärts weiterhin zwischen Hornerstraße und Herderstraße wegen Kanalbauarbeiten gesperrt. Das Ganze wohl noch bis morgen 17 Uhr. Ebenfalls gesperrt wegen Reparaturarbeiten ist in Bremerhaven die Weserfähre Bremerhaven-Blexen und die Brücke an der Hermann-Henrich-Meyer-Straße zwischen Lohmannstraße und Kolumbusstraße.
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5: Es ist doch immer schön zu wissen, dass man nicht alleine ist. Ich habe ja eben erzählt, dass ich gestern eine Handwerkerin in der Wohnung hatte und irgendwie nicht wusste, wohin mit mir und immer unbedarft völlig willenlose Unterhaltung angefangen habe und irgendwie nicht wusste, muss ich jetzt daneben stehen? Muss ich weggehen? Darf ich was machen? Darf ich nichts machen? Ich will einfach nur weg. Und Sie kennen dieses Gefühl zum Glück auch.
3: Ja, Jürgen hat uns geschrieben, dass es ihm genauso geht, wenn zum Beispiel der Heizungsmonteur kommt, dann gibt es erstmal einen Kaffee und dann geht Jürgen auch immer weg. Aber dann, schreibt Jürgen, treibt mich die Unsicherheit wieder in den Heizungsraum, um zu schauen, ob auch alles okay ist. Dann fange ich an zu quatschen. Aber nach einer Zeit denke ich mir auch, ist das jetzt okay, dass ich ihn von der Arbeit abhalte? Ja, und nervt es ihn vielleicht? Und zum Thema was zu trinken anbieten, wenn es länger dauert, nur nicht zu viel Wasser oder Kaffee anbieten, denn wenn er auch aufs Klo muss, dann kommt hier die nächste Situation. Also, genau so geht's uns. Schildern Sie uns gerne Ihre Erlebnisse und vor allem, wenn Sie Handwerkerin sind oder Handwerker, schreiben Sie uns, wie sollen wir uns denn verhalten? Einfach weggehen, machen lassen oder bereitstehen, also das interessiert
5: oder
3: uns.
5: Oder spannende Geschichten erzählen.
3: So.
5: 0421 246 611.
3: Guten Morgen.
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0: Der Donnerstagmorgen, Bremen 1, 8.19 Uhr. Wenn Sie auch schon ein bisschen länger wach sind, dann werden Sie heute Morgen vielleicht zu den sanften Klängen des Regens aufgewacht sein. Irgendwie war das doch auch so schön und gemütlich, oder?
1: Nicht so. Ein bisschen, ja.
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1: Ich werde ja lieber von Sonnenstrahlen wachgeküsst, aber auch so ein bisschen plätschernder Regen. Du musst jetzt den Satz dazu sagen, tut der Natur gut.
0: Das tut der Natur immer gut.
1: Peter Schwarz, ein bisschen Regen wäre theoretisch heute auch vereinzelt nochmal drin irgendwo, ne?
4: Jetzt muss das Regengebiet jetzt sich erstmal so langsam rausschleichen. Das scheint ein bisschen zu dauern, wenn ich das so sehe. Aber das zieht ab und am Mittag kommt dann auch häufiger die Sonne raus. Allerdings können immer noch einzelne Schauer oder auch Gewitter nachfolgen, die lokal bleiben, also dann nicht großflächig auftreten. Vielfach kommen wir dann auch trocken durch den Nachmittag. Es ist normal sommerlich warm mit 25 bis 28 Grad. Auf den Inseln war 22.
0: Und der Rest der Woche wird er ähnlich durchwachsen werden?
4: Morgen wird es ein Umstellungstag, denn es zieht so ein Tief von Frankreich rein und das wird eingefangen von einem Tief über Skandinavien. Das ist immer erstmal in so einer Tiefdruckzone, in der es weiter schauernd Gewitter gibt, auch in der Nacht und auch morgen viele Wolken. Es kann auch mal ein bisschen länger am Stück regnen. Der genaue Ablauf, der ist noch so ein bisschen wirklich schwierig in Form zu gießen, aber stellen wir uns darauf ein, dass wir morgen hier und da mal nass werden. Bei 20 bis 27 Grad ist die Luft noch relativ schwül, dann aber wird der Wind drehen auf Nordwesten und es wird ab Samstag deutlich frischer. Dann reden wir von Maximaltemperaturen nachmittags von 18 bis 22 Grad. Dazu kommt ein relativ böiger Wind von der See aus Nordwesten. Der Samstag wird meistens trocken verlaufen. Sonntag wird es dann eher nass und auch nächste Woche müssen wir uns eher auf wechselhaftes Wetter bei rund 20 Grad einstellen.
1: Also am Wochenende dürfen wir endlich mal wieder die ganze Zeit auf dem Sofa liegen. Peter Schwarz, vielen Dank.
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0: Der Bremen-Verkehrsservice, 8 Uhr und gleich 29 Minuten. Vorsicht bitte in Lilienthal auf der Moorhauser Landstraße zwischen beim Neuen Damm und auf dem Kamp. Es hat sich dort ein Unfall ereignet und die Unfallstelle ist noch nicht abgesichert. Achtung also bitte, Lilienthal auf der Moorhauser Landstraße zwischen beim Neuen Damm und auf dem Kamp, eine ungesicherte Unfallstelle.
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7: Mit Irene Lottes, guten Morgen. Die Bundesregierung will mehr gegen Steuerbetrug tun. Bundesfinanzminister Lars Klingbeil und Bundesjustizministerin Stefanie Hubig stellen heute einen Aktionsplan dafür vor. Steuerbetrüger sollen unter anderem härter bestraft werden. EU-Migrationskommissar Magnus Brunner fordert ein Ende der deutschen Grenzkontrollen. Angesichts fallender Migrationszahlen und der neuen EU-Asylregeln sei es an der Zeit, innereuropäische Kontrollen abzuschaffen. Die EU-Innenministerinnen und Minister sprechen in Dublin heute auch über den Stand bei der Umsetzung des neuen Asylsystems. Und jetzt Meldungen aus Bremen, Bremerhaven und Niedersachsen.
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7: Der Bremer Senat reagiert abwartend, nachdem das Ultimatum der deutschen Umwelthilfe abgelaufen ist. Die Umweltorganisation will nun klagen und mehr Klimaschutzmaßnahmen vor Gericht durchsetzen. Aus der Umweltbehörde heißt es, man warte weitere eventuelle Schritte ab. Erst nach der Sommerpause werde sich der Senat wieder damit befassen. In Nordholz startet heute das Deichbrandfestival. Bis Sonntag werden dort rund 60.000 Menschen erwartet. Die Anreise läuft bereits seit gestern, aber auch heute rechnet die Polizei mit Staus. Grund sind auch einige Baustellen auf der Strecke, zum Beispiel auf der A27 bei Bremerhaven. Und noch eine Meldung vom Fußball. Argentinien steht im Finale der Weltmeisterschaft. Der Titelverteidiger hat sich im zweiten Halbfinale gegen England mit 2:1 durchgesetzt. Im Finale am Sonntag trifft Argentinien auf Spanien. Das waren die Nachrichten mit Irene Lottes.
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8: Da schauen wir zunächst mal auf die aktuellen Temperaturen. Die liegen so um die 17, 18 Grad. Also gewohnt warm starten wir rein in diesen Donnerstag. Was so ein bisschen neu ist, sind die grauen Wolken und es hat geregnet mal wieder. Und es könnte heute im Laufe des Tages vereinzelt auch noch mal so einen kleinen Schauer geben. Überwiegend bleibt es trocken und sonnig wird es auch noch. Aber zwischendurch auch mal Gewitter möglich und dann halt auch Starkregen oder Hagel möglich. Aber das wirklich nur vereinzelt. Ansonsten sonnig und Temperaturen bis zu 25 Grad an der Küste und nah an die 30 Grad in Bremen.
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0: Und das ist 2 Minuten nach 8:30. Vorsicht in Lilienthal auf der Moorhauser Landstraße zwischen beim Neuen Damm und auf dem Kamp, eine ungesicherte Unfallstelle. Ebenfalls eine ungesicherte Unfallstelle auf der B212 Gandecke See Richtung Norden Hamm zwischen Rodenkirchen-Hiddingen und der B437. A27 Bremen Richtung Bremerhaven zwischen Bremerhaven Süd und Bremerhaven Geestemünde, 3 Kilometer Stau. Dann ein Hinweis für die Wurster Nordseeküste. Rund um den Seeflughafen Cuxhaven-Nordholz kommt es wegen des Deichbrandfestivals bis Montag zu Verkehrsbehinderungen. Auf der A27 nutzen Sie bitte die rechte Spur Richtung Deichbrandfestival und die linke Spur Richtung Cuxhaven. In Bremen ist die Bismarckstraße weiterhin stadteinwärts zwischen der Hornerstraße und Herderstraße wegen Kanalbauarbeiten bis morgen 17 Uhr gesperrt. Ebenfalls gesperrt in Bremerhaven die Weserfähre Bremerhaven-Blexen. Das Ganze wegen Reparaturarbeiten und die Brücke an der Hermann-Henrich-Meyer-Straße zwischen Lohmannstraße und Kolumbusstraße.
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8: Also ins WM-Finale sind die Engländer nicht gekommen, aber etwas viel Wertvolleres haben sie bekommen. Der König, nämlich König Charles, hat was aus Bremen und zwar einen Regenschirm.
0: Ja, und
8: König Charles hat einen Regenschirm aus Bremen.
0: Ob sich's darunter so anhört wie hier, wissen wir nicht genau, aber wir wissen, wie er aussieht und wir wissen, wer ihn gebaut hat, diesen Regenschirm, der King Charles ein bisschen Schatten vielleicht und Schutz vor Regen spendet. Denn der kommt nämlich hier aus Bremen und der Regenschirmmacher, der ist bei uns im Studio und wird uns gleich erzählen, was es das Besondere auf sich hat mit solchen wirklich handwerklich hoch feinen, wunderbaren Regenschirm.
8: Ja, und vor allem auch, ob wir vielleicht im Sommer den Regenschirm jetzt wirklich immer mehr ummünzen sollten zum Sonnenschirm. Haben wir jetzt in letzter Zeit häufiger gesehen auf den Straßen, dass Menschen halt wirklich den Regenschirm umfunktioniert haben zum Sonnenschirm. Also Sonnenschirm, neuer Trend, klären wir alles gleich.
0: Guten Morgen.
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0: Der Donnerstagmorgen, Bremen 1 ist hier, 8:41 Uhr. Heute Morgen, als ich aufgestanden bin, aus dem Fenster geschaut habe, habe ich gedacht, okay, es regnet. Da habe ich also meinen kleinen gummeligen Schirm aus dem Discountermarkt eingesteckt und gedacht, du besser haben als brauchen. Jetzt haben wir aber Besuch von einem echten Schirmmacher und ich bin total beeindruckt und möchte meinen Discounter-Schirm gleich in die Ecke legen, denn das, was hier jetzt geboten wird, ich weiß, uns fehlen die Worte.
1: Rainer Gramke ist da von Schirm Oertel und jetzt müssen wir es wirklich sagen, herzlich willkommen und alle, die jetzt zu Hause sitzen, kommen Sie mal näher ran, kommen Sie mal unter den Schirm, das dürfen Sie jetzt nicht verpassen. Herr Gramke, erstmal herzlich willkommen. Mögen Sie mal kurz verraten, wer alles Schirme aus Bremen hat, welche Prominenten? Ich glaube Barack Obama?
2: Barack Obama ist richtig. Wenn wir auf die andere Seite gehen, natürlich Putin auch.
1: Putin hat auch einen Schirm.
2: Durch den G20-Gipfel in Heiligendamm waren sie natürlich alle dabei, die ihn bekamen. Bush damals auch, Merkel sowieso. Alle Bundeskanzler haben den bisher gehabt. Das Bundeskanzleramt, Bundespräsidialamt, Königin Beatrix.
1: Alle den Schirm aus Bremen.
2: Prinz Charles, König Charles.
1: Und dieser Schirm, der hat ja auch etwas aus Bremen. Sie haben ja da richtig, also das sind ja besondere Schirme, die wollen wir gleich auch noch mal kurz vorstellen. Aber diese Schirme haben ja auch eine bremische Eigenart. Also das verstecken Sie auch nicht, dass der aus Bremen kommt.
2: Nein, wir benutzen den Bremer Schlüssel.
1: Ja.
2: Mhm. Und auf jedem Schirm steht auf der Plakette am Griff auch noch Bremen drauf.
0: Nun sind Sie 86 Jahre alt, Herr Gramke, dürfen wir ruhig sagen.
2: Ich bin
0: 87.
2: Ich bin also schon ziemlich älter.
0: Seit wann produzieren Sie Schirme? Wie sind Sie dazu gekommen?
2: Das ist anders. Die Firma gibt es ja schon viel, viel länger. Mhm. Die Firma gibt es seit 1890. Wir haben die Firma 1980 übernommen. Mhm. Mit Schirmen hatte ich aber schon vorher zu tun, aber 1980 haben wir die Firma übernommen, sind dann von der Obernstraße, da war Schirm Oertel immer, das ursprüngliche Geschäft war in der Ansgari-Kirche. Mhm. Das muss man sich so ungefähr vorstellen wie Kiefert, dieser Anbau an der Liebfrauenkirche. So war Schirm Oertel damals mit Blick auf norddeutschen Lloyd und in die Obernstraße rein zum Marktplatz. War eine tolle Lage. Hatten wir auch noch Kunden, die da gekauft hatten und sich auch in dem Geschäft auskannten.
0: Toll.
1: Also ein Leben quasi ja wirklich für den Schirm, für den Regenschirm. Sie sind also definitiv unser Schirmherr heute. Jetzt müssen wir mal ganz kurz mal schauen. Diese Schirme, die Sie hier mitgebracht haben, ich guck mal ganz kurz. So, das hier. Also Sie haben ja einen auch für Obama. Was kosten denn diese Schirme? Das ist ja, Anja hat ja gerade von ihrem Discounter-Schirm erzählt. Die sind wahrscheinlich ein bisschen teurer, oder?
2: Der von den Obama bekommen hat, der kostet 235 Euro. Das ist der größtmögliche Regenschirm, weil alle Stangen, die größer sind als 75 Zentimeter, sind Gartenschirmstangen. Okay. Die werden dann nicht mehr hergestellt in der Breite, wie man sie für einen Regenschirm einsetzen muss, sondern wesentlich breiter, wesentlich schwerer und dann sind es Gartenschirme. Und da mit dem Regenschirm, der 75 Zentimeter Stangen hat, der hätte ja einen Durchmesser von 1,30 Meter, erreichen wir aber nur 1,20 Meter ungefähr. Mhm. Weil wir die Glockenform schneiden, so wie der Schirm früher war. Wir benutzen die Stoffe mit zur Stabilisierung des Schirmes. Das ist heute nicht mehr der Fall. Deswegen flattern heute auch alle Schirme.
0: Nun ist dieser Schirm also eine richtige Anschaffung fürs Leben. Da unterhalten wir uns gleich nochmal weiter drüber, über die Schirmdynastie hier aus Bremen und wer alles diesen Schirm hat. Wir hören mal ein bisschen Musik von einer Insel, wo man jetzt nicht unbedingt einen Schirm braucht. Aber schön ist es da trotzdem. Barbados, typically tropical, sind hier bei uns.
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0: Bremen 1 ist hier an diesem Donnerstag um 12 Minuten vor 9. Wir haben Besuch bei uns im Studio. Rainer Gramke ist da, 87 Jahre jung und Regenschirmhersteller hier aus Bremen von Schirmörtel. Wir haben es schon gehört, seine Schirme haben unter anderem Platz beim Papst gefunden. Barack Obama hat einen, Putin hat auch einen, alle Bundespräsidenten, King Charles, alle haben diesen Regenschirm mit dem Bremer Schlüssel drauf. Und wir haben uns gerade dieser Schirme mal angeguckt. Und wenn Rainer Gramke über diese Schirme redet, dann klingt das so ein bisschen wie der Ollivander bei Harry Potter, wenn der über Zauberstäbe redet. Denn diese Schirme, haben Sie auch gesagt, das ist komplett aus einem Stück Holz so gewachsen, oder wie ist das?
1: Die Hölzer, die wir verwenden, wir bewegen uns ja nur im allerhöchsten Niveau im Schirmbereich. Und die Hölzer, die wir verwenden, sind alle in einem Stück gewachsen. Es ist also kein Griff auf einen Stock aufgeleimt oder aufgesetzt, sondern das ist ein Stück. Es ist sogar ein Stück Holz, haben wir bei zwei Schirmen, da ist die Rinde, die Originalrinde, von unten bis zum Griff oben komplett auf dem Schirm. Der Bogen, der in dem Griff, Sie müssen sich ja die Kurve vorstellen, da wird die Rinde nach innen zusammengepresst, weil die Kurve innen ja enger ist und außen wird sie überdehnt. Und das wird über Wasserdampf gemacht. Da geht natürlich ein Großteil der Schirme, ist dann zerstört und für unseren Bereich nicht mehr brauchbar.
0: Aber zaubern können die nicht, die Schirme?
1: Nee, noch nicht. Noch.
2: Ist auch nichts drin versteckt? Kein kleines Whiskyfläschchen oder sonstiges?
1: Ja, doch, sowas haben wir. Aber wir sind da moderner. Wir sind zwar eine alte Firma mit 137 Jahren, aber wir haben in der Serie, die wir jetzt neu aufgelegt haben, die zum Herbst kommt, die wir Classic Royale nennen, aufgrund des King Charles Schirms, haben wir einen AirTag im Schirm. Oh,
0: damit der nicht verloren geht.
2: Das ist super, weil das ist ja das, was man einem immer wieder fährt, dass man den Regenschirm irgendwo liegen lässt. Gibt's da einen Trick bei Ihnen jetzt mal, abgesehen von so einem AirTag, wie kann ich mich selber daran erinnern, dass ich so einen Schirm nicht liegen lasse?
1: Ja, ganz einfach, zu wissen, wie teuer er ist.
0: Und das ist es ja in dem Fall. Da sollte man genau aufpassen. Wir gehört, das geht ja hier so ab 200, 300 Euro los mit dem Schirm. Jetzt der Grund, weshalb Sie ja auch unter anderem hier sind, wir haben gemerkt, dass viele Menschen jetzt bei diesem Dauersommer und der Sonne den Regenschirm umfunktionieren. Funktioniert das eigentlich oder stellen Sie jetzt auch schon bald von Regen auf Sonnenschirme um? Also nicht die Sonnenschirme im Garten, von denen Sie schon geredet haben, sondern wirklich die tragbaren Sonnenschirme.
1: Naja, der Regenschirm heißt in Deutschland ja wirklich und in Frankreich auch Parapluie für den Regen, aber der internationale Name ist Umbrella von Ombrelli und das ist der Schatten. Der Regenschirm mit dem international gebräuchlichen Namen ist der Schattenspender und damit immer der Sonnenschirm gewesen. Früher war ja der Unterschied in der Hierarchie der Gesellschaft war ja so, wer nicht braun war, musste nicht arbeiten. Der stand ganz oben. Der musste also immer Schatten haben, damit ja nicht eine leichte Bräune im Gesicht auftaucht.
2: Also wir könnten wahnsinnig weiterreden über Schattenspender, über Regenschutz, wie auch immer. Wir sehen, die Geschichte des Regenschirms ist eine vielfältige. Rainer Gramke war bei uns Geschäftsführer Schirmörtel, eine über 100, wie lange?
0: 137
2: Jahre.
0: Ja. Toll. Und immer der Bremer Schlüssel im Schirm drin. Danke für den Besuch.

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1: Mit Irene Lottes. Guten Morgen. Bundesregierung will härter gegen Steuerbetrug vorgehen. EU-Migrationskommissar fordert Ende der deutschen Grenzkontrollen. Argentinien steht im Fußball-WM-Finale. Das Wetter, Sonne, Wolken, aber auch Schauer oder Gewitter bei bis zu 28 Grad. Die Bundesregierung will härter gegen Steuerbetrug vorgehen. Die Pläne dafür stellen heute Finanzminister Lars Klingbeil und Justizministerin Stefanie Hubig, beide von der SPD, in Berlin vor. Sie rechnen damit, dass durch den härteren Kurs bis zu 1 Milliarde Euro mehr in die öffentlichen Kassen kommt. Lissi Kaufmann in Berlin fasst zusammen.
2: Durch Steuerbetrug verliert der Staat jedes Jahr mehrere Milliarden Euro. Geld, das in Zeiten von Haushaltslöchern auf der Einnahmenseite fehlt. Finanzminister Klingbeil hat deshalb angekündigt, härter gegen Steuerbetrug vorgehen zu wollen. Zusammen mit Justizministerin Hubig will er heute einen Aktionsplan vorstellen. Im Haushaltsentwurf für das kommende Jahr heißt es, dass Bund und Länder stärker zusammenarbeiten sollen bei der Nutzung von Daten. Auch soll stärker auf IT gesetzt werden. Die Finanzverwaltung soll effizienter und effektiver werden. Künftig soll außerdem die Selbstanzeige nicht mehr automatisch dazu führen, dass die Person straffrei bleibt.
1: EU-Migrationskommissar Magnus Brunner fordert ein Ende der deutschen Grenzkontrollen. Angesichts fallender Migrationszahlen und der neuen EU-Asylregeln sei es an der Zeit, innereuropäische Kontrollen abzuschaffen, sagte Brunner der deutschen Presseagentur. Georg Schwarte aus Berlin.
3: Brunner verwies unter anderem darauf, dass die EU-Außengrenzen besser geschützt würden, die Zahlen illegaler Einreisen dramatisch zurückgegangen seien. In Deutschland gibt es seit 2024 per Ausnahmeregelung Kontrollen an den Landesgrenzen. Innenminister Dobrindt, CSU, hatte diese im Mai des Vorjahres weiter intensiviert und seither mehrfach verlängert. Gerade erst hatte der deutsche Innenminister erklärt, bis auf Weiteres an den Kontrollen an der Grenze zu Österreich festhalten zu wollen. Eigentlich sind solche Kontrollen an den EU-Binnengrenzen nur in Ausnahmefällen und lediglich vorübergehend erlaubt.
1: Auch die EU-Innenministerinnen und Minister sprechen heute bei ihrem Treffen im irischen Dublin über das neue gemeinsame europäische Asylsystem GEAS. Das ist seit Mitte Juni offiziell in Kraft. Die Ministerinnen und Minister wollen über den Stand bei der Umsetzung sprechen. Einige Länder fordern außerdem, die Regeln weiter zu verschärfen. Der Bremer Senat reagiert abwartend, nachdem ein Ultimatum der deutschen Umwelthilfe abgelaufen ist. Die Umweltorganisation will nun klagen und mehr Klimaschutzmaßnahmen vor Gericht durchsetzen. Aus der Umweltbehörde heißt es, man warte weitere eventuelle Schritte ab. Erst nach der Sommerpause werde sich der Senat wieder damit befassen. Bei der Fußball-WM steht Argentinien als zweiter Finalist fest. Der Titelverteidiger gewann im zweiten Halbfinale mit 2:1 gegen England und drehte dabei in der Schlussphase einen Rückstand. Aus dem ARD-WM-Team Felix Gerhardt.
4: Argentinien könnte nach Italien 1934 und 38 und Brasilien 1958 und 62 das erst dritte Team sein, das 2 WM-Titel hintereinander gewinnt. Im Finale am Sonntag treffen die Argentinier auf Spanien. Bei den Engländern steht Trainer Thomas Tuchel unter Druck. Medien und Experten machten Tuchels Defensivtaktik nach dem Führungstor dafür verantwortlich, dass die Three Lions das Spiel in der Schlussphase doch noch verloren. Trotzdem berichten mehrere Medien übereinstimmend, Tuchel solle bis zur Europameisterschaft 2028 in England, Schottland, Wales und Irland Trainer bleiben.
1: Das waren die Nachrichten mit Irene Lottes.
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5: Temperaturen aktuell immer noch um die 17, 18 Grad in Bremen, Bremerhaven und Oldenburg. Das wird aber noch an der Küste heute auch wieder so bis zu 25 Grad. In Bremen und umzu werden wir auch so um die 28, 29 landen. Es bleibt also sommerlich warm. Aktuell sind da noch ein paar Wolken unterwegs. Da kann es dann vereinzelt auch noch ein bisschen Regen geben. Im Laufe des Tages auch immer mal wieder einzelne Schauer oder auch Gewitter mit Starkregen und Hagel möglich. Überwiegend bleibt es aber denn, sobald die Sonne rauskommt, überall sonnig.
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6: 9:04 haben wir es. Wuster Nordseeküste, rund um den Seeflughafen Cuxhaven-Nordholz kommt es wegen des Deichbrandfestivals bis Montag zu Verkehrsbehinderungen. Auf der A27 nutzen Sie bitte die rechte Spur Richtung Deichbrandfestival und die linke Spur Richtung Cuxhaven. In Bremen ist die Bismarckstraße immer noch stadteinwärts zwischen der Hornerstraße und Herderstraße wegen Kanalbauarbeiten gesperrt. Das Ganze bis morgen 17 Uhr. In Bremerhaven ist die Weserfähre Bremerhaven-Blexen wegen Reparaturarbeiten gesperrt. Und ebenfalls in Bremerhaven ist die Brücke gesperrt an der Hermann-Henrich-Meyer-Straße zwischen Lohmannstraße und Kolumbusstraße.
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5: Wie sollen wir uns eigentlich verhalten, wenn Handwerker im Haus sind? Manchmal steht man ja so ein bisschen unbedarft da und weiß so gar nicht, was man richtig machen soll. Deshalb wollten wir natürlich vor allem von allen Handwerkerinnen und Handwerkern heute Morgen wissen, wie sollen wir uns denn verhalten? Christoph hat uns eine WhatsApp geschickt.
7: Ich war selber Handwerker, Lehrling und auch Junggeselle in der Großgemeinde Stur-Murdeich und bin mit dem Fahrrad von einem Bauernhof und einem Privathaus zum anderen gefahren und habe dort gearbeitet. Und ich war immer froh, wenn man mich eingeladen hat zum Kaffee oder zum Mittagessen sogar. Am liebsten waren mir die Schlachtereien. Da gab es dann immer richtig was zu essen.
6: Ja, schöne Geschichte und sogar der Pressesprecher der Handwerkskammer Bremen hat sich bei uns gemeldet. Und Oliver Brandt hat uns geschrieben und sagt, ja, das ist alles richtig. Bitte den Handwerkerinnen und Handwerkern nicht ständig auf den Füßen bzw. im Weg stehen. Okay, Herr Brandt, haben wir uns gemerkt und einen Handwerker haben wir gleich mal hier am Bremen 1 Telefon, der uns die wunderbarsten Geschichten erzählen kann. Was so los ist, wenn er zum Auftrag gerufen wird.
5: Ich befürchte, wir werden alle feststellen, dass wir alles verkehrt machen. Guten Morgen.
6: Guten Morgen.
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0: Der Donnerstagmorgen, Bremen 1 ist hier, 9 Uhr und gleich 16 Minuten. Und wie verhalten wir uns richtig, wenn Handwerkerinnen oder Handwerker im Haus sind? Das haben wir Sie heute Morgen gefragt. Manchmal ist das so eine komische Situation, dass man jetzt nicht weiß, was man machen soll. Soll man sich bereithalten oder soll man weggehen? Darf ich bügeln zwischendurch, während da die Handwerkerinnen und Handwerker vielleicht an meiner Heizung beschäftigt sind? Theo hat uns eine WhatsApp geschickt. Er ist derjenige, der die Rechnungen schreibt nach getaner Arbeit. Und er schreibt hier, wenn der Monteur mit vielen Pausen in den Smalltalk gehalten wurde, trotzdem voll berechnet wird, habe ich manchmal Erklärungsbedarf. Ja, das können wir gleich. Also Kaffee anbieten und dann schaffen lassen, sagt Theo. Das wäre so seine Empfehlung.
1: Fragen wir doch mal direkt nach. Am Telefon ist Thomas, Fliesenleger aus Kirchweihe, gerade beim Kunden. Kleine Pause hat er sich jetzt mal genommen, damit er mit uns telefonieren kann. Moin, Thomas.
2: Ja, moin.
1: Thomas, wir haben wirklich diese, ich hatte gestern eine Handwerkerin da, ich weiß nicht, wie ich mich verhalten soll. Darf ich mich da einfach aufs Sofa setzen und Fernsehen? Ich finde, das sieht auch immer komisch aus, wenn dann jemand anders arbeitet und man selber sitzt da. Wie sollen wir uns denn verhalten?
2: Ja, also ich bin halt Handwerker und habe natürlich auch manchmal Handwerker im Haus und ich biete dann eben Wasser und Kaffee an. Mhm. Wir quatschen kurz und dann setze ich mich ins Wohnzimmer und höre Musik oder gucke Fernsehen.
0: Und du hast uns hier geschrieben in einer WhatsApp auch, dass du ganz schlimm findest, diese sogenannten Türrahmensteher. Also das bin ja ich, muss ich leider gestehen. Ich gehöre zu denen, die dann ein bisschen rumlungern im Türrahmen und sich denken, okay, vielleicht muss ich gleich eine Frage beantworten. Warum sind die so schlimm?
2: Ich hatte es halt tatsächlich, dass sich jemand mit dem Stuhl in die Tür gesetzt hat. Und ich, also er musste dann auch aufstehen jedes Mal, wenn ich ein Material oder ein Werkzeug brauchte und hat es dann zur Seite gerückt und hat sich dann direkt wieder dahingesetzt.
0: Okay, da fühlt man sich wahrscheinlich auch ein bisschen beobachtet, oder?
2: Das geht nicht. Ich habe dann unauffällig meinem Chef eine Nachricht geschrieben, das geschildert hat er gesagt, deutlich ansprechen. Und dann hat er gesagt, passen Sie auf, ich beantworte gerne Ihre Fragen, Sie dürfen alle 15 Minuten gucken kommen, aber dass ich hier wie im Zoo arbeiten soll, das geht halt nicht.
1: Also beobachten nicht, alle 15 Minuten mal vorbeikommen, habe ich jetzt notiert. Ja. Und ansonsten quasi ganz normal verhalten. Also ich darf schon alles machen, was ich möchte. Es ist nicht unangenehm. Es ist nicht so, dass du dann denkst, warum sitzt denn der feine Herr da jetzt auf seinem Sofa und guckt Fernsehen, während ich hier arbeiten muss. So ist es nicht.
2: Ja. Entweder hat er sich dafür extra freigenommen oder er ist Rentner und... Ja. Was soll der denn sonst machen?
0: Ja, und wie ist es denn so zum Beispiel mit dem Thema Essen und Trinken? Also Kaffee anbieten, Wasser anbieten, finde ich gut. Wie ist es, wenn du längerfristig mal irgendwo bist? Dein Job als Fliesenleger ist ja vielleicht auch nicht an einem Tag getan. Freust du dich, wenn du mal zum Mittagessen eingeladen wirst?
2: Ich freue mich darüber, muss das aber dann ablehnen, weil ich danach direkt aufs Sofa müsste. aber so morgens sollen wir Ihnen ein belegtes Brötchen mitbringen oder dir. Da sage ich nie nein und das wird dann auch gemacht. Und wenn ich 2 Wochen da bin, kriege ich halt auch 2 Wochen meinen Kaffee und mein Brötchen.
0: Das ist
2: dann wunderbar. Und wenn es richtig heiß ist, dann halt gerne Wasser, Apfelschorle, was auch immer.
1: Wunderbar. Thomas, dann wissen wir jetzt Bescheid. Versuchen das jetzt mal in Zukunft vernünftig umzuhalten. Wir brauchen kein schlechtes Gewissen haben. Einfach ganz normal verhalten, Wasser, Kaffee anbieten und ansonsten machen, was wir wollen. Danke für deinen Einblick und dann weiterhin viel Spaß heute.
0: Tschüss.
2: Danke euch auch. Tschüss.

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7: Mit Irene Lottes, guten Morgen. Die Bundesregierung will mehr gegen Steuerbetrug tun. Bundesfinanzminister Lars Klingbeil und Bundesjustizministerin Stefanie Hubig stellen heute Mittag einen Aktionsplan dafür vor. Steuerbetrüger sollen unter anderem härter bestraft werden. Die Zahl der E-Scooter-Unfälle mit Verletzten oder sogar Toten ist im vergangenen Jahr deutlich gestiegen. 2025 waren es rund 16.500, das hat das Statistische Bundesamt mitgeteilt. Das sind etwa 38% mehr als ein Jahr zuvor. Und jetzt Meldungen aus Bremen, Bremerhaven und Niedersachsen.
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7: In der Bremer Neustadt ist gestern Nachmittag ein Mann überfallen und ausgeraubt worden. Der 66-Jährige wurde dabei leicht verletzt. Zwei Unbekannte hatten ihn in der Straße am Deich von hinten zu Boden gedrückt und ihm eine Rolex vom Handgelenk gerissen. Anschließend waren die Täter mit einem E-Scooter in Richtung Stefanibrücke geflohen. Die Polizei sucht jetzt Zeugen. In Nordholz startet heute das Deichbrandfestival. Bis Sonntag werden dort rund 60.000 Menschen erwartet. Die Anreise läuft bereits seit gestern, aber auch heute rechnet die Polizei mit Staus. Grund sind auch einige Baustellen auf der Strecke, zum Beispiel auf der A27 bei Bremerhaven. Und noch eine Meldung vom Fußball. Argentinien steht im Finale der Weltmeisterschaft. Das Team hat sich gegen England mit 2:1 durchgesetzt. Argentinien hat damit am Sonntag gegen Spanien jetzt die Chance, den WM-Titel zu verteidigen. Das waren die Nachrichten mit Irene Lottes.
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8: Ja, immer noch einige Wolken unterwegs. Das soll sich in den nächsten Stunden noch ändern. Dann soll auch mehr und mehr die Sonne rauskommen. Temperaturen aktuell um die 19 Grad in Bremen, 18 Grad in Bremerhaven, Friesholte und Olten auch so um die 19 Grad. Temperaturen werden auch noch ansteigen an der Küste bis zu 25 Grad und in Bremen und umzu auch heute nochmal hochsommerlich mit also 28, 29 Grad sind da schon drin. Vereinzelt kann es dann auch Wärmegewitter geben. Und dann sind auch mal Starkregen oder Hagel möglich. Meist bleibt es aber überall trocken.
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9: 9:58. Vorsicht bitte A7 Hamburg Richtung Hannover. Zwischen Bad Fallingbostel und dem Dreieck Walsrode liegt ein Plastikteil. Dann ein Hinweis natürlich für die Wurster Nordseeküste. Rund um den Seeflughafen Cuxhaven-Nordholz kommt es wegen des Deichbrandfestivals bis Montag zu Verkehrsbehinderungen. Auf der A27 nutzen Sie bitte die rechte Spur Richtung Deichbrandfestival und die linke Spur Richtung Cuxhaven. In Bremen ist die Bismarckstraße stadteinwärts zwischen der Hornerstraße und Herderstraße wegen Kanalbau arbeiten bis morgen 17 Uhr gesperrt. Ebenfalls gesperrt ist in Bremerhaven die Weserfähre Bremerhaven-Blexen wegen Reparaturarbeiten. Und in Bremerhaven auch gesperrt ist die Brücke an der Hermann-Henrich-Meyer-Straße zwischen Lohmann-Straße und Kolumbus-Straße.
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8: Ja, wir sind immer noch so ganz verzaubert von unserem Besuch eben. Rainer Gramke war hier, Schirmmacher aus Bremen, der Regenschirme unter anderem herstellt für König Charles, für Barack Obama und viele andere Prominente aus der Welt, die alle mit einem Regenschirm made in Bremen rumlaufen. Da haben wir natürlich gefragt, was kosten die? Ah, schon so um die 300 Euro auch aufwärts. Ist für den teuer, allerdings kommt es immer auf den Vergleich an.
9: Ja, richtig teurer wird es für alle Star Wars Fans oder ist es geworden, denn das Lichtschwert, dieses hören wir hier gerade, das ist jetzt versteigert worden. Jetzt dürfen Sie mal raten, was dieses Lichtschwert so ungefähr gebracht hat. Okay, wir sagen es Ihnen, $4 Millionen. Für $4 Millionen wurde diese Requisite versteigert, also dieses komische silberfarbene Ding.
10: Was heißt hier dieses komische?
9: An so einer prosthetischen Hand, das sieht nicht schön aus im Wandschrank im Wohnzimmer, aber $4 Millionen war es.
10: Das ist das echte Laserschwert aus das Imperium schlägt zurück. Allerdings jetzt im direkten Vergleich 4 Millionen für so ein Laserschwert, mit dem ich nicht zwingend durch die Sögestraße laufen kann. Dafür lieber ein hübscher Regenschirm?
9: Ich nehme den Regenschirm.
10: Guten Morgen.
9: Guten Morgen.
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1: Bremen gefällt mir, ja. Die Leute sind offen, nett. Es ist alles sehr schön fußläufig zu erreichen. Sehr schöne Innenstadt mit gigantischen Gebäuden. Ja. Das Meer ist nicht weit weg. Ja, hat Freiheitsfeeling. Freut mich, ja.

0: der Donnerstagmorgen. Bremen 1 ist hier und eigentlich, soll man ja nicht sagen, aber eigentlich wollten wir den heutigen Donnerstag ja damit begehen und beginnen, dass du, Olaf, oben auf dem Bremer Müllberg am Metalhenge.
1: Also, du
0: solltest oben den Sonnenaufgang beobachten mit Andreas Vogel vom Olbers Planetarium, denn das Metalhenge, dieses Gebilde, dieser Metallkreis dort oben auf dem Müllberg, wird heute genau 5 Jahre alt. Es wird auch heute begangen und mit dem Olbers Planetarium heute Abend wird ordentlich gefeiert. Denn dieses Ding ist ja nicht nur ein Kunstwerk, sondern ist ein astronomischer Hotspot. Und das Ganze wollten wir heute Morgen begehen. Dann ist uns der Regen dazwischen gekommen und diese dicke Wolkendecke. Also haben wir gesagt, laden wir Andreas Vogel stattdessen hier ins Studio ein. Das haben wir dann auch gemacht heute Morgen. Und er hat uns wunderbar erzählt, warum eigentlich Metalhenge für alle, die an Astronomie interessiert sind, so faszinierend ist.
2: Ja, man kann da wunderbar zum Beispiel den Ablauf der Jahreszeiten beobachten. Diese Metallstäben dort, die markieren zum Beispiel den nördlichsten Sonnenauf- und Untergangspunkt, den südlichsten Sonnenauf- und Untergangspunkt. So ähnlich, wie man das schon vor 5000 Jahren in Stonehenge gemacht hat.
1: Ja, Stonehenge ist ein gutes Stichwort. Untergang auch. Wir sind damit in England und bei der englischen Nationalmannschaft, die bei der Fußball-WM etwas überraschend denn rausgeflogen ist gegen Weltmeister Argentinien. Überraschend deshalb, weil die Engländer bis 5 Minuten vor dem Ende noch mit 1-0 führten. Dann kassierten sie doch noch 2 Tore, damit raus und vor allem der deutsche Trainer Thomas Tuchel, der gerät jetzt in die Kritik, denn die Engländer waren doch sehr passiv, das hat uns Sportreporter Thomas Kunze heute früh erklärt.
3: Es geht so langsam los, also erstmal stand nach dem Spiel die Enttäuschung im Vordergrund und da hat man mit den Boys auch noch so ein bisschen getrauert, aber ich bin jetzt mal so ein bisschen durchs Internet geschnorchelt schon, die Debatte ist am Laufen.
0: Ja, und dann haben wir heute Morgen viel Freude mit Rainer Gramke, er ist schon seit vielen, vielen Jahrzehnten. Schirmmacher, Schirmörtel ist ein Name, der international bekannt ist. Diese Schirme sind zum Beispiel in den Händen von Barack Obama, sie sind in Händen von George W. Bush, sie sind in Händen gewesen von Papst Benedikt und Johannes Paul II. Also überall auf der Welt läuft man mit Schirmen aus Bremen und darum, damit man sie nicht verliert, hat sich zum Beispiel Rainer Gramke für die kommende Schirmgeneration etwas ganz Neues einfallen lassen.
4: Wir haben in der Serie, die wir jetzt neu aufgelegt haben, die zum Herbst kommt, die wir Classic Royale nennen, aufgrund des King Charles Schirms, haben wir einen AirTag.
1: Siehst du, also mit der Zeit gehen, dann verliert man auch nicht den Regenschirm. Mal gucken, ob das mal irgendwann helfen wird mit dem Regenschirm. Heute können wir ihn theoretisch zumindest ein bisschen gebrauchen. Ein bisschen Regen gibt es. Und sonst halt, haben wir gelernt, geht's ja auch als Sonnenschirm.

0: Ich mache ja seit einiger Zeit auch Musikquiz in Kneipen. Also ich gebe die nicht, sondern ich mache die mit. Und da ist dann der Quizmaster ein ganz junger Typ und der hat letztens einen Song dieser Band hier gerade im Repertoire gehabt und hat gesagt, das war übrigens INXS. Und habe ich gesagt, Entschuldigung.
1: Nein, bis hierhin und nicht weiter.
0: Entschuldigung.
1: INXS. Hast du einen Sonderpunkt bekommen?
0: Nein. Er hat gelacht und hat gesagt, okay, du bist ein bisschen älter. Das fand ich dann auch ein bisschen so, geht so.
1: Das ist ja eine Unverschämtheit.
0: Nein, Konrad darf das. Konrad darf das.
1: Wir freuen uns, wenn Sie morgen früh wieder mit dabei sind. Wir sind auf alle Fälle hier für Sie am Start. Und jetzt geht's weiter mit der lieben Kollegin Michelle Brückner. Und da wünschen wir Ihnen ganz viel Spaß.
0: Bis morgen. Tschüss.

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1: Mit Irene Lottes. Bundesregierung will härter gegen Steuerbetrug vorgehen. Zahl der E-Scooter-Unfälle mit Verletzten steigt deutlich. Argentinien steht im Fußball-WM-Finale. Das Wetter, Sonne, Wolken, aber auch Schauer oder Gewitter bei bis zu 28 Grad. Die Bundesregierung will härter gegen Steuerbetrug vorgehen. Die Pläne dafür stellen heute Finanzminister Lars Klingbeil und Justizministerin Stefanie Hubich, beide von der SPD, in Berlin vor. Einige Einzelheiten sind schon bekannt. Welche fasst Lissy Kaufmann in Berlin zusammen?
2: Im Haushaltsentwurf für das kommende Jahr heißt es, dass Bund und Länder stärker zusammenarbeiten sollen bei der Nutzung von Daten. Auch soll stärker auf IT gesetzt werden. Die Finanzverwaltung soll effizienter und effektiver werden. Künftig soll außerdem die Selbstanzeige nicht mehr automatisch dazu führen, dass die Person straffrei bleibt. Durch das härtere Vorgehen gegen Finanz- und Steuerkriminalität und der Einführung einer Kryptobesteuerung rechnet der Bund mit Mehreinnahmen von 1 Milliarde Euro.
1: E-Scooter sind immer verbreiteter und das zeigt sich auch in der Statistik zu Unfällen. Die Zahl der E-Scooter-Unfälle mit Verletzten oder sogar Toten ist im vergangenen Jahr deutlich gestiegen. 2025 waren es rund 16.500, das hat das Statistische Bundesamt mitgeteilt. Alexander Schmidt fasst die Zahlen zusammen.
3: Die Unfälle sind rapide gestiegen, um 38%. Im vergangenen Jahr sind 38 Menschen bei Unfällen mit E-Scootern gestorben. Im Jahr davor waren es noch 27 Tote gewesen. Gut 18.000 Menschen wurden nach Angaben der Statistiker im vergangenen Jahr leicht oder schwer verletzt. Und die allermeisten Verunglückten waren selbst mit dem E-Scooter unterwegs. Einige waren allerdings auch Mitfahrerinnen und Mitfahrer, obwohl das offiziell verboten sei, sagt die Behörde.
1: Deutschland und Finnland wollen beim Thema Sicherheit enger zusammenarbeiten. Hintergrund ist die Bedrohung durch Russland. Bundesaußenminister Johann Wadephul macht sich gerade an der finnisch-russischen Grenze ein Bild von der aktuellen Lage. Die Sicherheitslage dort gilt seit dem Krieg in der Ukraine als angespannt. Finnland ist der NATO im April 2023 beigetreten und hat im Bündnis die längste Landesgrenze zu Russland. In der Bremer Neustadt ist gestern Nachmittag ein Mann überfallen und ausgeraubt worden. Der 66-Jährige wurde dabei leicht verletzt. Er war nach dem Einkaufen auf dem Weg zu seinem Auto in der Straße am Deich. Zwei Unbekannte hatten ihn dann plötzlich von hinten zu Boden gedrückt und ihm eine Rolex vom Handgelenk gerissen. Anschließend waren die Täter mit einem E-Scooter in Richtung Stefanibrücke geflohen. Die Polizei sucht jetzt Zeugen. Bei der Fußball-WM steht Argentinien als zweiter Finalist fest. Der Titelverteidiger gewann im zweiten Halbfinale mit 2:1 gegen England und drehte dabei in der Schlussphase einen Rückstand. Aus dem ARD-WM-Team Felix Gerhardt.
4: Argentinien könnte nach Italien 1934 und 38 und Brasilien 1958 und 62 das erst dritte Team sein, das zwei WM-Titel hintereinander gewinnt. Im Finale am Sonntag treffen die Argentinier auf Spanien. Bei den Engländern steht Trainer Thomas Tuchel unter Druck. Medien und Experten machen Tuchels Defensivtaktik nach dem Führungstor dafür verantwortlich, dass die Three Lions das Spiel in der Schlussphase doch noch verloren. Trotzdem berichten mehrere Medien übereinstimmend, Tuchel solle bis zur Europameisterschaft 2028 in England, Schottland, Wales und Irland Trainer bleiben.
1: Das waren die Nachrichten mit Irene Lottes.
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5: Und die Temperaturen, die liegen aktuell bei 17 Grad in Bremerhaven, 18 sind in Worpswede, 19 in Bremen-Mitte und 20 Grad in Soltau. Ja, heute etwas bedeckter als die letzten Tage. Ein paar Quellwolken sind mit dabei, später auch einzelne Schauer oder Gewitter. Und stellenweise ist auch Starkregen und kleiner Hagel möglich. Dazu heute maximal 27 Grad in Bremen und bis zu 28 Grad werden noch in Löningen erwartet. Auf den Inseln wird es ein bisschen kühler mit 22 Grad. Ja, morgen sieht es ähnlich aus. Auch da ein paar kräftige Schauer oder Gewitter mit Starkregen und kleinem Hagel. Zwischendurch gibt es aber auch mal freundliche und trockene Phasen. Und die Temperaturen, die sind genau wie heute, maximal 22 Grad auf den Inseln und bis zu 28 werden im Binnenland erwartet.
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5: Es ist 10.04 Uhr. Vorsicht bitte auf der B215 Verden-Nienburg zwischen Döhlbergen und Stedebergen steht ein defektes Fahrzeug. Hier also bitte ganz besonders vorsichtig fahren. Wurster Nordseeküste rund um den Seeflughafen Cuxhaven-Nordholz kommt es wegen des Deichbrandfestivals bis Montag zu Verkehrsbehinderungen. Auf der A27 nutzt bitte die rechte Spur Richtung Deichbrandfestival und die linke Spur Richtung Cuxhaven. Bremen, die Bismarckstraße, die ist stadteinwärts zwischen der Horn Lahner Straße und Herder Straße wegen Kanalbauarbeiten bis morgen um 17 Uhr gesperrt. Bremerhaven, die Weserfähre Bremerhaven-Blexen ist wegen Reparaturarbeiten gesperrt. Und in Bremerhaven, da ist außerdem die Brücke an der Hermann-Henrich-Meyer-Straße zwischen Lohmannstraße und Kolumbusstraße gesperrt. Kommen Sie gut und vor allem sicher an Ihr Ziel.
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5: Ja, und wir haben heute wieder einiges für Sie. Unter anderem einen neuen Sommer-Lifehack. Wir haben mal wieder was eingefroren. So viel kann ich schon mal verraten. Was genau es ist, darüber sprechen wir gleich. Außerdem natürlich gleich die plattdeutschen Nachrichten und ganz viel schöne Musik. Ich bin Michelle Brückner und ich freue mich, dass Sie mit dabei sind.
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Chaka Khan mit Ain't Nobody hier bei Bremen 1. Ich weiß ja nicht, ob Sie am Wochenende schon was vorhaben. Wenn Sie es noch nicht so genau wissen, dann hätte ich da vielleicht einen Tipp für Sie. Denn in Osterholz-Scharmbeck, da findet von morgen bis Sonntag das Stadtfest statt. 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Unter anderem spielt dort dann der Singer-Songwriter Tim Conrad. Aber es gibt natürlich auch was zu essen. Es gibt einen Cocktailstand, ein Weingarten soll auch mit von der Partie sein. Also auch kulinarisch kann man es sich da gut gehen lassen. Und am Sonntag, da gibt es dann auch noch ein Shanty-Konzert. Also auf jeden Fall ein Ausflug wert. 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
1: Berlin. Die Bundesregierung will strenger gegen Steuerbetrügerei angehen. Was sie vorhabt, das stellt Finanzminister Lars Klingbeil und Justizminister Stefanie Hubig, beide sind sie von der SPD, in der Mittagszeit vor. Sie rücken damit, dass mit einem neuen Kurs mit 1 Milliarde Euro mehr in die Staatskassen rinkommt. 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Die EU-Kommission hat noch mal wieder verlangt, dass Kontrollieren an den deutschen Grenzen schall aufhören. 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Russland hat auch verleden Nacht wieder Raketen auf der ukrainische Hauptstadt geschossen. 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Bremen. Wo die Frist von der deutschen Umwelthülp ablaufen ist, töft der Bremer Senat erstmal ab. 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Und wo anzu dat mit dat wär, um Tau und ob Stons heb wie in Bremen-Bremerhoven, Neuharlinger Siel und Fern überall 21 Grad. 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
2: Es ist 10.33 Uhr, A27 Bremen Richtung Bremerhaven zwischen Stote und Bremerhaven Geestemünde 6 Kilometer Stau. Wo ist der Nordseeküste? Rund um den Seeflughafen Cuxhaven Nordholz kommt es wegen des Deichbrandfestivals bis Montag zu Verkehrsbehinderung. Auf der A27 nutzen Sie bitte die rechte Spur Richtung Deichbrandfestival und die linke Spur dann Richtung Cuxhaven. Eine Meldung aus Bremen habe ich für Sie. Die Bismarckstraße, die ist stadteinwärts zwischen der Hornerstraße und der Herderstraße wegen Kanalbauarbeiten bis morgen um 17 Uhr gesperrt. Bremerhaven, die Weserfähre Bremerhaven-Blexen, die ist wegen Reparaturarbeiten gesperrt. Und in Bremerhaven ist außerdem die Brücke an der Hermann-Henrich-Meyer-Straße zwischen Lohmannstraße und Kolumbusstraße gesperrt. Ich wünsche Ihnen eine gute und vor allem sichere Fahrt.
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2: Ja, und gleich haben wir wieder einen neuen Sommer-Lifehack für Sie. Dieses Mal von unserer Hörerin Gerti Glücklich. Was sie uns geschrieben hat, das hören wir gleich direkt nach Sting, Soul Asylum und David Bowie. Ich bin Michelle Brückner und ich freue mich, dass Sie mit dabei sind.
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Der Bremer 1 Verkehrsservice aktuell um 10.38 Uhr. Vorsicht bitte auf der A7 Hamburg Richtung Hannover. Zwischen Soltau Süd und Dorfmark steht ein defekter LKW. Hier also bitte ganz besonders vorsichtig fahren.

Der Bremer 1 Verkehrsservice aktuell um 10.42 Uhr. Vorsicht bitte auf der A7 Hamburg Richtung Hannover zwischen Berghof und Mellendorf. Da liegt ein Müllsack auf der Fahrbahn. Hier also bitte ganz besonders vorsichtig unterwegs sein.

David Bowie mit China Girl hier bei Bremen 1 an diesem Donnerstag. Wir sprechen ja diese Woche hier am Vormittag über Sommer-Lifehacks, also einfache Rezepte, mit denen man sich gut abkühlen kann und die ganz unkompliziert sind. Wir hatten schon selbstgemachtes Wassermeloneneis diese Woche, Eiskaffee aus Kaffee-Eiswürfeln. Gestern haben wir Weintrauben eingefroren. Die waren überraschend lecker und sind durch das Einfrieren irgendwie nochmal süßer geworden. Ja, und heute, da haben wir einen Tipp einer Hörerin für Sie, und zwar von Gerti Glücklich. Sie hat uns via Facebook geschrieben und empfiehlt uns selbstgemachtes Bananeneis, auch ganz ohne Eismaschine, also wirklich unkompliziert und schnell gemacht. Und zwar friert sie dazu einfach Bananen ein und schreibt, bei Bedarf hole ich sie dann raus, dann circa 20 Minuten auftauen lassen und dann einfach mit etwas Milch, Joghurt oder Quark mit dem Stabmixer cremig rühren. Ja, vielen Dank für diesen Tipp, Gerti, das probieren wir auf jeden Fall aus. Und wenn auch Sie einen Tipp für uns haben, dann schreiben Sie uns doch gerne mal eine Mail über den Studio-Button auf bremen1.de oder per WhatsApp an die 0421 246 611. Wir sind schon ganz gespannt auf Ihre Sommerhacks. Und jetzt gibt's bei uns hier Kamrat mit Be Mine.

0: Queen mit We Are The Champions hier bei Bremen 1 an diesem Donnerstagvormittag. Und gleich gibt's für Sie Tears for Fears mit Sowing the Seeds of Love direkt nach der Werbung.
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1: Mit Irene Lottes. Bundesregierung will härter gegen Steuerbetrug vorgehen. Zahl der E-Scooter-Unfälle mit Verletzten steigt deutlich. Spielplan der Werder-Bremen-Frauen steht fest. Das Wetter, Sonne, Wolken, aber auch Schauer oder Gewitter bei bis zu 28 Grad. Die Bundesregierung will härter gegen Steuerbetrug vorgehen. Die Pläne dafür stellen Finanzminister Lars Klingbeil und Justizministerin Stefanie Hubig, beide von der SPD, heute Mittag in Berlin vor. Einige Einzelheiten sind schon bekannt. Welche fasst Lissy Kaufmann in Berlin zusammen?
2: Im Haushaltsentwurf für das kommende Jahr heißt es, dass Bund und Länder stärker zusammenarbeiten sollen bei der Nutzung von Daten. Auch soll stärker auf IT gesetzt werden. Die Finanzverwaltung soll effizienter und effektiver werden. Künftig soll außerdem die Selbstanzeige nicht mehr automatisch dazu führen, dass die Person straffrei bleibt. Durch das härtere Vorgehen gegen Finanz- und Steuerkriminalität und der Einführung einer Kryptobesteuerung rechnet der Bund mit Mehreinnahmen von 1 Milliarde Euro.
1: E-Scooter sind immer verbreiteter und das zeigt sich auch in der Statistik zu Unfällen. Die Zahl der E-Scooter-Unfälle mit Verletzten oder sogar Toten ist im vergangenen Jahr deutlich gestiegen. 2025 waren es rund 16.500. Das hat das Statistische Bundesamt mitgeteilt. Alexander Schmidt hat sich die Zahlen genauer angesehen.
3: Die Unfälle sind rapide gestiegen, um 38%. Im vergangenen Jahr sind 38 Menschen bei Unfällen mit E-Scootern gestorben. Im Jahr davor waren es noch 27 Tote gewesen. Gut 18.000 Menschen wurden nach Angaben der Statistiker im vergangenen Jahr leicht oder schwer verletzt. Und die allermeisten Verunglückten waren selbst mit dem E-Scooter unterwegs. Einige waren allerdings auch Mitfahrerinnen und Mitfahrer, obwohl das offiziell verboten sei, sagt die Behörde.
1: Bundesaußenminister Johann Wadephul fordert mehr Engagement beim Zivilschutz in Deutschland. Hintergrund ist die anhaltende Bedrohung durch Russland. Wadephul sagte bei einem Besuch in der finnischen Hauptstadt Helsinki, dass Deutschland hier viel nachzuholen habe. Aus der Nachrichtenredaktion Sebastian Segebade.
4: Ich glaube, wir müssen einfach komplett umdenken, so Wadephul beim Besuch einer Zivilschutzanlage in Helsinki. In Finnland waren zuletzt größere und moderne Schutzräume geschaffen worden, um die Bevölkerung im Ernstfall in Sicherheit zu bringen. Das Land gilt international als vorbildlich. In Friedenszeiten können die Anlagen etwa als Freizeitstätten oder Parkplatz genutzt werden. Wadephul sagte, in Deutschland werde seit Beginn des russischen Angriffskrieges gegen die Ukraine viel über einen Ausbau des Zivilschutzes nachgedacht, erreicht sei aber wenig. Der Bundesaußenminister hat sich heute außerdem ein Bild von der Lage an der finnisch-russischen Grenze gemacht. Zuletzt hatte Russland in der Region mit dem Bau neuer Stützpunkte begonnen.
1: In der Bremer Neustadt ist gestern Nachmittag ein Mann überfallen und ausgeraubt worden. Der 66-Jährige wurde dabei leicht verletzt. Er war nach dem Einkaufen auf dem Weg zu seinem Auto in der Straße am Deich. Zwei Unbekannte hatten ihn dann plötzlich von hinten zu Boden gedrückt und ihm eine Rolex vom Handgelenk gerissen. Anschließend waren die Täter mit einem E-Scooter in Richtung Stefanibrücke geflohen. Die Polizei sucht jetzt Zeugen. Der Spielplan für die kommende Saison der Frauenfußball-Bundesliga ist raus. Werder Bremen startet demnach in gut 5 Wochen mit einem Auswärtsspiel gegen Mainz 05. Das erste Heimspiel ist dann die Woche drauf gegen RB Leipzig. Das erste Nordderby gegen den Hamburger SV ist für Mitte September angesetzt. Die genauen Termine und auch für die Spiele im Weserstadion will Werder in Kürze mitteilen. Das waren die Nachrichten mit Irene Lottes.
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5: Die aktuellen Temperaturen liegen bei 21 Grad in Soltau, 20 sind es in Bremen und Bremerhaven und 19 Grad in Stade. Ja, heute, wenn ich so aus dem Studiofenster rausgucke, ist es etwas bedeckter als die letzten Tage. Ein paar Quellwolken sind mit dabei. Später kommen auch einzelne Schauer und Gewitter auf uns zu. Stellenweise ist auch Starkregen und kleiner Hagel möglich, also ein bisschen ungemütlicher. Das Ganze maximal heute bei 27 Grad in Bremen und bis zu 28 werden noch in Böningen erwartet. Auf den Inseln bleibt es etwas kühler mit 22 Grad. Ja, und auch morgen werden ein paar kräftige Schauer und Gewitter mit Starkregen und Hagel erwartet. Zwischendurch soll es aber auch immer mal wieder freundliche und trockene Phasen geben. Und die Temperaturen, die werden eigentlich genauso wie heute maximal 22 Grad auf den Inseln und bis zu 28 Grad werden morgen im Binnenland erwartet.
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5: Es ist 11.04 Uhr, A27, Bremen Richtung Bremerhaven, zwischen Stotel und Bremerhaven-Geestemünde, 6 Kilometer Stau. Eine Meldung von der Wurster Nordseeküste. Rund um den Seeflughafen Cuxhaven-Nordholz kommt es wegen des Deichbrandfestivals bis Montag zu Verkehrsbehinderungen. Auf der A27 nutzen Sie bitte die rechte Spur Richtung Deichbrandfestival und die linke Spur Richtung Cuxhaven. Bremen, die Bismarckstraße, die ist stadteinwärts zwischen der Hornerstraße und der Herderstraße wegen Kanalbauarbeiten bis morgen um 17 Uhr gesperrt. Und eine Meldung aus Bremerhaven habe ich für Sie. Die Weserfähre Bremerhaven-Blecks und die ist wegen Reparaturarbeiten gesperrt. Und noch eine Meldung aus Bremerhaven. Dort ist nämlich außerdem die Brücke an der Hermann-Henrich-Meyer-Straße zwischen Lohmannstraße und Kolumbusstraße gesperrt. Ich wünsche Ihnen eine gute und sichere Fahrt.
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5: Unser Reporter Till Kohlwest, der ist ja jede Woche mit Bus und Bahn in Bremen, Bremerhaven und Niedersachsen unterwegs. Ja, und dieses Mal, da war er in Emtinghausen im Kreis Verden und ist dort mit dem Bus 750 gefahren. An welcher Haltestelle er dann ausgestiegen ist, das hören wir gleich hier bei Bremen 1. Ich bin Michelle Brückner, schön, dass Sie mit dabei sind.
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Der Bremen 1 Verkehrsservice aktuell um 11.12 Uhr. Vorsicht bitte in beiden Richtungen auf der A7 Hannover-Hamburg. Zwischen Flehstedt und Marmsdorf sind Personen auf der Fahrbahn. Ich wiederhole nochmal, Vorsicht bitte in beiden Richtungen auf der A7 Hannover-Hamburg. Zwischen Flehstedt und Marmsdorf sind Personen auf der Fahrbahn. Hier also bitte ganz besonders vorsichtig fahren.

0: Supertramp mit Breakfast in America hier bei Bremen 1. Ja, also bei mir steht auf jeden Fall ein Glas im Kühlschrank und auch für viele andere gehört sie einfach zu einem Käsebrot oder einem Leberwurstbrot oder auch zu Lapskaus oder Knipp einfach dazu. Ja, die Rede ist von der Gewürzgurke.
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0: Unser Reporter Till Kohlwiss, der ist ja jede Woche mit Bus und Bahn unterwegs in Bremen, Bremerhaven und auch in Niedersachsen. Und dieses Mal ist er in Emtinghausen im Kreis Verden. Und bei der Fahrt mit dem Bus 750 Tedinghausen, da hat er an einem Haus ein Schild gesehen. Da stand drauf Omas Gurken. Ja, und da ist er dann direkt an der nächsten Haltestelle ausgestiegen.
2: Emtinghausen, Kreuzung.
3: Ich bin jetzt hier in einer großen Halle gelandet und ich muss sagen, es riecht hier auf jeden Fall süß-säuerlich.
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4: Ja, mit. Hier werden ja auch Gewürzgurken eingelegt und die Gewürze bestehen in der Regel aus Zucker und Essig. Deshalb der Geruch süß-sauer.
3: Und vor mir ein Riesenbottich mit 100.000 kleinen grünen Gurken.
4: Ja, 100.000, genau genommen 6 Tonnen. Das ist unsere Tagesproduktion. Einen großen Produzenten würde das jetzt zum Lächeln animieren. Für uns ist das eine ganze Menge.
3: Wer bist du und warum weißt du das so genau?
4: Ich bin Volker Sedeisky, ich habe mir das mal ausgedacht. Das Ganze ist entstanden durch ein Rezept meiner Mutter. Und Freunde und Bekannte haben immer gesagt, mach da mal was draus. So, und jetzt stehen wir hier.
3: Und jetzt sehen wir einen Mitarbeiter, der mit einer großen Schaufel, mit einer Forke wieder die nächsten grünen Gurken wo reinschmeißt?
4: In die Gurkenwaschmaschine. Ja, da sind 1000 Bürsten drin und mit Wasser wird da hantiert. Also da werden die gebürstet, gereinigt, gewaschen, Gurkenwaschmaschine. Kommen hinten auf ein Inspektionsband wieder raus. Da werden die durchgebrochenen und andere Beschädigungen aussortiert und gehen dann auf einen Elevator in die Rüttel-Schüttelmaschine, den Turbo-Schnellbefüller.
3: Was sind das für Gurken?
4: Das sind Einlegegurken. Also nicht die Salatgurken, die man so im Supermarkt das ganze Jahr kaufen kann, sondern die wachsen von Juli bis Mitte September. Und hier, wo die Gläser aufgestellt werden, die leeren Gläser, fahren die in die Gewürzdosiermaschine. Da kommen wieder die Gewürzmischung rein. Wir brauchen Zwiebeln, wir brauchen Trockengewürze und noch so ein paar Geheimnisse. Da kommt kein Mensch drauf, deshalb erzähle ich das auch nicht.
3: Ist das ein geheimes Familienrezept?
4: Ja, auf jeden Fall. Das ist ein Vermögen wert.
3: Wenn ich mal so überschlage, über 20 Helfer, die hier mithelfen.
4: Ja, mit der Etikettierung zusammen sind es 25.
3: Dorothee, du arbeitest hier jetzt auch schon seit 11 Jahren. Du stopfst immer noch mal wieder eine Gurke drauf.
5: Ja, und noch mal welche runternehmen, mal welche draufpacken, dass das immer gleichmäßig voll sind, die Gläser.
4: Also die Gurken werden angebaut in Bayern, werden hier bei uns verarbeitet, eben zur Gewürzgurke.
3: Wie viele Tage werden die hier gelagert, bis sie dann rausgehen?
4: In 14 Tagen circa haben die ihren Geschmack erreicht und können vermarktet werden.
3: Und die Gewürzgurken, die werden produziert hier in?
4: Hier in Emtinghausen.
0: Ja, und welcher Sternekoch Omas Gurken aus Emtinghausen als Gruß aus der Küche auf seine Tische stellt, das können Sie nachlesen auf bremen1.de.
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10: Ja, aktuell liegen die Temperaturen so bei 20 bis 21 Grad. Heute dazu etwas bedeckter als die letzten Tage. Ein paar Quellwolken sind mit dabei, später auch einzelne Schauer und Gewitter. Und stellenweise ist auch Starkregen und kleiner Hagel möglich. Und dazu werden es heute noch maximal 27 Grad im Binnenland und 22 Grad auf den Inseln.
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10: Es ist 11.31 Uhr. Vorsicht bitte im Kreis Kloppenburg. Auf der Bunner Straße zwischen Trendlage und Bruckstreek befindet sich eine ungesicherte Unfallstelle und dort brennt es. Hier also bitte ganz besonders vorsichtig fahren. Vorsicht bitte auch in beiden Richtungen auf der A7 Hannover-Hamburg. Zwischen Fleestedt und Marmsdorf sind Personen auf der Fahrbahn. A1 Bremen Richtung Osnabrück zwischen Wildeshausen West und Dreieck Ahlhorner Heide. 4 Kilometer stockender Verkehr im Baustellenbereich. A1 Osnabrück Richtung Bremen. Zwischen Bremen-Brinkum und Arsten 3 Kilometer Stau. A7 Hamburg Richtung Hannover zwischen Westenholz und Berghof 4 Kilometer stockender Verkehr. A27 Bremen Richtung Bremerhaven zwischen Stotel und Bremerhaven-Geestemünde 5 Kilometer Stau. Hier brauchen Sie eine halbe Stunde länger. Eine Meldung von der Wurster Nordseeküste. Rund um den Seeflughafen Cuxhaven-Nordholz, da kommt es wegen des Deichbrandfestivals bis Montag zu Verkehrsbehinderungen. Bitte nutzen Sie auf der A27 die rechte Spur Richtung Deichbrandfestival und die linke Spur Richtung Cuxhaven. Auf der B6 Bremen Richtung Bremerhaven, zwischen der A27 Bremerhaven Süd und Bremerhaven 2 Kilometer Stau. Eine Meldung aus Bremen. Die Bismarckstraße, die ist stadteinwärts zwischen der Hornerstraße und Herderstraße wegen Kanalbauarbeiten bis morgen um 17 Uhr gesperrt. Eine Meldung aus Bremerhaven. Die Weserfähre Bremerhaven-Blexen, die ist wegen Reparaturarbeiten außer Betrieb. Und außerdem ist in Bremerhaven die Brücke an der Hermann-Henrich-Meyer-Straße zwischen Lohmann-Straße und Kolumbus-Straße gesperrt. Ich wünsche Ihnen eine gute und sichere Fahrt.
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10: Ja, und ich habe jetzt hier Besuch bekommen im Studio. Und zwar von unserer Redakteurin Maike Kowalski. Ja, und Maike, die hat mir versprochen, dass sie uns jetzt für die kommende halbe Stunde im wahrsten Sinne des Wortes ein tierisches Thema mitbringt. Maike, worum geht's denn gleich?
11: Ich beschreibe jetzt erstmal das Tierchen. Also, es ist klein, rosa, nackt und schrumpelig. Ah. Und es hat auch einen leichten Überbiss. Ah. Also, viele finden dieses Tierchen hässlich, aber ich muss ganz ehrlich sagen, ich finde sie so niedlich. Es geht um die Nacktmulle. Da gibt es neue Forschungsergebnisse. Da geht es auch um das Weibchen. Okay. Also mehr verrate ich jetzt erstmal nicht. Und
10: gleich heißt es Bremen 1 und die Nacktmulle.
11: Ja, genau. Ganz ja. Zauberhaft.
10: Ich wette, da lernen wir heute noch was Neues. Also gleich nach Jennifer Page und Erasure, die Nacktmulle. Und ich bin Michelle Brückner. Schön, dass Sie mit dabei sind.
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0: Bremen 1 ist hier am Donnerstagvormittag. Ja, und ich würde behaupten, Sie lernen jetzt auf jeden Fall was Neues bei uns. Es sei denn, Sie haben sich schon mal, aus welchem Grund auch immer, man weiß es ja nie, schon mal mit Nacktmullen beschäftigt. Vielleicht haben Sie die aber zumindest schon mal gesehen. Die sind so klein, rosa und nackt, wie der Name schon sagt. Und ein bisschen schrumpelig mit so winzigen Augen und ganz großen Zähnen. Also sie sehen wirklich etwas skurril aus, würde ich mal sagen. Und sie haben eine ganz besondere Lebensweise, denn obwohl sie Säugetiere sind, leben sie in Staaten wie Ameisen oder Bienen und haben eine Königin, die alle anderen beherrscht. Und jetzt haben Forschende herausgefunden, wie die Königin das macht. Und ihre Ergebnisse, die haben sie jetzt in der Fachzeitschrift Nature veröffentlicht. Und Veronika Simon aus der ARD-Wissenschaftsredaktion, die weiß mehr über diese Forschungsergebnisse. Veronika, wie hält sich denn diese Nacktmullkönigin an der Macht?
1: Ja, die Nacktmullkönigin ist meistens das größte Weibchen und eine Theorie war bisher, dass sie die anderen schikaniert und dadurch klein hält. Die Königinnen laufen nämlich ganz viel durch ihre riesigen Kolonien, durch das Tunnelsystem und die können, ich sag mal, harsch sein mit den anderen Tieren. Aber eine Forschungsgruppe vom Max-Delbrück-Center für molekulare Medizin in Berlin, die hat jetzt rausgefunden, dass sie bei diesem Patrouillieren einen Duftstoff verteilt über Speichel, Kot und andere Hinterlassenschaften. Isopropylmyristat heißt der. Und der verändert den Hormonhaushalt der anderen Tiere, sodass die Weibchen keine Kinder bekommen können. Das heißt, die Königin bleibt die einzige, die sich fortpflanzt und kann damit ihre Kolonie in Schach halten.
0: Und dieser Duftstoff alleine reicht aus, damit sie Königin bleiben kann?
1: Ja, das Besondere an so einer Nacktmullgesellschaft ist, dass es eben eine Königin gibt und die produziert den kompletten Nachwuchs für alle Tiere. Das heißt, sie ist ständig schwanger und stillt. Alle anderen Weibchen sind Arbeiterinnen. Bei Bienen zum Beispiel kennt man das ja, aber bei Nagetieren oder generell bei Säugetieren ist das super, super, super selten. Wenn so eine Königin dann stirbt bei den Nacktmullen, dann entsteht nach kurzer Zeit ein richtiger Machtkampf unter den anderen Weibchen. Die kämpfen richtig blutig miteinander, bis die erste schwanger wird. Dann ist sie die neue Königin. In der Schwangerschaft produzieren sie auch diesen Geruchsstoff, Isopropylmyristat. Und die Forschenden haben jetzt gezeigt, dass dieser Duftstoff allein ausreicht, um den Frieden zu bewahren. Wenn man den regelmäßig in der Kolonie verteilt, auch wenn keine echte Königin da ist, dann fangen die Weibchen nicht an zu kämpfen oder Kinder zu bekommen. Dass das so einfach geht, war auch echt eine Überraschung für die Forschenden.
0: Das ist natürlich alles total faszinierend, aber das zu erforschen, das ist ja auch ganz schön aufwendig, so stelle ich mir das jetzt vor. Wieso interessiert sich die Forschung denn überhaupt für Nacktmulle?
1: Nacktmulle haben wirklich eine ganze Reihe an Besonderheiten, nicht nur, wie sie ihre Gesellschaft organisieren. Sie werden zum Beispiel ungewöhnlich alt. Eine Maus zum Beispiel, die ist ähnlich groß, die wird so ein paar Jahre alt, 3, vielleicht 4. Der älteste Nacktmull am Max-Delbrück-Center in Berlin ist eine Königin, die ist 39. Wie Nacktmulle das machen, dass sie irgendwie nicht altern, das ist natürlich auch für die Medizin spannend. Aber Nacktmulle bekommen zum Beispiel auch keinen Krebs und sie empfinden viel weniger Schmerzen als wir. Also es gibt viele Aspekte, weshalb Nacktmulle für die Medizin oder für die Forschung an sich sehr interessant sind.
0: Vielen Dank, Veronika Simon, mit neuen Erkenntnissen über Nacktmulle. Ja, und wir bei Bremen 1, wir gucken jetzt nochmal auf die Straßen. Es ist 11.44 Uhr, der Bremen 1 Verkehrsservice aktuell. Vorsicht bitte auf der A293 Richtung Oldenburg-West zwischen Kreuz Oldenburg-Nord und Oldenburg-Etzhorn liegen Gegenstände auf der Fahrbahn. Hier also bitte ganz besonders vorsichtig fahren. Und jetzt gibt's für Sie Teddy Swims mit Mr. Know-It-All.

Der Bremen 1 Verkehrsservice aktuell um 11.51 Uhr. Vorsicht bitte in beiden Richtungen auf der A7 Hannover-Hamburg zwischen Flehstedt und Raststätte Harburger Berge Ost sind Personen auf der Fahrbahn. Hier also bitte ganz besonders vorsichtig fahren.

0: Die Bundesregierung, die hat schon angekündigt, dass sie schärfer gegen Steuerbetrug vorgehen wird. 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
1: Mit Laura Knepper. Kampf gegen Steuerbetrug. Bundesregierung stellt Aktionsplan vor. Besuch in Finnland. Außenminister Wadefuhl informiert sich über Zivilschutz. Unfälle mit E-Scootern. Deutlich mehr Menschen sind dabei 2025 verletzt oder getötet worden. Das Wetter auch nachmittags mal Sonne, mal Wolken. Zwischendurch sind einzelne Schauer oder Gewitter möglich bei 22 bis 28 Grad. Jedes Jahr richten Steuerbetrug und Steuerhinterziehung in Deutschland einen Schaden von mehreren Milliarden Euro an. Zumindest eine Milliarde davon will sich die Bundesregierung zurückholen. Und sie will das damit erreichen, dass sie den Kampf gegen die Finanz- und Steuerkriminalität verstärkt und eine Kryptobesteuerung einführt. Bundesfinanzminister Lars Klingbeil und Bundesjustizministerin Stefanie Hubig stellen dazu gleich einen Aktionsplan vor. Aus Berlin weiß Lissi Kaufmann mehr.
2: Im Haushaltsentwurf für das kommende Jahr heißt es, dass Bund und Länder stärker zusammenarbeiten sollen bei der Nutzung von Daten. Auch soll stärker auf IT gesetzt werden. Die Finanzverwaltung soll effizienter und effektiver werden. Künftig soll außerdem die Selbstanzeige nicht mehr automatisch dazu führen, dass die Person straffrei bleibt. Schon bei der Ministerpräsidentenkonferenz im Juni hatten Bund und Länder einen Pakt für den Rechtsstaat beschlossen. Darin hatte der Bund den Ländern fast eine halbe Milliarde Euro zugesichert. Finanzminister Klingbeil erklärte damals, die Staatsanwaltschaften müssten gut ausgestattet sein, um gegen Steuerbetrug und Steuerhinterziehung vorgehen zu können. Kriminelle müssten mit Konsequenzen rechnen. Anfang des Monats betonte Klingbeil, es gehe auch um Gerechtigkeit. Wer die Allgemeinheit betrüge und sich auf Kosten von allen anderen bereichere, müsse die volle Härte des Rechtsstaates spüren. Durch das härtere Vorgehen gegen Finanz- und Steuerkriminalität und der Einführung einer Kryptobesteuerung rechnet der Bund mit Mehreinnahmen von 1 Milliarde Euro.
1: Finnland hat innerhalb der NATO die längste Landesgrenze zu Russland und es gilt als vorbildlich beim Zivilschutz. Das sind zwei Gründe für den Finnlandbesuch von Außenminister Johann Wadefuhl. Angesichts der anhaltenden Bedrohung durch Russland fordert er mehr Engagement beim Zivilschutz. Wadefuhl sagte bei seinem Besuch in der finnischen Hauptstadt Helsinki, Deutschland habe hier noch viel nachzuholen. Aus der Nachrichtenredaktion berichtet Sebastian Segebade.
3: Ich glaube, wir müssen einfach komplett umdenken, so Wadefuhl beim Besuch einer Zivilschutzanlage in Helsinki. In Finnland waren zuletzt größere und moderne Schutzräume geschaffen worden, um die Bevölkerung im Ernstfall in Sicherheit zu bringen. Das Land gilt international als vorbildlich. In Friedenszeiten können die Anlagen etwa als Freizeitstätten oder Parkplatz genutzt werden. Wadefuhl sagte, in Deutschland werde seit Beginn des russischen Angriffskrieges gegen die Ukraine viel über einen Ausbau des Zivilschutzes nachgedacht, erreicht sei aber wenig. Der Bundesaußenminister hat sich heute außerdem ein Bild von der Lage an der finnisch-russischen Grenze gemacht. Zuletzt hatte Russland in der Region mit dem Bau neuer Stützpunkte begonnen.
1: Der Rechtsextremist Sven Liebig war 2023 wegen Volksverhetzung und weiterer Straftaten in Chemnitz zu einer Gefängnisstrafe verurteilt worden. Dazu zählten auch homophobe und transfeindliche Delikte. Danach ließ er seinen Geschlechtseintrag ändern und tauchte unter. Nach seiner gestrigen Auslieferung ist Liebig jetzt in ein Männergefängnis gebracht worden. Das hat das sächsische Justizministerium bestätigt. Demnach hat die Leitung des Frauengefängnisses in Chemnitz entschieden, dass Liebig seine Haftstrafe im Männervollzug verbüßen soll. Dass Liebig den Geschlechtseintrag hat ändern lassen, halten Bürgerrechts- und Transgender-Organisationen für eine gezielte Provokation des Rechtsextremisten gegen das neue Selbstbestimmungsgesetz. Betrunken, in der falschen Fahrtrichtung oder zu zweit. Die Zahl der E-Scooter-Unfälle in Deutschland mit Verletzten oder Toten ist nochmal gestiegen. Die Polizei hat deutlich mehr solcher Unfälle gezählt. Betroffen waren vor allem junge Menschen. Etwas mehr als die Hälfte war jünger als 25 Jahre. E-Scooter werden von Jüngeren aber auch deutlich häufiger genutzt. Alexander Schmidt aus Wiesbaden hat jetzt die Zahlen.
4: Die Polizei hat rund 16.500 solcher Fälle gezählt, teilt das Statistische Bundesamt in Wiesbaden mit. Das seien etwa 38% mehr gewesen als 2024. Im vergangenen Jahr sind demnach 38 Menschen bei Unfällen mit E-Scootern gestorben. Im Jahr davor waren es noch 27 Tote gewesen. Gut 18.000 Menschen wurden nach Angaben der Statistiker im vergangenen Jahr leicht oder schwer verletzt. Die allermeisten Verunglückten seien selbst mit einem E-Scooter unterwegs gewesen. Gut 5,5% waren Mitfahrerinnen und Mitfahrer. Die Behörde betont, dass laut Straßenverkehrsordnung das Mitfahren weiterer Personen auf einem E-Scooter nicht erlaubt sei.
1: Trockenheit ist inzwischen im Sommer ein wiederkehrendes Dauerthema geworden. Erst gestern hatte die Bundesregierung ein bundesweites Warnsystem für Niedrigwasser und Trockenheit gestartet. Die momentane Hitzeperiode macht sich auch in Niedersachsen bemerkbar. Die ersten Landkreise rufen schon zum Wassersparen auf. Die aktuelle Lage fasst Matthias Schuch zusammen.
5: Wenn es eine Ampel für die Wassersituation gäbe, dann wäre die bei uns im Nordwesten wohl gelb. Die Grundwasserstände sind nach Wochen der Trockenheit an vielen Messpunkten schon relativ niedrig. Aber Kommunen und Wasserversorger betonen, dass die Versorgung nicht gefährdet ist. Entsprechend gibt es auch gerade noch nicht so viele Einschränkungen bei uns. Am striktesten ist da der Landkreis Stade. Der hat bereits ein Beregnungs- und Bewässerungsverbot verhängt. Rasensprengen, Swimmingpools füllen oder Autowaschen ist damit erstmal nicht mehr erlaubt. Der Landkreis begründet das damit, dass er verhindern will, dass es zu Engpässen bei der Wasserversorgung kommt. Andere Landkreise sind noch nicht so weit, viele empfehlen aber bereits, den Wasserverbrauch, wenn möglich, zu drosseln.
1: In Bremen ist die Trockenheit auch noch nicht so groß, dass Maßnahmen ergriffen werden müssen. Der Versorger SWB sagt, momentan gäbe es auch noch keinen Aufruf, Wasser zu sparen. Der kleine Ort Wanhöden, das ist ein Ortsteil von Nordholz im Kreis Cuxhaven, wird einmal im Jahr zu einer riesigen Party. Mit Live-Musik, zehntausenden Menschen, die zusammen campen und Bollerwagen voller Getränke beim Deichbrand-Festival. Gestern waren die ersten angereist, heute startet das Festival, zu dem rund 60.000 Musikfans erwartet werden. Mehr zur Anreise hat Maren Bruns.
6: Rund um das Festivalgelände ist es eng auf den Straßen. Grund sind einige Baustellen auf der Strecke, zum Beispiel auf der A27, wenn man aus Bremen nach Nordholz fährt. Rund um Bremerhaven sind wegen mehrerer Bauarbeiten Spuren gesperrt und deswegen staut es sich dort auch. Und das schon seit gestern. Viele nutzen aber auch den Zug, um nach Wanhöden zu kommen. Ab Cuxhaven und ab Nordholz haben die Veranstalter Shuttlebusse eingerichtet, die direkt zum Festivalgelände fahren. Ab dem frühen Nachmittag geht es dann hier heute auch schon mit dem Programm los. 4 Bühnen gibt es beim Deichbrand, auf denen mehr als 100 Bands auftreten. Zu den bekanntesten Künstlern zählen in diesem Jahr der Rapper Sido, die Techno-Legenden Scooter, Punkrocker Rise Against und Singer-Songwriter Nikos Santos. Das Wetter könnte in diesem Jahr aber die Party ein bisschen dämpfen. Es sind immer wieder Regen und viel Wind angesagt.
1: Weitere Meldungen aus Bremen, Bremerhaven und Niedersachsen hat jetzt Birgit Sagemann.
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7: Zivile Einsatzkräfte der Bremer Polizei haben in der Bahnhofsvorstadt 3 Männer unmittelbar nach einem Raub gestellt. Sie hatten einen 85-Jährigen umzingelt und ihm trotz seines Widerstandes das Portemonnaie abgenommen. Ihre Flucht endete nach kurzer Verfolgung durch Polizisten, die den Raub beobachtet hatten. Das Portemonnaie wurde sichergestellt. Gegen das Trio wird nun wegen räuberischen Diebstahls ermittelt. Der Oldenburger Fotodienstleister CW kauft das Sofortfotogeschäft von Kodak. Dazu gehören rund 37.000 Fotostationen in weltweit 16.000 Einzelhandelsgeschäften, an denen Kunden ihre Fotos selbst ausdrucken können. Der Kaufpreis dürfte bei rund 72 Millionen Euro liegen. CW ist damit künftig auch in den USA, Mexiko, Kanada und Australien vertreten. Die Weserfähre Bremerhaven pendelt ab morgen von der Seebäderkaje aus wieder mit einem Schiff Richtung Norden Hamm. Mitfahren können dann allerdings nur Fußgänger.

0: Nach Spanien kontrolliert mit seinen festen Mustern und Argentinien mit Wucht und Mentalität. Der gestrige Sieg jedenfalls euphorisierte ein ganzes Land. Aus dem ARD-WM-Team Felix Gerhardt.
1: Hunderttausende Fans feierten den Finaleinzug in der argentinischen Hauptstadt Buenos Aires. Und auch im Stadion in Atlanta ließen Fans und Mannschaft ihren Gefühlen freien Lauf. Argentinien hat nun die Chance, als erstes Team seit 1962 seinen WM-Titel zu verteidigen. Im Finale am Sonntag geht es gegen Europameister Spanien. Dann wird auch US-Präsident Donald Trump zum ersten Mal im Stadion sein. So hat es FIFA-Präsident Gianni Infantino angekündigt. Bislang war Trump nur in Erscheinung getreten, als er bei Infantino um die Überprüfung der Sperre für US-Nationalspieler Balogun gebeten hatte, die später auch zurückgenommen wurde.
0: Und die heutige Etappe bei der Tour de France ist die 12. von insgesamt 21. Sie ist 179 Kilometer lang und bietet nochmals gute Chancen für die Sprinter. Im Gesamtklassement führt ja weiter der Slowene Tadej Pogacar souverän mit über 3,5 Minuten Vorsprung vor seinem ärgsten Widersacher Jonas Vingegaard aus Dänemark. Der Start ist um 13.30 Uhr.
2: So viel zum Sport und das war auch die Rundschau mit Laura Knepper.
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2: 21, so lautet die Zahl der Stunde, denn 21 Grad sind gerade in Bremen, in Bremerhaven, in Ottersberg und in Ganderkesee. Aber dazu ist es etwas bedeckter als die letzten Tage. Ein paar Quellwolken sind mit dabei, später auch einzelne Schauer und Gewitter. Und stellenweise wird heute auch noch Starkregen und kleiner Hagel erwartet. Dazu maximal 27 Grad in Bremen und bis zu 28 Grad in Löningen. 22 Grad werden es maximal auf den Inseln, also da etwas kühler. Ja, und auch morgen werden ein paar kräftige Schauer oder Gewitter mit Starkregen und Hagel erwartet. Zwischendurch soll es aber auch immer wieder freundliche und trockene Phasen geben. Und die Temperaturen werden ähnlich wie heute maximal 22 Grad auf den Inseln und auch 28 Grad im Binnenland.
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2: Es ist 12.10 Uhr. Vorsicht bitte auf der A293 Richtung Oldenburg-West. Zwischen Kreuz Oldenburg-Nord und Oldenburg-Etzhorn liegen Gegenstände auf der Fahrbahn. A1 Bremen Richtung Osnabrück. Zwischen Uphusen-Bremen-Mahndorf und Hemelingen 3 Kilometer stockender Verkehr. A1 Bremen Richtung Osnabrück. Zwischen Wildeshausen-West und Dreieck Ahlhorner-Heide 5 Kilometer stockender Verkehr im Baustellenbereich. A1 Osnabrück Richtung Bremen. Zwischen Bremen-Brinkum und Arsten 4 Kilometer Stau. A1 Bremen Richtung Lübeck, zwischen Maschener Kreuz und Norderelbebrücke 8 Kilometer stockender Verkehr. Hier brauchen Sie eine knappe halbe Stunde länger. A7 Hamburg Richtung Hannover, zwischen Westenholz und Berghof 4 Kilometer stockender Verkehr. A27 Bremen Richtung Bremerhaven, zwischen Stotel und Bremerhaven-Geestemünde 5 Kilometer Stau. Hier brauchen Sie eine gute halbe Stunde länger. Wurster Nordseeküste, rund um den Seeflughafen Cuxhaven-Nordholz kommt es wegen des Deichbrandfestivals bis Montag zu Verkehrsbehinderungen. Auf der A27 nutzen Sie bitte die rechte Spur Richtung Deichbrandfestival und die linke Spur Richtung Cuxhaven. Auf der B6 Bremen Richtung Bremerhaven zwischen der A27 Bremerhaven Süd und Bremerhaven 2 Kilometer Stau. Bremen, die Bismarckstraße, die ist stadteinwärts zwischen der Hornerstraße und Herderstraße wegen Kanalbauarbeiten bis morgen 17 Uhr gesperrt. Bremerhaven, die Weserfähre Bremerhaven-Belexen ist wegen Reparaturarbeiten außer Betrieb. Und noch eine weitere Meldung aus Bremerhaven. Auch die Brücke an der Hermann-Henrich-Meyer-Straße ist zwischen Lohmannstraße und Kolumbusstraße gesperrt. Also ganz schön viele Meldungen, wenn Sie unterwegs sind und gerade im Stau stehen. Wünsche ich Ihnen viel Erfolg und drücke die Daumen, dass es bald weitergeht. Ansonsten wünsche ich Ihnen eine gute und vor allem sichere Fahrt.
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2: Und wir starten jetzt in die neue Stunde mit Eric Carmen und Hungry Eyes. Ich bin Michelle Brückner, schön, dass Sie mit dabei sind.
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Der Bremen 1 Verkehrsservice aktuell um 12.16 Uhr. Vorsicht bitte auf der A1 Bremen Richtung Hamburg. Zwischen Maschener Kreuz und Harburg steht ein defekter LKW.

Der Bremer 1 Verkehrsservice aktuell um 12.19 Uhr mit einer Gefahrenmeldung. Vorsicht bitte auf der A27 Bremerhaven Richtung Bremen. Zwischen Bremerhaven Überseehäfen und Bremerhaven Zentrum steht ein defekter LKW. Hier also bitte ganz besonders vorsichtig fahren.

Everything but the girl mit Missing hier bei Bremen 1 an diesem Donnerstag. Ja, immer von montags bis freitags, da spielen wir ja ab 18 Uhr eine Stunde lang ausschließlich Ihre Grüße und Ihre Musikwünsche in unserer Sendung Grüße und Musik. Das heißt, wenn Sie jemandem mal Danke sagen möchten, der Ihnen vielleicht einen Gefallen getan hat oder jemand hat bei Ihnen Geburtstag oder Hochzeitstag in den nächsten Tagen, dann machen Sie doch auch einfach mal bei uns mit. Die Telefonnummer für Grüße und Musik lautet 0421 246 622, oder Sie können auch genau diese Nummer nehmen und uns einfach eine WhatsApp-Nachricht schicken, entweder per Textnachricht oder per Sprachnachricht, ganz wie Sie das möchten, oder Sie können uns auch einfach eine Mail schreiben an musikwünsche@radiobremen.de, und vielleicht sind Sie ja dann schon in einer der nächsten Sendungen mit dabei.

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5: Und die Temperaturen, die liegen aktuell zwischen 18 und 21 Grad. Dazu ist es ein bisschen bedeckter als die letzten Tage. Ein paar Quellwolken sind mit dabei. Später auch einzelne Schauer und Gewitter. Auch Starkregen und kleiner Hagel ist möglich. Das Ganze heute bei maximal 27 Grad im Binnenland und 22 Grad werden es auf den Inseln.
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5: Es ist 12.29 Uhr. A1 Bremen Richtung Osnabrück zwischen Uphusen-Bremen-Mahndorf und Hemelingen 3 Kilometer stockender Verkehr. A1 Bremen Richtung Osnabrück zwischen Wildeshausen-West und Dreieck Ahlhorner Heide 5 Kilometer stockender Verkehr im Baustellenbereich. A1 Osnabrück Richtung Bremen zwischen Bremen-Brinkum und Arsten 4 Kilometer Stau. A1 Bremen Richtung Lübeck zwischen Maschener Kreuz und Norderelbbrücke 8 Kilometer stockender Verkehr. Hier brauchen Sie eine knappe halbe Stunde länger. A27 Bremen Richtung Bremerhaven zwischen Stotel und Bremerhaven-Geestemünde 5 Kilometer Stau. Auch hier eine knappe halbe Stunde länger. Wurster Nordseeküste. Rund um den Seeflughafen Cuxhaven-Nordholz kommt es wegen des Deichbrandfestivals bis Montag zu Verkehrsbehinderungen. Auf der A27 nutzen Sie bitte die rechte Spur Richtung Deichbrandfestival und die linke Spur dann Richtung Cuxhaven. Auf der B6 Bremen Richtung Bremerhaven zwischen der A27 Bremerhaven Süd und Bremerhaven 2 Kilometer Stau. Bremen, die Bismarckstraße ist stadteinwärts zwischen der Hornerstraße und Herderstraße wegen Kanalbauarbeiten bis morgen 17 Uhr gesperrt. Bremerhaven, die Weserfähre Bremerhaven-Blexen ist wegen Reparaturarbeiten außer Betrieb. Und noch eine Meldung aus Bremerhaven. Außerdem ist die Brücke an der Hermann-Henrich-Meyer-Straße zwischen Lohmannstraße und Kolumbusstraße gesperrt. Ich wünsche Ihnen eine gute und sichere Fahrt.
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5: Und Sie können gleich bei uns Karten gewinnen. Und zwar für das Konzert der Jacksons am Samstag auf der Seebühne. Direkt nach NSYNC, Van Halen und Robbie Williams. Ich bin Michelle Brückner. Schön, dass Sie mit dabei sind.
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Robbie Williams mit Come On Done hier bei Bremen 1. 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Ich finde, das klingt sehr verlockend. Und an diesem Wochenende, da wird das Wirklichkeit, denn die Konzertsaison auf der Seebühne startet wieder mit ganz vielen tollen Konzerten in den nächsten Wochen. Rocksets sind mit dabei, Beth Hart kommt, Alphaville, Bosshaus und viele weitere. Ja, und am Samstag, da treten die Jacksons auf, präsentiert von Bremen 1. Und sie können jetzt Tickets gewinnen. Aber die Jacksons, die kommen nicht alleine. Und daher lautet jetzt die Frage für die Tickets. Mit wem treten die Jacksons am Samstag gemeinsam auf? Wenn Sie es wissen, dann rufen Sie uns jetzt an unter der 0421 246 611. Und wir hören jetzt die Jacksons mit I'll Be There.

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0: Der Bremen 1 Verkehrsservice aktuell um 12.54 Uhr. Vorsicht bitte auf der B69 Kloppenburg-Diepholz. In Höhe Vechta steht ein defektes Fahrzeug.
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1: Mit Birgit Sagemann. EU fordert Ende der deutschen Grenzkontrollen. Behindertenverbände reichen in Bremen Klage gegen Umbau der Domsheide ein. Werder-Frauen starten auswärts in Mainz in die neue Saison. Das Wetter, Sonne und Wolken, örtlich Schauer bei 22 bis 28 Grad. Die EU-Innenministerinnen und Minister beraten in Dublin über die Umsetzung des neuen gemeinsamen Asylsystems. Streit gibt es über die Kontrollen an den EU-Binnengrenzen. Andreas Mayer-Feist.
2: EU-Innenkommissar Magnus Brunner drängt Deutschland, die Grenzkontrollen zurückzufahren. Im ersten Halbjahr 2026 sei die irreguläre Migration um ein Drittel zurückgegangen. In den beiden Jahren davor verzeichnete die EU-Kommission einen Rückgang um jeweils 50%. Inzwischen seien die EU-Außengrenzen besser geschützt. Nun drängt auch Frankreich, die Kontrollen zurückzufahren. Solange Geflüchtete innerhalb der EU weiterziehen können, so lange müsste kontrolliert werden, heißt es im Bundesinnenministerium.
1: Die Bundesregierung will den Kampf gegen Steuerbetrug verstärken. Finanzminister Lars Klingbeil und Justizministerin Stefanie Hubig haben dazu einen Aktionsplan vorgestellt. Durch ein neues Zentrum und zusätzliche Einsatzkräfte soll der Zoll nach Klingbeils Worten schlagkräftiger werden, um gegen Steuerbetrüger vorzugehen. Das Thema Geldwäsche soll verstärkt in den Fokus rücken, auch über eine engere Zusammenarbeit von Bund und Ländern. Der Staat verliert jedes Jahr mehrere Milliarden Euro durch Steuerbetrug. Die viel diskutierten Pläne zur Umgestaltung der zentralen Bus- und Straßenbahnhaltestellen an der Bremer Domsheide landen vor Gericht. Bremische Behindertenverbände haben jetzt, wie angekündigt, Klage dagegen eingereicht. Volkert Lenz.
3: Sie wollen erreichen, dass die Pläne für den Umbau des Umsteigeknotens nochmal überarbeitet werden. Die Haltepunkte für Busse und Bahnen an der Domsheide sollen verlegt und neu geordnet werden. Das führt aus Sicht der Klagenden zu sehr langen Wegen, wenn man von einer Linie in eine andere umsteigen will. Und das widerspreche der nötigen Barrierefreiheit. Betroffene sorgen sich auch, dass Fahrradfahrer weiterhin einmal quer über die Haltestellenanlage müssen. Das stelle eine Gefahr besonders für Blinde und Sehbehinderte dar, heißt es. Ziel sei es nach wie vor, an der Domsheide eine kompakte Haltestellenanlage mit möglichst kurzen Umstiegswegen durchzusetzen.
1: In Niedersachsen rufen erste Landkreise zum Wassersparen auf. So ist es im Landkreis Stade wegen niedriger Grundwasserstände jetzt verboten, den Rasen zu sprengen oder das Auto zu waschen. Zwar ist die Versorgung laut Wasserversorgern und Kommunen nicht gefährdet, aber nach wochenlanger Trockenheit wird der Grundwasserstand zurzeit an etwa jeder zweiten der 161 Messstellen im Land als sehr niedrig eingestuft. Der Spielplan für die kommende Saison der Frauenfußball-Bundesliga ist da und Werder Bremen startet mit einem Auswärtsspiel bei Mainz 05. Das erste Heimspiel ist dann eine Woche später, Ende August, gegen RB Leipzig. Am vierten Spieltag steigt das Nordderby gegen den Hamburger SV. Die Werder-Frauen haben dabei Heimrecht. Die genauen Termine, auch für Spiele im Weserstadion, will Werder in Kürze mitteilen. Das waren Nachrichten mit Birgit Sagemann.
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4: 23 Grad sind aktuell in Bremen und 22 Grad in Bremerhaven, Wildeshausen und auch in Wilhelmshaven. Dazu ist es ein bisschen bedeckter als die letzten Tage. Hier und da regnet es auch schon. Ein paar Quellwolken sind mit dabei. Später können dann auch Gewitter dazukommen und stellenweise sind auch Starkregen und kleiner Hagel möglich. Das Ganze heute bei maximal 27 Grad in Bremen und bis zu 28 Grad sollen es noch in Löningen werden. Ein bisschen kühler bleibt es auf den Inseln. Da werden heute maximal 22 Grad erwartet. Ja, und auch morgen werden ein paar kräftige Schauer oder Gewitter mit Starkregen und kleinem Hagel mit dabei sein. Zwischendurch gibt es aber auch mal trockene und freundliche Phasen und die Temperaturen sind wie heute 22 Grad maximal auf den Inseln und 28 Grad im Binnenland.
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4: Es ist 13.04 Uhr. A1 Bremen Richtung Osnabrück zwischen Uphusen-Bremen-Mahndorf und Hemelingen 4 Kilometer stockender Verkehr. A1 Bremen Richtung Osnabrück zwischen Wildeshausen-Nord und Dreieck Ahlhorner Heide 7 Kilometer stockender Verkehr im Baustellenbereich. A1 Osnabrück Richtung Bremen zwischen Bremen-Brinkum und Arsten 4 Kilometer Stau. Hier brauchen Sie 20 Minuten länger. A1 Bremen Richtung Lübeck zwischen Maschener Kreuz und Norderelbbrücke 4 Kilometer stockender Verkehr. A27 Bremen Richtung Bremerhaven. Zwischen Stotel und Bremerhaven-Geestemünde 5 Kilometer Stau. Hier brauchen Sie eine gute halbe Stunde länger. Wurster Nordseeküste. Rund um den Seeflughafen Cuxhaven-Nordholz kommt es wegen des Deichbrandfestivals bis Montag zu Verkehrsbehinderungen. Auf der A27 nutzen Sie bitte die rechte Spur Richtung Deichbrandfestival und die linke Spur Richtung Cuxhaven. Auf der B6 Bremen Richtung Bremerhaven zwischen der A27 Bremerhaven Süd und Bremerhaven aktuell 2 Kilometer Stau. Bremen, die Bismarckstraße ist stadteinwärts zwischen der Hornerstraße und Herderstraße wegen Kanalbauarbeiten bis morgen um 17 Uhr gesperrt. Bremerhaven, die Weserfähre Bremerhaven-Blexen ist wegen Reparaturarbeiten außer Betrieb. Und noch eine weitere Meldung aus Bremerhaven. Dort ist außerdem die Brücke an der Hermann-Henrich-Meyer-Straße zwischen Lohmannstraße und Kolumbusstraße gesperrt. Ganz schön viel los auf den Straßen. Ich wünsche Ihnen eine gute und vor allem sichere Fahrt.
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4: Wir haben ja vorhin hier die aktuelle Folge Lass mal aussteigen gehört, wo Till Kohlwess bei Omas Gurken war. Also da ging es heute um Gewürzgurken. Und unsere Hörerin Petra, die hat sich bei uns gemeldet. Sie hat nämlich, kein Witz, passenderweise heute ihren Gurken-Einlegetag. Sie schreibt, 6 Tonnen schaffe ich nicht, aber 10 Kilo lege ich auch jedes Jahr ein. Also ich finde, 10 Kilo sind auch schon ganz schön viel. Respekt, Petra. Ich hoffe, Sie haben heute auch was Schönes vor. Vielleicht ja auch einen Gurken-Einlegetag. Ich bin Michelle Brückner und ich freue mich, dass Sie mit dabei sind.
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1: Der Bremen 1 Verkehrsservice aktuell um 13.12 Uhr. Vorsicht bitte auf der A7 Hannover Richtung Hamburg. Zwischen Dreieck Hannover Nord und Mellendorf steht ein defektes Fahrzeug und dort liegen Gegenstände auf der Fahrbahn. 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

Foreigner mit Say You Will hier bei Bremen 1 am Donnerstag. Ich weiß ja nicht, was Sie heute noch vorhaben. Ich glaube, ich muss nachher nochmal ganz dringend in den Bürgerpark zum Tiergehege, denn da ist am Sonntag ein Alpaka geboren worden. Also erst 4 Tage alt, ganz klein ist es noch. Und Mutter ist das Alpaka Coffee. Vielleicht kennen Sie das ja schon, wenn Sie manchmal dort spazieren gehen. Ja, und der Bürgerpark, der sucht aktuell über Instagram noch einen Namen für das Alpaka. Im Favoritenkreis vom Bürgerpark selbst, da sind wohl aktuell Oscar, Alfonso und Richie. Aber der Bürgerpark, der ist auch noch offen für neue Vorschläge. Und ich bin schon am Überlegen, welchen Vorschlag ich so abgeben könnte. Jemand hat auch kommentiert, man könnte es ja Cortado nennen. Also wie diesen kleinen spanischen Espresso mit Milch. Finde ich ja eigentlich ganz lustig, wenn die Mutter schon Coffee heißt. Aber wenn Sie Lust haben, dann schreiben Sie uns doch mal, wie Sie es nennen würden. Am besten per WhatsApp an die 0421 246 611 oder per Studio-Button auf unserer Homepage bremen1.de. Und wir werfen noch mal einen kurzen Blick auf die Straßen. Da ist ja einiges los heute. Vorsicht bitte auf der A26 Stade Richtung Hamburg. Zwischen Stade Ost und Dollern liegt eine Plane auf der Fahrbahn. Hier also bitte ganz besonders vorsichtig fahren.

Im Bürgerpark in Bremen, da ist am Sonntag eine Alpaka geboren worden. Und der Bürgerpark, der sucht aktuell noch einen Namen für den Nachwuchs bei Instagram. Da kann man Vorschläge abgeben. Und ich habe sie ja vorhin mal gefragt, wie sie es denn nennen würden. Und Manfred hat uns geschrieben, er würde es Pedro nennen. Finde ich sehr schön. Und Sandra und Uwe aus Stur, die schreiben, wenn die Mama schon Coffee heißt, warum dann nicht für das Kleine den Namen Espresso oder Cappuccino? Finde ich auch super. Und Bosso schreibt, er würde es Pablo nennen. Finde ich auch gut. Also ich finde, das sind alles schon sehr, sehr gute Namen. Und wir halten sie hier natürlich auf dem Laufenden, wie der Bürgerpark sich entscheidet. Und wenn Sie heute Nachmittag Lust haben, vielleicht auf einen Spaziergang durch den Bürgerpark, ich glaube, das lohnt sich in diesen Tagen besonders, denn die Fotos, die ich bislang gesehen habe, die sind schon wirklich sehr, sehr süß. Und für Sie gibt's jetzt Ela Issa mit Is It Right hier bei Bremen 1.

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5: 21 bis 24 Grad sind es aktuell so im Schnitt. Dazu ist es bedeckter als die letzten Tage. Ein paar Quellwolken sind mit dabei. Später auch einzelne Schauer und Gewitter. Stellenweise ist auch Starkregen und kleiner Hagel möglich. Dazu sollen es heute noch maximal 28 Grad werden im Binnenland. 22 Grad werden auf den Inseln maximal erwartet.
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5: Es ist 13.31 Uhr. Vorsicht bitte im Kreis Wesermarsch. Auf der Stadtländerstraße steht zwischen Ellwürden und Esensham ein defektes Fahrzeug. Vorsicht bitte auch auf der A7 Hannover Richtung Hamburg. Zwischen Dreieck Hannover Nord und Mellendorf steht ein defektes Fahrzeug und dort liegen Gegenstände. Vorsicht bitte auch auf der A26 Stade Richtung Hamburg. Zwischen Stade Ost und Dollern liegt eine Plane auf der Fahrbahn. A1 Bremen Richtung Osnabrück. Zwischen Opusen-Bremen-Mahndorf und 4 Kilometer stockender Verkehr. A1 Bremen Richtung Osnabrück zwischen Wildeshausen Nord und Dreieck Ahlhorner Heide 7 Kilometer stockender Verkehr im Baustellenbereich. A1 Osnabrück Richtung Bremen zwischen Bremen-Brinkum und Arsten 4 Kilometer Stau. Hier brauchen Sie eine knappe halbe Stunde länger. A27 Bremen Richtung Bremerhaven zwischen Stotel und Bremerhaven-Geestemünde 5 Kilometer Stau. Hier brauchen Sie eine knappe Dreiviertelstunde länger. Wuster-Nordseeküste rund um den Seeflughafen Cuxhaven Nordholz kommt es wegen des Deichbrandfestivals bis Montag zu Verkehrsbehinderungen. Auf der A27 nutzt bitte die rechte Spur Richtung Deichbrandfestival und die linke Spur Richtung Cuxhaven. Auf der B6 Bremen Richtung Bremerhaven zwischen der A27 Bremerhaven Süd und Bremerhaven 2 Kilometer Stau. Bremen, die Bismarckstraße ist stadteinwärts zwischen der Hornerstraße und Herderstraße wegen Kanalbauarbeiten bis morgen 17 Uhr gesperrt. Bremerhaven, die Weserfähre Bremerhaven-Blexen ist wegen Reparaturarbeiten außer Betrieb. Vorsicht bitte auf der A28 Bremen Richtung Oldenburg. Zwischen Dreieck Stur und Großmackenstedt liegen Gegenstände auf der Fahrbahn. Und eine letzte Meldung habe ich noch für Sie. In Bremerhaven, da ist die Brücke an der Hermann-Henrich-Meyer-Straße zwischen Lohmannstraße und Kolumbusstraße gesperrt. Kommen Sie gut und sicher an Ihr Ziel.
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5: Und ich bin Michelle Brückner. Schön, dass Sie mit dabei sind.
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1: Wir machen in Bremerhaven Urlaub, um hier die Sehenswürdigkeit zu sehen. Und dann habt ihr ja hier das Auswandererhaus und ja, das Schifffahrtsmuseum. Also es gibt ja einiges zu sehen. Und vor allen Dingen das Meer, ne?

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1: Ja, und heute führt uns die Zeitreise im Stichtag zum 16. Juli 1956, denn heute vor 70 Jahren, da wurde in New York Toni Kushner geboren, der vor allem als Dramatiker am Theater Erfolge feierte. Katrin Krämer.
2: Was für ein Theater. Nach der Uraufführung von Toni Kushners Drama Angels in America 1991 in San Francisco verfallen die Kritiker in einen kollektiven Begeisterungsrausch. Der zweite Teil des Bühnenepos folgt ein Jahr später. Danach hagelt es eine Auszeichnung nach der anderen.
3: It's my pleasure to present the Paul Selvin Award to Toni Kushner.
2: Auch den Pulitzer-Preis bekommt Kushner für sein Stück, das Ende der 80er Jahre in New York City spielt. Eine Gesellschaftsanalyse, in der es um Homosexualität geht, um die AIDS-Krise und um Ronald Reagans politischen Rigorismus, weil er die Krankheit als Folge mangelnder Moral betrachtet. Mike Nichols, als Regisseur unter anderem bekannt für die Reifeprüfung mit Dustin Hoffman, verfilmt Angels in America 2002 mit Al Pacino und Meryl Streep.
4: Mom!
5: Joe?
4: Hi.
5: You're calling from the street.
4: Mama, I'm a homosexual, Mama.
2: Die Szene, in der Joe seine Mutter anruft und ihr gesteht, homosexuell zu sein, hat Toni Kushner selbst so erlebt.
6: Called my mother collect and said I'm homosexual.
7: Ich habe meine Mutter angerufen und ihr gesagt, dass ich homosexuell bin. Daraufhin hat sie 6 Monate lang geweint.
6: She cried for 6 months.
2: 1956 kommt Toni Kushner in New York zur Welt. Seine Mutter spielt Fagott im Orchester. Vater William ist Klarinettist und Dirigent. Auch er ist schockiert, als sein Sohn ihm eröffnet, dass er Männer liebe.
8: Ich habe ihm einen Brief geschrieben. Ich sagte, ich wäre nicht stolz darauf, Tschaikowskis Vater zu sein. Tschaikowski war, wie Sie wissen, homosexuell.
2: Später wird er sagen,
8: schließlich schrieb ich ihm, wenn ich Tschaikowskis Vater wäre, wäre ich vor Stolz ganz benommen.
2: 1974 studiert Toni unter anderem Bühnenregie und schreibt Theaterstücke. Auch Drehbücher. In Zusammenarbeit mit Steven Spielberg entstehen die Filme München, Lincoln und die Fablemans.
9: Kunst! Das reißt dich in zwei.
2: Schreiben sei für ihn eine Zumutung, sagt Kushner über Kushner.
7: Ich werde des Schreibens nie müde, aber ich hasse das Schreiben, weil ich das Schreiben einfach unglaublich schwer finde. Man ist allein mit seinem eigenen, eigenartigen Verstand und das ist beängstigend.
2: Heute wird der erfolgreiche Dramatiker, der sich beim Schreiben so fürchterlich quält, 70, denn geboren wurde Toni Kushner am 16. Juli 1956.
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0: Man at Work war das mit Down Under hier bei Bremen 1. Und ich habe Besuch bekommen jetzt hier im Studio und zwar von Janine Horsch. Hallo Janine.
1: Na?
0: Na? Bei uns gibt es hier auch gerade im Studio natürlich nur ein Thema. Und zwar, wie soll das Alpaka-Fohlen heißen, das am Sonntag im Bürgerpark?
1: Und kann es bei mir im Garten wohnen?
0: Ja, das sowieso.
1: Aber das kläre ich parallel.
0: Ich hätte es gerne, aber auf meinem Balkon schon. Sie schreiben uns jedenfalls schon fleißig. Und Ulrike, die schlägt zum Beispiel Otto vor. Emilie schlägt Coco vor. Janine, hast du auch eine Idee?
1: Oh, ich finde, der ist ja braun, ne?
0: Mhm.
1: Oh, ich finde total süß. Hier, Maroon, wie die Marone. Okay. Esskastanie. Warm und weich.
0: Ich finde ja bislang Cortado nicht schlecht, das wurde schon mal vorgeschlagen. Oder
1: oh, ja.
0: Espresso, gerade weil die Mutter ja Coffee heißt. Wobei mir aus irgendeinem Grund Carlos als erstes in den Kopf gekommen ist. Ich weiß auch nicht, warum, ist so ein Bauchgefühl.
1: Also ich möchte gleich natürlich von Ihnen auch noch Namen hören ab 14 Uhr. Und ich kann schon mal spoilern, ich stehe ja total auf richtig dumme Wortspiele. Ne? Also alles, was Sie aus Alpaka, Kaffee zusammenrühren können. Vielleicht kriegen wir den Bürgerpark noch unter. Also geben Sie sich Mühe. Ich freue mich.
0: Finde ich gut. Ich bin gespannt. Und ich glaube, ich fahre jetzt einfach mal direkt in den Bürgerpark und guck's mir an.
1: Oh, wehe, du holst dir da einen Vorsprung. Ich glaube, in meinem Garten bin ich vor deinem Balkon.
0: Sehr gut. Viel Spaß mit Janine. Gleich schicken Sie ihr fleißig Namensvorschläge. Ich verabschiede mich jetzt von Ihnen. Tschüss. Schönen Tag noch.

0: Der Bremen 1 Verkehrsservice aktuell um 13.54 Uhr. Vorsicht bitte auf der A7 Hamburg Richtung Hannover zwischen Schwarmstedt und Berghof steht ein defektes Fahrzeug. Hier bitte ganz besonders vorsichtig fahren.
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1: Mit Birgit Sagemann. Bundesregierung will schärfer gegen Steuerbetrug vorgehen. EU fordert Ende der deutschen Grenzkontrollen. Behindertenverbände reichen in Bremen Klage gegen Umbau der Domsheide ein. Das Wetter, Sonne und Wolken, örtlich Schauer bei 22 bis 28 Grad. Die Bundesregierung will den Kampf gegen Steuerbetrug verstärken. Finanzminister Lars Klingbeil und Justizministerin Stefanie Hubig haben dazu einen Aktionsplan vorgestellt. Jakob Mayer.
2: Es gehe um Gerechtigkeit, betonte Klingbeil. Die Ehrlichen in der Gesellschaft dürften nicht die Dummen sein. Klingbeil möchte den Strafrahmen für organisierte Steuerkriminalität auf bis zu 15 Jahre Freiheitsstrafe erhöhen und Steuerhinterziehung wieder als Verbrechenstatbestand einführen. Die Straffreiheit bei Selbstanzeigen soll in heutiger Form wegfallen. Nach dem Vorbild des gemeinsamen Terrorismusabwehrzentrums soll es beim Zoll ein ähnliches Gremium gegen Steuer- und Finanzkriminalität geben, um zwischen Bund und Ländern Erkenntnisse auszutauschen. Die Aufbewahrungsfrist für Buchungsbelege wird demnach auf 15 Jahre verlängert und eine Registrierkassenpflicht eingeführt.
1: Die EU-Innenministerinnen und Minister beraten in Dublin über die Umsetzung des neuen gemeinsamen Asylsystems. Streit gibt es über die Kontrollen an den EU-Binnengrenzen. Andreas Mayer-Feist.
3: EU-Innenkommissar Magnus Brunner drängt Deutschland, die Grenzkontrollen zurückzufahren. Im ersten Halbjahr 2026 sei die irreguläre Migration um ein Drittel zurückgegangen. In den beiden Jahren davor verzeichnete die EU-Kommission einen Rückgang um jeweils 50%. Inzwischen seien die EU-Außengrenzen besser geschützt. Nun drängt auch Frankreich, die Kontrollen zurückzufahren. Solange Geflüchtete innerhalb der EU weiterziehen können, so lange müsste kontrolliert werden, heißt es im Bundesinnenministerium.
1: Ein Erdbeben der Stärke 5,9 hat die Südinsel Neuseelands erschüttert und kurzzeitig eine Tsunami-Warnung ausgelöst. Berichte über Schäden oder Opfer gibt es bislang nicht. Das Beben ereignete sich im dünn besiedelten Westen der Südinsel. Der ist aber für viele Touristen der Startpunkt für Ausflüge in die Region Fjordland. Obwohl die Tsunami-Warnung aufgehoben wurde, rechnet der Katastrophenschutz mit starken Strömungen sowie unvorhersehbaren Wellen. Die Pläne zur Umgestaltung der zentralen Bus- und Straßenbahnhaltestellen an der Bremer Domsheide landen vor Gericht. Bremische Behindertenverbände haben jetzt wie angekündigt Klage dagegen eingereicht. Volkert Lenz.
4: Sie wollen erreichen, dass die Pläne für den Umbau des Umsteigeknotens nochmal überarbeitet werden. Die Haltepunkte für Busse und Bahnen an der Domsheide sollen verlegt und neu geordnet werden. Das führt aus Sicht der Klagenden zu sehr langen Wegen, wenn man von einer Linie in eine andere umsteigen will. Und das widerspreche der nötigen Barrierefreiheit. Betroffene sorgen sich auch, dass Fahrradfahrer weiterhin einmal quer über die Haltestellenanlage müssen. Das stelle eine Gefahr besonders für Blinde und Sehbehinderte dar, heißt es. Ziel sei es nach wie vor, an der Domsheide eine kompakte der Haltestellenanlage mit möglichst kurzen Umstiegswegen durchzusetzen.
1: In Niedersachsen rufen erste Landkreise zum Wassersparen auf. So ist es im Landkreis Stade wegen niedriger Grundwasserstände jetzt verboten, den Rasen zu sprengen oder das Auto zu waschen. Zwar ist die Versorgung laut Wasserversorgern und Kommunen nicht gefährdet, aber nach wochenlanger Trockenheit wird der Grundwasserstand zurzeit an etwa jeder zweiten Messstelle in Niedersachsen als sehr niedrig eingestuft. Das waren Nachrichten mit Birgit Sagemann.
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5: Heute Nachmittag neben Sonne auch ein paar Schauer und Gewitter, aber teils ist es auch durchweg trocken, je nachdem, wo Sie sind. Ne? Aktuell haben wir 23 Grad in Achim und Bremen, 24 Grad sind es in Stade und Bremerhaven. Dazu weht schwacher bis mäßiger Ost- bis Nordostwind. Heute Nacht genau wie am Tag hin und wieder Regen möglich, bei Tiefstwerten von 19 bis 15 Grad. Und der Freitag bleibt nicht durchweg trocken. Es kann auch hier Regen und Gewitter geben. Sogar Hagel ist stellenweise drin bei maximal 28 Grad.
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5: Um 14 Uhr und 4 Minuten. Vorsicht bitte auf der A7 Hamburg Richtung Hannover zwischen Schwarmstedt und Berghof. Hier steht ein defektes Fahrzeug. A1 Osnabrück Richtung Bremen zwischen Bremen-Brinkum und Arsten. 4 Kilometer Stau, hier dauert es 20 Minuten länger. A1 Bremen Richtung Osnabrück zwischen Uphusen, Bremen-Mahndorf und Hemelingen. 5 Kilometer stockender Verkehr. A1 Bremen Richtung Osnabrück zwischen Wildeshausen Nord und Dreieck Ahlhorner Heide. 6 Kilometer stockend im Baustellenbereich. Hier dauert es ebenfalls 20 Minuten länger. A27 Bremen Richtung Bremerhaven. Zwischen Stotel und Bremerhaven-Geestemünde 5 Kilometer Stau, eine halbe Stunde Verzögerung. An der Wuster Nordseeküste ist am Wochenende Deichbrandfestival, also jetzt schon. Aber ich wollte nur sagen, bis Montag können wir da mit Verkehrsbehinderungen rechnen rund um den Seeflughafen Cuxhaven-Nordholz. Auf der A27 nutzt man bitte die rechte Spur Richtung Deichbrandfestival und die linke Richtung Cuxhaven. Auf der B6 in Bremen, Bremen Richtung Bremerhaven, zwischen der A27, Bremerhaven Süd und Bremerhaven 2 Kilometer Stau. Die Bismarckstraße ist in Bremen stadteinwärts zwischen der Hornerstraße und Herderstraße wegen Kanalarbeiten bis morgen 17 Uhr weiterhin gesperrt. In Bremen ist die Weserfähre Bremerhaven-Blexen außer Betrieb wegen Reparaturarbeiten und in Bremerhaven ebenfalls die Brücke an der Hermann-Henrich-Meyer-Straße zwischen Lohmann-Straße und Kolumbus-Straße gesperrt.
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5: Wir suchen ja immer noch einen Namen für ein Alpaka-Baby, das jetzt im Bremer Bürgerpark lebt und alle verzückt. Und ich habe einen Vorschlag unter anderem von Marlene Jordan bekommen per WhatsApp. El Pacino. Genau da wollen wir hin, Marlene. Ich möchte wirklich kreative, völlig übertriebene Wortspiele. Also alles, wo sie denken, das ist ja geisteskrank. Her damit. Also, Alpaka, Bürgerpark, Bremen mit rein, vielleicht was Fälliges, ne? Braunes Fell. Die Mutter heißt Coffee. Was fällt Ihnen ein? WhatsApp gerne an die 0421 246 611. Oder eine Mail ins Studio. Mein Name ist so langweilig, den will selbst ein Alpaka nicht. Janine Horsch, das bin ich.
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0: Sache, mit der, ja, ich will nicht sagen, gehe ich hausieren oder gebe ich an, aber es ist bekannt, ich habe keine grünen Daumen. Und ich habe ja noch jeden Basilikumbusch, den ich mitgebracht habe aus dem Supermarkt, kaputt gekriegt, innerhalb von kürzester Zeit. Man denkt ja immer, man kauft diese Kräutertöpfe und ach, dann hat man jetzt nicht sowas in einer Plastiktüte. Stellt man sich zu Hause hin, sieht hübsch aus, eine ganze lange Zeit, kann man immer mal wieder was von pflücken. Also bei mir klappt's nicht. Auch Petersilie, Schnittlauch, alles sehr schnell hin. Und ich schieb das immer auf meinen nicht vorhandenen grünen Daumen. Aber Melanie Oehlenbach ist ja unsere Garten- und Balkonexpertin in Grüner Würzni und die sagt, an dir liegt's nicht.
1: Also ganz ehrlich, solche Kräutertöpfe aus dem Supermarkt oder dem Bioladen sind für mich kein Indikator dafür, ob jemand einen grünen Daumen hat oder nicht. Diese Kräutertöpfe sind ja in der Regel dafür gedacht, dass sie schnell verbraucht werden und nicht, dass sie lange halten. Aber es gibt ein paar Möglichkeiten, damit sie zumindest die Chance haben, länger zu überleben.
0: Sehr gut, nehme ich alles. Haben Sie auch Fragen zum Thema Kräutertöpfe aus dem Supermarkt oder vielleicht einen Tipp, wie es richtig geht mit dem Anpflanzen? Her damit gern per WhatsApp an die 246611 in Bremen. Und morgen ab 11 Uhr reden wir drüber hier im Vormittag mit Melanie Oehlenbach. Und grüner wird's nicht auf Bremen-Mainz.

Der Verkehrsservice auf Bremen 1. Vorsicht bitte in beiden Richtungen auf der B213 Kloppenburg-Lingen. Zwischen der B72 Kloppenburg-Nord und Mohlberger Straße sind Personen auf der Fahrbahn. Hier bitte besondere Vorsicht.

Wir haben eine stattliche Kollektion an humoresken Namen für das süße Alpaka-Baby aus dem Bürgerpark. Ich will nur mal einen kurzen Auszug verlesen. Mal sehen, ob da schon was weiß. Ich habe mir ja verrückte Wortspiele gewünscht. Die Mutter heißt Coffee. Da fand zum Beispiel Anke aus Lilienthal den Namen Muffin ganz passend. Ja klar, Muffin zu Coffee geht immer. Oder Milky Way, auch süß, von Inge aus Bassum. Und Cold Brew hat mir Joachim Kog geschrieben. Cold Brew klingt für mich jetzt nach einem Craft Beer. Die Verbindung erklärst du mir noch, ne? Super. Und Henning wäre der passende Name. Offenbar erinnert so ein schmusiges Tier an unseren ehemaligen Schmusebürgermeister Henning Schärf. Ja, vielleicht hat Henning Schärf auch noch eine Idee. Herr Schärf, Sie können sich auch immer melden. Ne? 246-611 ist meine WhatsApp-Nummer. Moin.

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7: Ja, die Sonne zieht sich immer mal wieder zurück. Es kann heute auch Schauer und Gewitter noch geben. Teilweise ist es aber auch stellenweise durchweg trocken. Muss also gar nichts runtergekommen sein heute im Laufe des Tages. 28 Grad Höchstwert. Im Moment haben wir so zwischen 23 und 24 Grad. In der Nacht ist es ähnlich wie bei Tag. Hin und wieder Regen möglich bei Tiefstwerten von 19 bis 15 Grad. Und morgen ist Freitag. Da ist es nicht durchweg trocken. Es kann Regen, Gewitter und stellenweise auch Hagel geben. Bei maximal 28 Grad.
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7: Um 14.31 Uhr. A1 Osnabrück Richtung Bremen zwischen Bremen-Brinkum und Arsten. 4 Kilometer Stau, eine knappe halbe Stunde Verzögerung hier. A1 Bremen Richtung Osnabrück zwischen Uphusen, Bremen-Mahndorf und Hemelingen 5 Kilometer stockend. A1 Bremen Richtung Osnabrück zwischen Wildeshausen Nord und Dreieck Alorner Heide. 6 Kilometer stockender Verkehr im Baustellenbereich. 20 Minuten Verzögerung an der Stelle. A27 Bremen Richtung Bremerhaven zwischen Stotel und Bremerhaven-Geestemünde. 4 Kilometer Stau, knappe halbe Stunde, müssen Sie ja mehr einplanen. An der Wurster Nordseeküste ist Festival, und zwar Deichbrand-Festival rund um den Seeflughafen Cuxhaven-Nordholz. Müssen wir bis Montag mit Verkehrsbehinderungen rechnen. Auf der A27 nutzt man bitte die rechte Spur Richtung Deichbrand-Festival und die linke Spur Richtung Cuxhaven. In Bremen auf der B6 Neustadt Richtung Walle zwischen Bremer Neustadt und dem Ud-Bremer Kreisel gibt es stockenden Verkehr. Auch auf der B6 Bremen Richtung Bremerhaven zwischen der A27 Bremerhaven Süd und Bremerhaven 2 Kilometer Stau. Die Weserfähre in Bremerhaven Richtung Blexen ist außer Betrieb wegen Reparaturarbeiten. In Bremerhaven ist die Brücke an der Hermann-Henrich-Meyer-Straße, einige sagen Haha-Meyer-Straße, zwischen Lohmann-Straße und Kolumbus-Straße gesperrt. Und dann sind wir auch schon durch mit den Verkehrsmeldungen. Ich wünsche Ihnen eine gute und sichere Fahrt.
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7: Mit Janine Horsch, und ich hatte die Frage gestellt, warum soll denn das neue Alpaka-Baby im Bremer Bürgerpark Cold Brew heißen? War ein Vorschlag von Joachim Kote. Ja, Joachim hat mich daran erinnert, die Mutter dieses Alpaka-Babys heißt ja Coffee. Und Cold Brew ist quasi kalt aufgebrüht. Ein Tässchen von der Mutter? Ja, so. Also wird ein Schuh draus, wenn man länger drüber nachdenkt. Ich suche aber natürlich noch weitere skurrile Namen für das braun gefällte, süße Alpaka-Baby, das den Bremer Bürgerpark bereichert jetzt. Schicken Sie mir gerne auch eine Mail ins Studio. WhatsApp geht auch immer. 0421 246 611. Wir sammeln noch.
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0: Der Bremen 1 Verkehrsservice mit einer Gefahrenmeldung für die A27 Bremen Richtung Bremerhaven. Zwischen Bremerhaven Geestemünde und Bremerhaven Zentrum, hier liegen Gegenstände. Also wenn wir mit dem Auto unterwegs sind, sind solche Verkehrsmeldungen ein echter Störfaktor. Wenn wir aber mit dem Flieger in die Ferien zum Beispiel fliegen, dann landen wir, dann rollen die Koffer aufs Band. Toll, meistens gehöre ich zu den Letzten, wo der Koffer dann endlich ankommt. Aber was ist, um Gottes Willen, wenn alle Koffer da sind, nur nicht ihrer? Vielleicht haben Sie das schon mal erlebt. Jedes Jahr erwischt sowas tausende Reisende, gerade jetzt in der Hauptreisezeit, wo man eigentlich entspannen will. Ja, verlorener Koffer. Blöd. Was kann man tun, damit man sein Gepäck oder wenigstens ein bisschen Geld zurückbekommt? Das hat sich Lilly Janik gefragt aus der ARD-Verbraucherredaktion. Lilly, was macht man denn als Erstes, wenn man merkt, der Koffer ist nicht da?
1: Ich würde sagen, erstmal tief durchatmen, weil die meisten Koffer tauchen in den ersten 24 Stunden wieder auf. Also wenn man es merkt, direkt zum Lost and Found Schalter am Flughafen in der Gepäckhalle gehen. Mhm. Da kann man dann eine Schadensmeldung aufgeben. Und ganz wichtig ist dabei auch, den Gepäckaufkleber vom Check-in dabei zu haben. Also den gut aufheben, weil das ist der Nachweis, dass man den Koffer überhaupt aufgegeben hat.
0: Und kriegt man dafür auch Geld, also wenn der Koffer weg ist?
1: Kann man, ja. Man muss den Verlust unbedingt innerhalb von 7 Tagen zusätzlich der Fluggesellschaft melden. Mhm. Die haftet dann laut Verbraucherzentrale aktuell bis zu 1.500 Euro für den Koffer und seinen Inhalt. Und da hilft es, wenn man vielleicht vorher sogar ein paar Fotos gemacht hat, um zu beweisen, was da so drin war. Teilweise kann man auch vom Reisepreis etwas zurückbekommen. Und für immer weg ist ein Koffer wirklich selten. Also nur etwa jeder 20. Koffer taucht am Ende gar nicht mehr auf, wenn er vermisst wurde. Und die meisten kommen einfach verspätet an.
0: Und wenn er zu spät kommt, dann ist es ja trotzdem mega stressig. Habe ich da auch einen Anspruch auf Entschädigung?
1: Klar, das ist natürlich total ärgerlich, wenn man dann im Urlaub ankommt und seine Sachen nicht dabei hat. Hygieneartikel wie Zahnbürste oder Gesichtscreme gibt's meistens in einer Art Notfallkoffer von der Airline. Und man hat die Möglichkeit, das Geld für bestimmte Einkäufe von der Fluggesellschaft zurückzubekommen, hat eine Verbraucherzentrale mir erklärt. Also eine große Shoppingtour ist jetzt vielleicht nicht angemessen, aber das Nötigste für so ein paar Tage kann man sich besorgen. Im Strandurlaub zum Beispiel die Badesachen, im Skiurlaub die Skihose. Wenn man auf einer Kreuzfahrt ist mit Gala-Dinner, darf sogar auch mal eine passende Abendgarderobe sein. Mhm. Nur ganz wichtig, Kassenzettel unbedingt aufheben, sonst gibt's kein Geld zurück.
0: Ja, ich merke schon, ich muss im Vorfeld einfach wirklich dafür sorgen, dass ich genau weiß, was ich mitgenommen habe. Kann man sich denn schon vor so einer Reise absichern, dass man sich vieles von diesem ganzen Aufwand spart?
1: Auf jeden Fall. Also zum Beispiel ein Zettel mit Namen, Telefonnummer und Reiseverlauf im und am Koffer hilft total bei der Zuordnung, falls er wirklich mal irgendwo stranden sollte. Und die Verbraucherzentrale empfiehlt zusätzlich einen GPS-Tracker. Die gibt's mittlerweile von verschiedenen Marken. Der meldet dann live, wo der Koffer gerade steckt. Auch wenn man selbst längst am Strand liegt, dann weiß man wenigstens, wo er ist, was auch schon Stress spart. Und ganz wichtig, wertvolle Sachen wie Schmuck, Laptop oder Medikamente gehören unbedingt ins Handgepäck, das man bei sich hat. Zur Sicherheit kann man sich natürlich auch da ein paar Wechselklamotten schon reinpacken.
0: Also, was müssen wir machen? Fluggesellschaft informieren innerhalb von 7 Tagen. Den Check-in-Zettel aufbewahren und vor allem ruhig bleiben. Denn die meisten verlorenen Koffer sind nicht weg, sondern nur mal kurz unterwegs und tauchen verspätet auch wieder auf, sagt Lilly Janik aus der ARD-Verbraucherredaktion.

Wir brauchen mehr Alpaka-Babys im Bürgerpark, weil wir haben so viele schöne Namen. Ich habe ja gesagt, ich hätte gerne was Verrücktes. Nichts von der Stange, sondern was, wo man vielleicht kurz mal drüber nachdenken muss. Die Mutter dieses Alpaka-Babys im Bremer Bürgerpark heißt ja Coffee. Und ein Vorschlag, den fand ich ganz gut, war CTG. Das klingt erstmal nach einer schlimmen Untersuchung, ist aber die Abkürzung für Coffee to go. Süß, oder? Und Katja Frerichs hat Bad Bunny vorgeschlagen. Manche sagen, das ist ein Rapstar aus Puerto Rico. Ja, an den hat sie auch gedacht bei der Frisur. Und deswegen könnte man ja auch ein Alpaka Bad Bunny nennen. Bisschen durch die Brust ins Auge, aber das liebe ich ja am Donnerstagnachmittag. Und Bernd hat noch eine sprachlich tolle Idee, finde ich, Coffee Mate. Na, Mate ist ja für Freund und Mate ist aber ja auch dieser moderne Drink mit Mate. Auch, ja, warum denn nicht? Immer her damit. 0421-246-611. Wir geben die Namen alle weiter an den Bremer Bürgerpark. Dann müssen die sich entscheiden. Wollen wir mal sehen, was kommt.

0: Der Bremen 1 Verkehrsservice. Mit einer Gefahrenmeldung vor sich bitte auf der A28 leer Richtung Oldenburg. Zwischen Neuenkruge und Oldenburg-Wechleu befindet sich eine ungesicherte Unfallstelle. Es sind Sommerferien in Bremen und Niedersachsen und da wollen wir auch ein bisschen nach Urlaub klingen für alle, die hier geblieben sind. Und darum haben wir uns gleich für einen 80er entschieden. Da ist ein Tribut an die Schönheit Südamerikas. Also sparen wir uns auf jeden Fall schon mal einen Überseeflug. Denn Madonna hat diesen Song Südamerika und der Schönheit gewidmet. Sag mal so, das Flamenco-Kleid, was sie in dem Video anhatte, wurde ein modisches Mega-Accessoire, hat sich verkauft wie bekloppt in Damenbekleidungsgeschäften und Madonna konnte es wunderbar tragen. Und wir alle können uns da mal reindenken und vielleicht auch in so ein Kleidchen schmeißen gleich. Vor den Nachrichten La Isla Bonita hier auf Bremen 1.
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1: Mit Birgit Sagemann. Bundesregierung will schärfer gegen Steuerbetrug vorgehen. Hauptverantwortlicher für Brückeneinsturz in Genua zu 12 Jahren Haft verurteilt. Erdbeben erschüttert Neuseeland. Das Wetter, Sonne und Wolken, örtlich Schauer bei 22 bis 28 Grad. Die Bundesregierung will den Kampf gegen Steuerbetrug verstärken. Finanzminister Lars Klingbeil und Justizministerin Stefanie Hubig haben dazu jetzt einen Aktionsplan vorgelegt. Jakob Mayer.
2: Es gehe um Gerechtigkeit, betonte Klingbeil. Die Ehrlichen in der Gesellschaft dürften nicht die Dummen sein. Klingbeil möchte den Strafrahmen für organisierte Steuerkriminalität auf bis zu 15 Jahre Freiheitsstrafe erhöhen und Steuerhinterziehung wieder als Verbrechenstatbestand einführen. Die Straffreiheit bei Selbstanzeigen soll in heutiger Form wegfallen. Nach dem Vorbild des gemeinsamen Terrorismusabwehrzentrums soll es beim Zoll ein ähnliches Gremium gegen Steuer- und Finanzkriminalität geben, um zwischen Bund und Ländern Erkenntnisse auszutauschen. Die Aufbewahrungsfrist für Buchungsbelege wird demnach auf 15 Jahre verlängert und eine Registrierkassenpflicht eingeführt.
1: 8 Jahre nach dem spektakulären Einsturz einer Autobahnbrücke mitten in der italienischen Stadt Genua ist der Hauptangeklagte zu 12 Jahren Haft verurteilt worden. Ein Gericht sprach den früheren Chef von Italiens Autobahngesellschaft, Giovanni Castellucci, schuldig. Der 66-Jährige sitzt wegen eines tödlichen Busunglücks auf einer anderen Autobahn ohnehin bereits im Gefängnis. Beim Einsturz 2018 starben insgesamt 43 Menschen auf und unter der Brücke. Auf einer Strecke von 200 Metern war die Fahrbahn eingebrochen, Autos und Lastwagen wurden in die Tiefe gerissen. Ein Expertenbericht stellte später fest, dass die Brücke mangelhaft gewartet worden war. Die EU-Innenminister beraten in Dublin über die Umsetzung des neuen gemeinsamen Asylsystems. Streit gibt es über die Kontrollen an den EU-Binnengrenzen. Andreas Mayer-Feist.
3: EU-Innenkommissar Magnus Brunner drängt Deutschland, die Grenzkontrollen zurückzufahren. Im ersten Halbjahr 2026 sei die irreguläre Migration um ein Drittel zurückgegangen. In den beiden Jahren davor verzeichnete die EU-Kommission einen Rückgang um jeweils 50%. Inzwischen seien die EU-Außengrenzen besser geschützt. Nun drängt auch Frankreich, die Kontrollen zurückzufahren. Solange Geflüchtete innerhalb der EU weiterziehen können, so lange müsste kontrolliert werden, heißt es im Bundesinnenministerium.
1: Ein Erdbeben der Stärke 5,9 hat die Südinsel Neuseelands erschüttert und kurzzeitig eine Tsunami-Warnung ausgelöst. Berichte über Schäden oder Opfer gibt es bislang nicht. Das Beben ereignete sich im dünn besiedelten Westen der Südinsel. Der ist aber für viele Touristen der Startpunkt für Ausflüge in die Region Fjordland. Obwohl die Tsunami-Warnung aufgehoben wurde, rechnet der Katastrophenschutz mit starken Strömungen sowie unvorhersehbaren Wellen. Die Menschen wurden aufgerufen, die Strände zu verlassen und sich von Häfen und Flüssen fernzuhalten. In Niedersachsen und Bremen sind im ersten Halbjahr dieses Jahres mehr reine E-Autos zugelassen worden als im bundesweiten Schnitt. Das zeigen Zahlen des Kraftfahrtbundesamtes. Demnach waren in beiden Bundesländern rund 27% aller neuen Fahrzeuge elektrisch. Bundesweit lag die Quote knapp unter 25%. Hamburg belegt in diesem Jahr mit Abstand den letzten Platz und besonders in Ostdeutschland ist das Interesse an neuen elektrischen Fahrzeugen auch insgesamt geringer. Das waren Nachrichten mit Birgit Sagemann.
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4: 22 Grad in Otterndorf, 24 in Bremen und Bremerhaven und 25 Grad in Kirchlinteln. Die Sonne versteckt sich immer mal wieder hinter kompakten Wolken heute. Es kann stellenweise auch Schauer oder Gewitter geben. Dazu weht der Wind schwach bis mäßig aus Ost bis Nordost. Heute Nacht auch, hin und wieder Regen. Die Tiefstwerte gehen runter auf bis zu 15 Grad. Und morgen am Freitag Regen und Gewitter möglich. Sogar Hagel kann stellenweise runterkommen. Aber es gibt auch sonnige Phasen, durchaus. Bei maximal 28 Grad morgen.
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4: Um 15 Uhr und 4 Minuten. Vorsicht bitte auf der A28 Leer Richtung Oldenburg. Zwischen Neuenkruge und Oldenburg-Wechleu befindet sich eine ungesicherte Unfallstelle. A1 Osnabrück Richtung Bremen zwischen Bremen-Brinkum und Arsten. 4 Kilometer Stau, Verzögerung 20 Minuten. A1 Bremen Richtung Osnabrück zwischen Uphusen, Bremen-Mahndorf und Arsten. 5 Kilometer stockender Verkehr, 20 Minuten dauert es auch hier länger. A1 Bremen Richtung Osnabrück zwischen Wildeshausen Nord und Dreieck Ahlhorner Heide. 5 Kilometer stockender Verkehr im Baustellenbereich, hier 20 Minuten Verzögerung. A7 Hannover Richtung Flensburg zwischen Hamburg-Heimfeld und dem Elbtunnel. 8 Kilometer stockend, eine knappe halbe Stunde Verzögerung an der Stelle. A27 Bremen Richtung Bremerhaven zwischen Stotel und Bremerhaven-Geestemünde. 4 Kilometer Stau, eine halbe Stunde Verzögerung. Wegen des Deichbrandfestivals kommt es rund um den Seeflughafen Cuxhaven-Nordholz bis Montag zu Verkehrsbehinderungen. Die A27 teilt sich folgendermaßen auf. Nutzen Sie bitte die rechte Spur Richtung Deichbrandfestival und die linke Spur Richtung Cuxhaven. In Bremen auf der B6 Neustadt Richtung Walle zwischen Bremen-Neustadt und dem Ud-Bremer Kreisel. Viel los, stockender Verkehr. Auf der B6 Bremen Richtung Bremerhaven zwischen der A27 Bremerhaven Süd und Bremerhaven 2 Kilometer Stau. Die Weserfähre Bremerhaven-Blexen ist außer Betrieb wegen Reparaturarbeiten. Und Vorsicht bitte auf der A1 Bremen Richtung Osnabrück zwischen Groß-Ippener und Wildeshausen Nord liegen Metallteile. Und nochmal was für Bremerhaven, vielleicht haben Sie es schon gemerkt, wir haben es immer mal wieder vermeldet. Die Brücke an der Hermann-Hinrich-Meyer-Straße, auch bekannt als HH-Meyer-Straße, zwischen Lohmannstraße und Kolumbusstraße, gesperrt.
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4: Bei so viel Stau haben wir uns auch was verdient. Schönen Blick aufs Wochenende. Ich habe gleich Tickets für Sie und zwar für The Jacksons mit Debbie Sledge auf der Seebühne, präsentiert von Bremen 1 am Samstag. Und dafür puzzeln wir ein bisschen gleich. Und zwar haben wir einen Hit der Jacksons in seine Einzelteile zerlegt. Das machen wir aber gleich. Ich habe mir überlegt, wenn es bei allen Festivals hier Early Bird Tickets gibt, soll ich dem Ganzen nicht nachstehen. Das heißt, wer jetzt mega schnell ist per WhatsApp und mir gleich den Namen dieses Songs schickt, der kriegt schon mal 2 Tickets. Achtung, wirklich nur ganz, ganz kurzer Schnibbel. Was suchen wir denn hier? Zack, das war's schon. Wer das jetzt erkannt hat und die erste Person im WhatsApp-Kanal ist unter der 246-611, kriegt schon mal 2 Tickets für The Jacksons mit Debbie Sledge am Samstag. Und alle, die nicht so fix waren, können natürlich auch anrufen. Dann spielen wir nämlich das Jackson-Puzzle gleich nochmal in etwas ausführlicher. 0421-246-611 ist für beides die Nummer. Ich bin Janine Horsch. Auf geht's!
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Wunderbar, wie viele frühe Vögel wir hier haben. Das WhatsApp-Ticket, das Early-Bird-Ticket ist schon mal weg für die Jacksons mit Debbie Sledge am Samstag. Aber wir spielen noch, wenn ihr anruft. Also wenn Sie anrufen 0421 246 611, dann spielen wir um weitere zwei Tickets. Bis gleich.

0: Maike Loof aus Delmhorst ist am Bremen 1 Telefon. Ich grüße dich, Maike.
1: Hallo, guten Tag.
0: Du möchtest gerne zur Seebühne. Da sind The Jacksons und Debbie Sledge. Gehst du wegen der Jacksons oder wegen Debbie Sledge?
1: Ja, auch wegen Debbie Sledge.
0: Ja?
1: Ich hatte die schon mal gesehen bei Nuka Night of the Proms hieß das damals. Das heißt ja nur Night of the Proms und da war ein Sister Sledge da. Und die waren so toll. Also es war wirklich super.
0: Dann müssen die Jacksons erstmal nachliefern, meinst
1: ja.
0: du? Ja, schön. Dann lass uns doch puzzeln. Das heißt, ich habe hier einen Hit der Jacksons.
1: Ja.
0: Den habe ich in seine Einzelteile zerlegt. Und wir spielen den jetzt sozusagen Stück für Stück in Scheibchen ab. Und dann wollen wir mal sehen, ob du den erkennst. Sind so
1: ja,
0: insgesamt, okay. Es ist ein halbes Minütchen Hit, ne? Und
1: ja.
0: immer in Portionchen. Aber ich glaube, du kriegst das hin. Wollen wir loslegen?
1: Ich teste, ja.
0: Ja, ich auch. Auf geht's.
1: Jo. Is this I Want You Back?
0: Du meinst I Want You Back?
1: Ja, ich überlege, ob das I Want You Back ist.
0: Entscheidest du dich?
1: Ja, ich entscheide mich, ja.
0: Super. Is I Want You Back?
1: Oh, wie cool. Oh, wie cool ist das denn?
0: Ist cool, ne? Auch weil es einer meiner Lieblingssongs ist.
1: Oh, super. Oh, ich freue mich.
0: Ja, und ich auch, weil du gehst da jetzt hin. Plus eins.
1: Oh,
0: gehst
1: toll.
0: Du zu The Jacksons und Debbie Sledge am Samstag. Präsentiert von Bremen 1. So,
1: yes.
0: Wen nimmst du denn mit?
1: Ich rufe gleich eine Freundin an, ob die mitkommt.
0: Wollen wir die Leitung wieder frei machen? Das ist aufregend.
1: Okay.
0: Sehr schön, Maike. Freut mich richtig doll für euch. Und ich wünsche euch vor allem gutes Wetter an der Seebühne, weil dann ist das eine Hammerkulisse.
1: Ja, das stimmt. Ja, stimmt. Ich war da schon. Ich bin dieses Jahr bei Bosshaus da.
0: Ja, guck, dann kannst du einfach gleich da bleiben.
1: Ja, sozusagen.
0: Ja, schön. Wollen wir noch einen Song hören von den Jackson 5?
1: Ja, gerne.
0: Das ist der Song, den hatten auch echt einige im Ohr. Die haben per WhatsApp den dann auch als Lösung angegeben. Zugegeben, das sind so zwei Songs, die sind gefühlt bei der Geburt getrennt worden. Spielen, klingen sehr gleich. Haben wir hier noch The Jackson 5 mit ABC.
1: ABC, ja.
0: Viel
1: okay.
0: Spaß dir, Maike. Mach's gut.
1: Danke.
0: Tschüss.
1: Tschüss.

0: Bremen-Mainz hier am Donnerstagnachmittag und wir haben was vor hier.
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0: Ich muss diese Joyride kurz unterbrechen. Wir haben eine Gefahrenmeldung hier auf Bremen 1. Im Verkehrsservice für die A1 Bremen Richtung Hamburg zwischen Maschener Kreuz und Harburg befindet sich eine ungesicherte Unfallstelle.
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0: Es gibt noch Sonne, aber die versteckt sich hin und wieder hinter kompakten Wolken. Es kann Schauer und Gewitter geben am Nachmittag bei aktuell 23 bis 25 Grad und schwachem bis mäßigen Ost- bis Nordostwind. In der Nacht auch hin und wieder Regen, Tiefstwerte 19 bis 15 Grad und morgen am Freitag hin und wieder Regen und Gewitter. Sogar Hagel kann stellenweise runterkommen bei maximal 28 Grad morgen.
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0: Um 15.31 Uhr hier nochmal Vorsicht bitte auf der A1 Bremen Richtung Hamburg. Zwischen Maschener Kreuz und Harburg befindet sich eine ungesicherte Unfallstelle. A1 Osnabrück Richtung Bremen zwischen Bremen-Brinkum und Arsten 4 Kilometer Stau, eine knappe halbe Stunde Verzögerung. A1 Bremen Richtung Osnabrück zwischen Obhusen, Bremen, Mahndorf und Arsten 6 Kilometer stockender Verkehr, 20 Minuten Verzögerung. A7 Hannover Richtung Flensburg zwischen Hamburg-Heimfeld und dem Elbtunnel 8 Kilometer stockender Verkehr. Eine halbe Stunde brauchen Sie hier länger. A27 Bremen Richtung Bremerhaven zwischen Stotel und Bremerhaven-Geestemünde 4 Kilometer Stau, Verzögerung eine halbe Stunde. An der Wurster Nordseeküste gibt's nicht nur gute Musik beim Deichbrand-Festival, sondern auch Verkehrsbehinderungen noch bis Montag rund um den Seeflughafen Cuxhaven-Nordholz. Auf der A27 bitte die rechte Spur Richtung Deichbrand nutzen und die linke Richtung Cuxhaven. Auf der B6 Bremen Richtung Bremerhaven zwischen der A27 Bremerhaven Süd und Bremerhaven 2 Kilometer Stau. In Bremerhaven ist die Weserfähre Bremerhaven-Blexen außer Betrieb wegen Reparaturarbeiten. Und ebenfalls in Bremerhaven ist die Brücke an der HH-Meyer-Straße, Hermann-Henrich-Meyer-Straße, zwischen Lohmannstraße und Kolumbusstraße gesperrt.
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0: An dem ich hoffe, dass Sie sich von diesen Verkehrsmeldungen, Staus und Behinderungen gar nicht irritieren lassen, haben Sie einen schönen Donnerstagnachmittag mit uns.
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Viel los auf den Straßen. Eine neue Gefahrenmeldung habe ich im Bremen-Mainz Verkehrsservice für die A27 Bremerhaven Richtung Bremen in Höhe Schwanewede. Hier befindet sich eine ungesicherte Unfallstelle und schon kommt die nächste Meldung nach. Vorsicht bitte im Kreis Diepholz. Auf der Kladdinger Straße zwischen Hochding und Stur ebenfalls eine ungesicherte Unfallstelle. Kommen Sie gut und sicher an.

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5: Was haben wir gelacht? Das sagt man ja gerne mal, wenn man sich an was Lustiges erinnert. Ja, so binden wir diese unterhaltsamen Erlebnisse ab. So heißt auch der Film, der heute in die Kinos kommt. Was haben wir gelacht? In dem geht es aber eher um die Erfahrungen, die Frauen vor der Kamera gemacht haben. Und so lustig war das gar nicht für die, erzählt Walli Müller.
6: Karneval in Köln Anfang der 80er. Die Bühne betritt Hella von Sinnen als Putzfrau Schmitz.
7: Ich hatte bis eben alle Hände voll zu tun, weil der Herr Pullheim, der rührt im Haushalt ja keinen Finger. Als der vor 14 Tagen mal den Müll rausgetragen hat, haben wir alle geweint vor Glück.
6: Heute erinnert sie sich mit Grauen an die Ochsentour damals.
8: Anstrengend. Du weißt, wie du Pointen setzt und du weißt, dass das Publikum lacht. Aber dann landest du eben auch auf Herrensitzungen. Und wenn eine Rednerin dann auch noch kam, gingen die geschlossen raus, um einen Kölsch zu trinken und ein Würstchen zu essen. Und das war sehr verletzend. Das hat meine Gefühle verletzt.
6: Hella von Sinnen ist eine von 5 Entertainerinnen, die im Film von ihren mühsamen Anfängen allein unter Männern erzählen. Neben Maren Kreumann, Gabi Köster, Bettina Böttinger und Esther Schweins. Die Idee, sie zu befragen, hatte Regisseurin Isabel Schneider. Denn worüber gelacht wird, erzählt auch eine Menge über die Gesellschaft.
9: Witzig sein ist eine Machtfrage, weil sich dadurch ja auch eine bestimmte Sicht auf die Welt abzeichnet. Und Frauen waren halt nie in der aktiven Rolle zu sagen, das sind die Themen, die wir setzen wollen.
6: Selbst erst 1995 geboren, blickt Isabel Schneider mit einer gewissen Verwunderung zurück.
9: Auch für mich gab es noch diese Thomas Gottschalk Wetten, dass Lagerfeuer-Momente ganz stark. Und ich sehe das aber heute als junge Frau total mit anderen Augen und frage mich schon, wieso meine eigene Mama oder meine eigene Elterngeneration, warum die das nicht so gestört hat irgendwie und die uns da als Kinder unhinterfragt vorgesetzt haben.
6: Ihre Co-Regisseurin Eva Müller ist 16 Jahre älter und hat es noch als ganz normal erlebt, dass bei Carell sexistische Witze gerissen, bei Kuhlenkampf die Schönheit der blonden Assistentin gepriesen und auf der Wetten-das-Couch weibliche Knie getätschelt wurden.
10: Gunter, du würdest einsehen, dass ich vielleicht neben Frau Schiffer sitzen möchte. Du bist, muss ich sagen, für einen Topmodel relativ, sagen wir mal, rund. Die meisten sind ja so ganz flach. Ich finde das ja sehr schön.
6: Spontanreaktionen von Maren Kreumann und Gabi Köster.
11: Puh. Aber hallo, in der Dichte doch sehr deutlich. Mehrheitlich übergriffig.
6: Müssen wir uns heute dafür schämen, worüber wir gestern gelacht haben?
12: Also das ist keine Abrechnung, sondern es geht wirklich darum zu zeigen, was war los, was haben diese Frauen für Rollen gespielt in all dem, wie bewerten sie sich selber heute, auch kritisch, und was macht das mit einer Gesellschaft, wenn die, die das Mikro in der Hand haben, immer Männer sind?
6: Was es mit ihr persönlich machte, erzählt Esther Schweins im Film sehr bewegend. Immerzu auf ihre Schönheit reduziert zu werden, erniedrigend.
13: Erstmal herzlichen Glückwunsch. Ja, Sie haben viel Glück gehabt, wunderschöne Haare.
14: Danke.
13: Schöne Zähne.
11: Das war nichts Besonderes. Es ging uns Frauen damals so.
6: Erschreckend, was Fernsehfrauen damals weglächeln mussten. Über vieles kann man in der Rückschau aber auch schmunzeln, da heute Komikerinnen wie Maren Kreumann oder Caroline Kebekus in ihren Fernsehshows bestimmen, über welche Themen gelacht wird. So macht der Film insgesamt große Freude als Gesellschaftskomödie mit Happy End.
5: Was haben wir gelacht? Auch zum Lachen also. Können Sie ab heute im Kino sehen, zum Beispiel im Cinema in Bremen. Viel Spaß.

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1: Mit Birgit Sagemann. Kampf gegen Steuerbetrug. Klingbeil kündigt härtere Maßnahmen an. Brückeneinsturz in Genua. Hauptverantwortlicher zu 12 Jahren Haft verurteilt. Und Klage gegen Umbaupläne. Bremer Behindertenverbände ziehen wegen Domsheide vor Gericht. Das Wetter, Sonne und Wolken, örtlich Schauer bei bis zu 28 Grad. Mehrere Milliarden Euro entgehen dem Staat jedes Jahr durch Steuerbetrug. Jetzt will die Bundesregierung schärfer dagegen vorgehen. Bundesfinanzminister Lars Klingbeil hat zusammen mit Justizministerin Stefanie Hubich einen Aktionsplan vorgelegt. Steuerbetrügern geht es an den Kragen und der Staat soll dadurch mehr Geld einnehmen. Jakob Mayer über die Pläne.
2: Abschreckung, bessere Zusammenarbeit der Behörden, mehr Pflichten für Unternehmen. Die Bundesregierung will mit einem Bündel an Maßnahmen härter gegen Steuerbetrüger vorgehen. Es gehe um Gerechtigkeit, betonte Bundesfinanzminister Lars Klingbeil. Die Ehrlichen in der Gesellschaft dürften nicht die Dummen sein.
3: Die wenigen, die betrügen, schaden allen, die ehrlich ihre Steuern zahlen. Und das macht auch den fairen Wettbewerb zwischen Unternehmen kaputt. Menschen sollen sich an die Regeln halten, das ist unsere klare Botschaft. Das gilt beim Bürgergeld, das gilt bei Sozialleistungen, aber es muss auch beim Bezahlen von Steuern gelten.
2: Klingbeil möchte den Strafrahmen für organisierte Steuerkriminalität auf bis zu 15 Jahre Freiheitsstrafe erhöhen und Steuerhinterziehung wieder als Verbrechenstatbestand einführen. Die Straffreiheit bei Selbstanzeigen soll in heutiger Form wegfallen. Nach dem Vorbild des gemeinsamen Terrorismusabwehrzentrums soll es beim Zoll ein ähnliches Gremium gegen Steuer- und Finanzkriminalität geben, um zwischen Bund und Ländern Erkenntnisse auszutauschen. Die Aufbewahrungsfrist für Buchungsbelege wird demnach auf 15 Jahre verlängert und eine Registrierkassenpflicht eingeführt. Die entsprechenden Gesetze sollen in den kommenden Monaten beschlossen bzw. geändert werden. Klingbeil rechnet mit Einnahmen von mindestens 1 Milliarde Euro.
1: Es war eine Katastrophe mitten in der Stadt, mitten im Hauptverkehr. 8 Jahre ist es her, dass eine Autobahnbrücke in Genua einstürzte. 43 Menschen auf und unter der Brücke starben, 16 wurden verletzt. Und die Katastrophe war offenbar vorhersehbar, denn die Brücke hatte nach Einschätzung von Experten schwere Schäden, weil sie nur mangelhaft gewartet worden war. Der Hauptangeklagte ist nun zu 12 Jahren Haft verurteilt worden. Christina Auerbach.
4: Giovanni Castellucci ist der ehemalige Geschäftsführer von Autostrade per l'Italia, die Firma, die die Morandi-Brücke in Genua betrieben hat. Ihm wird vorgeworfen, von den Mängeln gewusst zu haben und die Arbeiten an dem später eingestürzten Pfeiler verschoben zu haben. Die Staatsanwaltschaft hatte 18 Jahre Haft gefordert. Castellucci sitzt im Moment bereits im Gefängnis. Er wurde letztes Jahr wegen eines anderen Autobahnunfalls mit 40 Toten verurteilt. Als während eines schweren Unwetters vor 8 Jahren einer der Brückenpfeiler der Morandi-Brücke einstürzte, riss er einen großen Teil der Fahrbahn und Autos mit sich. Die Bilder von Fahrzeugen, die gerade noch bremsen konnten und an der Abbruchkante stehen, Menschen, die zu Fuß von der Brücke fliehen, haben sich ins Gedächtnis Italiens eingebrannt. Der Prozess war ein Mammutprozess. Er dauerte 4 Jahre mit 3 Verhandlungstagen pro Woche. Insgesamt waren wegen des Einsturzes 57 Menschen angeklagt. Überwiegend Führungskräfte von Autostrade per l'Italia, aber auch Angestellte des italienischen Infrastrukturministeriums.
1: Und insgesamt hat das Gericht 32 dieser 57 Angeklagten schuldig gesprochen. Auch gegen andere Verantwortliche wurden zum Teil mehrjährige Haftstrafen verhängt. Begleitet von Protesten hat das ukrainische Parlament mit der Wahl einer neuen Regierung begonnen. Für die Ernennung des neuen Ministerpräsidenten Serhii Koretzki stimmte eine deutliche Mehrheit, aber eine zweite Personalie sorgt für Streit. Rebecca Barth.
5: Die Entlassung des ukrainischen Verteidigungsministers Mikhailo Fedorov stößt im Land auf große Kritik. Tausende Menschen versammelten sich am Morgen in Kiew und weiteren ukrainischen Städten zu Protesten. Der 35-jährige Fedorov war erst im Januar aus dem Digitalministerium in das Verteidigungsministerium gewechselt und begann schnell, das Beschaffungswesen zu reformieren, transparentere Vergabeverfahren einzuführen und weitere große Armeereformen anzustoßen. Fedorov gilt als ambitioniert, aber unbequem. Ukrainische Medien berichten von einem monatelangen Konflikt zwischen Fedorov und Armeechef Sirski. Präsident Zelensky habe sich letztendlich für Oleksandr Sirski entschieden, sagt der Politologe Viktor Schlinczak. Die Drohnenspezialistin Maria Berlinska kritisiert, Fedorov zum Verteidigungsminister zu ernennen, war eine der klügsten Entscheidungen von Präsident Zelensky, ihn nach einem halben Jahr wieder zu entlassen, einer seiner größten Fehler. Der ukrainische Präsident hat sich bisher noch nicht geäußert.
1: Die EU will im Handel mit den USA Zollsenkungen für eine Reihe europäischer Produkte erreichen. Man habe der US-Regierung eine umfangreiche Liste geschickt, bei denen nach Auffassung der EU-Kommission Zollsenkungen möglich seien, sagte ein Sprecher. Darüber soll nun verhandelt werden. Jean-Marie Magro über das, was alles auf dieser Liste steht.
6: 28 Seiten ist die Wunschliste lang, die Brüssel nach Washington geschickt hat. Die EU versucht, die US-Regierung und Präsident Trump dazu zu bewegen, Zölle auf Exportprodukte im Wert von 150 Milliarden Euro zu senken. Die Spannbreite ist sehr groß, angefangen bei lebenden Pferden und Roquefort-Käse, über medizinische Geräte wie Herzschrittmacher bis hin zu Robotern und Teilen für Satelliten und Luft- und Raumfahrt. Das geht aus der Liste hervor, die dem ARD-Studio Brüssel vorliegt. Die EU-Kommission hat diese Liste in den vergangenen Wochen zusammen mit Parlamentsabgeordneten und Unternehmern erarbeitet. Das Ziel des Briefes an Washington ist, dass Zölle für die genannten Produkte gesenkt werden. Nach der Vereinbarung, die Kommissionspräsidentin von der Leyen und US-Präsident Trump im vergangenen Jahr im schottischen Turnberry getroffen haben, wird auf die meisten Güter, die aus der EU in die Vereinigten Staaten exportiert werden, ein Zollsatz von 15% erhoben. Die EU-Kommission begründet ihre Forderungen damit, dass niedrigere Zölle auch im Interesse der USA seien. Denn weniger Zölle bedeuten niedrigere Preise für zum Beispiel Landwirte und Konsumenten. Aufgeführt sind nämlich auch einige Lebens- und Genussmittel, etwa Olivenöl, Schinken, Pasta sowie Wein und Whisky.
1: Bremische Behindertenverbände machen ihre Ankündigung wahr. Sie haben Klage gegen den Umbau der Domsheide eingereicht. Denn die Pläne zur Umgestaltung der zentralen Bus- und Straßenbahnhaltestellen sind aus ihrer Sicht nicht barrierefrei. Volkert Lenz.
7: Sie wollen erreichen, dass die Pläne für den Umbau des Umsteigeknotens nochmal überarbeitet werden. Die Haltepunkte für Busse und Bahnen an der Domsheide sollen verlegt und neu geordnet werden. Das führt aus Sicht der Klagenden zu sehr langen Wegen, wenn man von einer Linie in eine andere umsteigen will. Und das widerspreche der nötigen Barrierefreiheit. Betroffene sorgen sich auch, dass Fahrradfahrer weiterhin einmal quer über die Haltestellenanlage müssen. Das stelle eine Gefahr besonders für Blinde und Sehbehinderte dar, heißt es. Ziel sei es nach wie vor, an der Domsheide eine kompakte Haltestellenanlage mit möglichst kurzen Umstiegswegen durchzusetzen.
1: Und weitere Meldungen aus Bremen, Bremerhaven und Niedersachsen jetzt von Ralf Stölting.
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9: Benzin ist momentan im Saarland und den Stadtstaaten Bremen und Berlin am günstigsten. Das zeigt die aktuelle ADAC-Auswertung der Kraftstoffpreise in den 16 deutschen Bundesländern. Nach dem Ende des Tankrabattes liegen die Treibstoffpreise überall wieder deutlich über 2 Euro pro Liter. Diesel hat sich laut ADAC alleine von Dienstag auf Mittwoch im Tagesdurchschnitt um 6,2 Cent verteuert. Durch die Trockenperiode der vergangenen Wochen sinken die Grundwasserstände in Niedersachsen. Nach Osnabrück haben weitere Landkreise zum Wassersparen aufgerufen. Am strengsten ist der Landkreis Stade. Dort ist das Rasensprengen und Autowaschen mit Leitungswasser nicht mehr erlaubt. In Bremen plant der Versorger SWB derzeit keinen Aufruf zum Wassersparen. In Bremen-Fegesack ist am Abend ein 62 Jahre alter Mann bei einem Messerangriff im Gesicht und am Bein verletzt worden. Nach Angaben der Polizei soll er vorher versucht haben, einen Streit zwischen zwei Personen auf der Straße zu schlichten. Dabei griff ihn dann einer der Beteiligten an. Nach dem tatverdächtigen Obdachlosen wird gesucht.
1: Und wir kommen zum Sport in der Rundschau. Nach dem WM-Aus der Engländer gestern im Halbfinale gegen Argentinien entlädt sich der Frust der englischen Fans, vor allem über Trainer Thomas Tuchel. Heiko Neugebauer klärt uns auf, warum.
10: Ja, warum haben die Engländer nach der Führung gegen Argentinien nur noch verteidigt? Die Frage beschäftigt auch heute die gesamte englische Fußballszene. Auch Tuchels defensive Auswechslungen sorgen weiter für enormen Gesprächsstoff. Aber trotz der massiven Kritik will der Verband offenbar an Tuchel festhalten. Zumindest mal bis zur Euro in 2 Jahren. Aber auch bei den Argentiniern ist heute nicht alles eitel Sonnenschein, wie Hendrik Lückhoff berichtet.
11: Nach dem Spiel feierten einige Argentinier auf dem Platz mit einem weißen Plakat, auf dem stand, die Falklandinseln sind argentinisch. Damit nahmen sie auf den Falklandkrieg 1982 Bezug. Großbritannien kontrolliert die Inseln hunderte Kilometer vor der argentinischen Küste bis heute. Argentinien beansprucht sie nach wie vor für sich. Die britische Regierung Regierung erwartet nach dem Jubel mit dem Plakat eine Untersuchung der FIFA. Politik müsse aus dem Fußball herausgehalten werden, sagte der britische Wirtschaftsminister Peter Kyle. Die FIFA verbietet Spielern und Offiziellen rund um die WM-Spiele politische Botschaften zu präsentieren. Argentinien könnte deswegen Ärger drohen.
10: Das wird wohl auch so sein. Möglicherweise gibt es eine Strafe, aber erst nach der WM. Und der neue Frauenfußball-Bundesliga-Spielplan ist seit heute raus. Werder spielt zum Auftakt am 21. August bei einem Aufsteiger Mainz 05. Das erste Heimspiel ist dann gegen Leipzig und das Nordderby gegen den HSV findet schon am 4. Spieltag statt und zwar in Bremen, möglicherweise ja sogar im Weserstadion.
1: Soweit der Sport und das war auch die Rundschau mit Birgit Sagemann.
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12: Es gibt heute Abend mal Sonne, mal Wolken und sogar auch mal ein paar Schauer. Vereinzelt auch Gewitter. 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

0: der A1 Bremen Richtung Hamburg zwischen Maschener Kreuz und Harburg. Hier ebenfalls eine ungesicherte Unfallstelle. Und Vorsicht bitte auch auf der A27 Bremerhaven Richtung Bremen in Höhe Schwanewede. Eine ungesicherte Unfallstelle. Jetzt kommen wir zu den Staus und Behinderungen. A1 Osnabrück Richtung Bremen zwischen Bremen-Brinkum und Arsten. 4 Kilometer Stau, Verzögerung hier 20 Minuten. A1 Bremen Richtung Osnabrück, zwischen Uphusen, Bremen, Mahndorf und Arsten, 6 Kilometer stockend. Eine knappe halbe Stunde dauert es hier länger. A7 Hannover Richtung Flensburg, zwischen Hamburg-Heimfeld und dem Elbtunnel, 8 Kilometer stockender Verkehr. Planen Sie hier mehr als eine halbe Stunde Verzögerung ein. A27 Bremen Richtung Bremerhaven, zwischen Stotel und Bremerhaven-Geestemünde, 4 Kilometer Stau, eine knappe halbe Stunde Verzögerung. Kommen wir zum Deichbrandfestival. Das ist an diesem Wochenende und darum gibt es bis Montag Verkehrsbehinderungen rund um den Seeflughafen Cuxhaven-Nordholz an der Wurster Nordseeküste. Auf der A27 geht die rechte Spur Richtung Deichbrandfestival und die linke Spur Richtung Cuxhaven. Im Kreis Diepholz ist die Kladdinger Straße zwischen Huchting und Stur nach einem Unfall weiterhin gesperrt. Auf der B6 Bremen Richtung Bremerhaven zwischen der A27 Bremerhaven Süd und Bremerhaven 2 Kilometer Stau. In Bremerhaven ist die Weserfähre Bremerhaven-Blexen weiterhin außer Betrieb. Grund sind Reparaturarbeiten und die Sperrung in Bremerhaven an der Brücke an der Hermann-Henrich-Meyer-Straße habe ich noch, und zwar zwischen Lohmannstraße und Kolumbusstraße.
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0: Mit den Dire Straits und Money for Nothing. Und mit Janine Horsch. Guten Tag.
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1: Wird durchwachsener. Stefan Schieblut hatte es in seiner Funktion als Wetterexperte ja auch schon angedeutet. Jetzt sieht man's auch. Wie ist heute Nacht schon, ne?
2: Ja, heute Abend und in der Nacht, da ziehen immer wieder mal Schauer durch. Aber im Laufe der Nacht wird's doch weniger werden. Da ist es oft auch längere Zeit trocken. Heute kann es ein bisschen Dunst oder Nebel geben. Teilweise klart es aber auch auf. Und es kühlt dann ab auf 19 bis 14 Grad. Morgen auch eher durchwachsen, teilweise Sonnenschein, teilweise dichte Wolken und dann vor allem am Nachmittag wieder einzelne Schauer oder auch mal kurze Gewitter. Daneben auch längere Zeit trocken bei Höchstwerten von 20 bis 22 Grad auf den Inseln, 24 Grad in Nordenham, 27 Grad in Bremen bis 28 Grad in Asendorf, also nochmal richtig sommerlich warm.
1: Es gibt viele Leute, die am Wochenende draußen sind, wie sich das im Sommer anfühlt, ne? Also es gibt das Deichbrandfestival in Cuxhaven da oben und dann gibt es in Bremen ein Konzert, das wir präsentieren von Bremen 1, The Jacksons mit Debbie Sledge auf der Seebühne. Wie sieht's denn da aus mit der Durchwachsenheit?
2: Ja, da sieht's zumindest deutlich kühler aus. Also wir bekommen in den Tagen so ab Samstag bis Mitte nächster Woche mindestens nicht mehr als 18 bis maximal 23 Grad und am Samstag wird's erstmal ziemlich grau sein, den Tag über. Erst so zum Nachmittag hin kann sich dann auch wieder die Sonne mal zeigen. Es bleibt aber überwiegend trocken am Samstag. Nur ganz vereinzelt sind vielleicht mal kurze Schauer möglich. Und auch am Sonntag, da wird's ziemlich wechselhaft. Mal Sonne, mal dichte Wolken. Und dann ziehen von der Nordsee her wieder Schauer und Gewitter auf. Dann bei sogar nur 17 bis 21 Grad. Also noch ein bisschen kühler.
1: Also einfach eine Jacke mitnehmen zum Überziehen, wenn da eine Kapuze dran ist, ist auch nicht schlecht. So kommen wir durch, ne?
2: Ganz genau.
1: Super. Danke dir für die Aussichten. Gerne. Stefan Schieblut auf Bremen 1.

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9: Mit der aktuellen Pollenflug-Vorhersage. Gräser nur geringe bis mittlere Belastung. Bei Fuß keine bis geringe Belastung. Ansonsten heute Abend Sonne, Wolken und ein paar Schauer möglich, sogar Gewitter. Bei Abendtemperaturen gegen 20 Uhr haben wir 20 bis 24 Grad. Und der schwache Wind kommt aus verschiedenen Richtungen. Heute Nacht hin und wieder Regen, Tiefstwerte bis 15 Grad. Und morgen Regen und Gewitter mit drin, aber es kann auch durchweg trocken bleiben, bei stellenweise Hagel. Also einfach wieder alles dabei. Maximal 28 Grad morgen.
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9: 16.31 Uhr. A1 Osnabrück Richtung Bremen. Zwischen Bremen-Brinkum und Aasten 4 Kilometer Stau. Knappe halbe Stunde Verzögerung. A1 Bremen Richtung Osnabrück. Zwischen Uphusen, Bremen-Mahndorf und Aasten 6 Kilometer stockender Verkehr. 20 Minuten dauert es hier länger. A7 Hannover Richtung Hamburg. Zwischen Dreieck Hannover Nord und Schwarm steht nach einem Unfall 8 Kilometer stockender Verkehr. 20 Minuten Verzögerung. A7 Hannover Richtung Flensburg. Zwischen Hamburg-Heimfeld und dem Elbtunnel 8 Kilometer stockend. Eine knappe halbe Stunde dauert's länger. A27 Bremen Richtung Bremerhaven. Zwischen Stotel und Bremerhaven-Geestemünde 4 Kilometer Stau. Knappe halbe Stunde Verzögerung an der Stelle. An der Wurster Nordseeküste wird's laut und musikalisch mit dem Deichbrandfestival. Das heißt, rund um den Seeflughafen Cuxhaven-Nordholz muss bis Montag mit Verkehrsbehinderungen gerechnet werden. Und auf der A27 bitte einordnen, rechte Spur Richtung Deichbrandfestival und linke Spur Richtung Cuxhaven. Im Kreis Diepholz ist die Kladdinger Straße zwischen Huchting und Stur nach einem Unfall gesperrt. Auf der B6 Bremen Richtung Bremerhaven zwischen der A27 Bremerhaven Süd und Bremerhaven 2 Kilometer Stau. In Bremerhaven ist die Weserfähre Bremerhaven-Blexen außer Betrieb wegen Reparaturarbeiten. Und in Bremerhaven ist die Brücke an der Hermann-Henrich-Meyer-Straße zwischen Lohmann-Straße und Kolumbus-Straße gesperrt.
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9: Mit Janine Horsch und Paul Simon. You can call me Alice, der Song. Und wie wir unser Alpaka-Baby im Bürgerpark nennen dürfen, das verrate ich Ihnen gleich.
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0: Switching. Rund ein Jahr Tragezeit sind bei Alpakas üblich, bis das Kleine dann geboren wird. War soweit vor 4 Tagen am 12. Juli. Und rund 1000 Mails und WhatsApps später, bei Bremen 1 geht sowas ja schneller, wenn wir nach einem Namen für dieses Alpaka-Baby fragen, verkündet der Bremer Bürgerparkverein feierlich... Es ist ein Oscar Alfonso, der jetzt im Bremer Bürgerpark steht und seine 10-jährige Mutter Coffee, beide wohlauf, zaubern jetzt allen Bürgerparkbesuchern und Besucherinnen ein Lächeln und ein bisschen Süßigkeit ins Gehirn.
1: Total süß und wir sind gerade ganz verzückt von dem kleinen Baby.
2: Süß.
3: Das sieht sehr süß aus, sehr flauschig.
4: Ist zuckersüß auf jeden Fall. Meine kleine Tochter, die Paula, die findet es auch sehr süß. Ungefähr wahrscheinlich genauso alt wie das Alpaka-Baby.
0: Gut ein Jahr dauert es dann jetzt, bis der kleine Oscar Alfonso größer wird und geschlechtsreif. Und schon muss er das Tiergehege und die Alpaka-Damen dann wieder verlassen. Nach einem Jahr wird er dann zu frech und die Alpaka-Damen verlieben sich zu sehr in ihn. Bis dahin können sie es aber genießen. Schauen Sie ihn sich doch an. Oscar Alfonso läuft durch den Bremer Bürgerpark in seinem Gehege. Und ich wette, die Fangemeinde wird nicht kleiner in diesen Sommerferien. Mit so einem flauschigen kleinen neuen Gefährten.

Es war ein Mammutprozess. 57 Menschen waren angeklagt. 4 Jahre wurde verhandelt über den spektakulären Einsturz einer Autobahnbrücke 2018 in Genua in Italien. Und nach Überzeugung des Gerichts sind viele der Angeklagten mitverantwortlich dafür. Heute gab es die Urteile und Details dazu gibt's gleich. Um 17 Uhr mit Birgit Sagemann in der Rundschau auf Bremen 1.

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1: Mit Birgit Sagemann. Kampf gegen Steuerbetrug. Klingbeil kündigt härtere Maßnahmen an. Brückeneinsturz in Genua. Gericht spricht 32 Angeklagte schuldig. Und Klage gegen Umbaupläne. Bremer Behindertenverbände ziehen wegen Domsheide vor Gericht. Das Wetter. Heute Abend Sonne und Wolken, vereinzelt Schauer bis 24 Grad. Mehrere Milliarden Euro entgehen dem Staat jedes Jahr durch Steuerbetrug. Bundesfinanzminister Lars Klingbeil hat zusammen mit Justizministerin Stefanie Hubich jetzt einen Aktionsplan gegen Steuerbetrug vorgelegt. Steuerbetrügern geht's an den Kragen und der Staat soll mehr Geld einnehmen. Mario Kubina über die Pläne.
2: Die Ehrlichen in unserer Gesellschaft dürfen nicht die Dummen sein.
3: Steuerhinterziehung als Gerechtigkeitsproblem. So sieht es auch Klingbeils Kabinettskollegin Stefanie Hubich. Die Bürger müssten sich darauf verlassen können, dass Regeln für alle gelten, sagt die Justizministerin. Und?
4: Jeder hinterzogene Euro fehlt. Bei den Schulen, bei der Polizei, bei der Bahn, bei der Justiz. Steuerhinterziehung entzieht unserem Gemeinwesen die materielle Grundlage.
3: Eine entscheidende Rolle soll der Zoll spielen, der in Klingbeils Zuständigkeit fällt.
2: Wir machen den Zoll schlagkräftiger, allein mit 1500 zusätzlichen Stellen in diesem Jahr und mit neuen digitalen Befugnissen. Wir nehmen die organisierte Kriminalität stärker ins Visier. Dazu gehört künftig auch die gemeinsame Ermittlung von Zoll und BKA.
3: Ein anderer Punkt. Klingbeil und Hubich wollen bei organisiertem Steuerbetrug den Strafrahmen erhöhen auf bis zu 15 Jahre Gefängnis. Außerdem sollen schwere Steuerdelikte in Zukunft als Verbrechen eingestuft werden, verbunden mit einer Mindeststrafe von einem Jahr.
4: Wir nehmen die Staatsanwaltschaften dadurch stärker in die Pflicht. Sie können Verfahren nicht aus Ermessensgründen einstellen.
3: Darüber hinaus wollen Hubich und Klingbeil künftig verhindern, dass sich Steuerhinterzieher durch eine Selbstanzeige aus der Affäre ziehen.
2: Kriminelle sollen sich nicht mehr so leicht freikaufen können.
3: Der Finanzminister will auch die Bundesländer ins Boot holen mit einem gemeinsamen Zentrum gegen Steuerkriminalität.
1: 8 Jahre ist es her, dass eine Autobahnbrücke in Genua einstürzte. 43 Menschen auf und unter der Brücke starben, 16 weitere wurden verletzt. Und die Katastrophe war offenbar vorhersehbar, denn die Brücke hatte nach Einschätzung von Experten schwere Schäden, weil sie nur mangelhaft gewartet worden war. 32 Angeklagte sind heute deshalb am Ende eines Mammutprozesses schuldig gesprochen worden. Zum Teil wurden mehrjährige Haftstrafen verhängt. Der Hauptangeklagte ist zu 12 Jahren Haft verurteilt worden. Christine Auerbach.
5: Giovanni Castellucci ist der ehemalige Geschäftsführer von Autostrade per l'Italia, die Firma, die die Morandi-Brücke in Genua betrieben hat. Ihm wird vorgeworfen, von den Mängeln gewusst zu haben und die Arbeiten an dem später eingestürzten Pfeiler verschoben zu haben. Die Staatsanwaltschaft hatte 18 Jahre Haft gefordert. Castellucci sitzt im Moment bereits im Gefängnis. Er wurde letztes Jahr wegen eines anderen Autobahnunfalls mit 40 Toten verurteilt. Als während eines schweren Unwetters vor 8 Jahren einer der Brückenpfeiler der Morandi-Brücke einstürzte, riss er einen großen Teil der Fahrbahn und Autos mit sich. Die Bilder von Fahrzeugen, die gerade noch bremsen konnten und an der Abbruchkante stehen, Menschen, die zu Fuß von der Brücke fliehen, haben sich ins Gedächtnis Italiens eingebrannt. Der Prozess war ein Mammutprozess. Er dauerte 4 Jahre mit 3 Verhandlungstagen pro Woche. Insgesamt waren wegen des Einsturzes 57 Menschen angeklagt. Überwiegend Führungskräfte von Autostrade per l'Italia, aber auch Angestellte des italienischen Infrastrukturministeriums.
1: Die EU will einen neuen Deal mit der US-Regierung und sie will für eine Reihe europäischer Produkte niedrigere Zölle erreichen. Dazu hat sie in den vergangenen Wochen eine lange Liste erstellt mit Exportprodukten, bei denen nach Auffassung der EU-Kommission Zollsenkungen möglich seien, so ein Sprecher. Und darüber soll nun mit Washington verhandelt werden. Jean-Marie Magro über das, was alles draufsteht auf dieser Liste.
6: 28 Seiten ist die Wunschliste lang, angefangen bei lebenden Pferden und Roquefort-Käse über medizinische Geräte wie Herzschrittmacher bis hin zu Robotern und Teilen für Satelliten und Luft- und Raumfahrt. Die EU-Kommission hat diese Liste in den vergangenen Wochen zusammen mit Parlamentsabgeordneten und Unternehmern erarbeitet. Das Ziel des Briefes an Washington ist, dass Zölle für die genannten Produkte gesenkt werden. Nach der Vereinbarung, die Kommissionspräsidentin von der Leyen und US-Präsident Trump Trump im vergangenen Jahr im schottischen Turnberry getroffen haben, wird auf die meisten Güter, die aus der EU in die Vereinigten Staaten exportiert werden, ein Zollsatz von 15% erhoben. Die EU-Kommission begründet ihre Forderungen damit, dass niedrigere Zölle auch im Interesse der USA seien. Denn weniger Zölle bedeuten niedrigere Preise für zum Beispiel Landwirte und Konsumenten. Aufgeführt sind nämlich auch einige Lebens- und Genussmittel. Etwa Olivenöl, Schinken, Pasta sowie Wein und Whisky.
1: Und wir bleiben beim Thema EU. Die Europäische Union hat ein Ende der deutschen Grenzkontrollen gefordert. EU-Migrationskommissar Brunner verwies auf sinkende Migrationszahlen und die neuen europäischen Asylregeln. Und er war nicht der Einzige. Beim Treffen der EU-Innenminister in Dublin gab es auch von anderen Kritik an der deutschen Haltung. Andreas Meyer-Feist.
7: Frankreich, Belgien und die Niederlande beklagten wirtschaftliche Schäden durch die Kontrollen. Frankreich kritisierte Deutschland vor allem wegen direkter Zurückweisungen von Asylbewerbern an den Grenzen. Dies entspreche nicht den Verfahrensregeln. Der neue EU-Asylpakt müsse sich erst in der Praxis bewähren. Erst dann sollen die Sicherheitsmaßnahmen aufhören, so argumentieren die Befürworter der Grenzkontrollen, die es in Deutschland seit September 2024 gibt, aber nicht überall regelmäßig stattfinden. Deutschland will grundsätzlich daran festhalten und auch Österreich sieht noch keinen Anlass darauf, völlig zu verzichten.
1: Bremische Behindertenverbände machen ihre Ankündigung wahr. Sie haben jetzt Klage gegen den Umbau der Domsheide eingereicht. Denn die Pläne zur Umgestaltung dieser zentralen Bus- und Straßenbahnhaltestellen sind aus ihrer Sicht nicht barrierefrei. Volkert Lenz.
8: Sie wollen erreichen, dass die Pläne für den Umbau des Umsteigeknotens nochmal überarbeitet werden. Die Haltepunkte für Busse und Bahnen an der Domsheide sollen verlegt und neu geordnet werden. Das führt aus Sicht der Klagenden zu sehr langen Wegen, wenn man von einer Linie in eine andere umsteigen will. Und das widerspreche der nötigen Barrierefreiheit. Betroffene sorgen sich auch, dass Fahrradfahrer weiterhin einmal quer über die Haltestellenanlage müssen. Das stelle eine Gefahr besonders für Blinde und Sehbehinderte dar, heißt es. Ziel sei es nach wie vor, an der Domsheide eine kompakte Haltestellenanlage mit möglichst kurzen Umstiegswegen durchzusetzen.
1: Und weitere Meldungen aus Bremen, Bremerhaven und Niedersachsen gibt's jetzt von Ralf Stölting.
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9: Die Handwerkskammer Bremen sucht auch zwei Wochen vor Beginn des neuen Ausbildungsjahres noch Bewerberinnen und Bewerber. Rund 240 offene Stellen sind in der Online-Ausbildungsplatzbörse und in der App Lehrstellenradar gelistet. Die meisten freien Ausbildungsplätze in Bremen und Bremerhaven bieten demnach das Elektrotechnikerhandwerk, Malerbetriebe und Firmen der Heizungs- und Klimatechnik. Durch die Trockenperiode der vergangenen Wochen sinken die Grundwasserstände in Niedersachsen. Nach Osnabrück haben weitere Landkreise zum Wassersparen aufgerufen, unter anderem Delmenhorst. Am strengsten ist der Landkreis Stade. Dort ist Rasensprengen und Autowaschen mit Leitungswasser nicht mehr erlaubt. In Bremen plant der Versorger SWB derzeit keinen Aufruf zum Wassersparen. Die Bremer Polizei hat in der Innenstadt drei Männer gestellt, die einen 85 Jahre alten Mann ausgeraubt haben sollen. Die mutmaßlichen Täter im Alter zwischen 27 und 36 Jahren hatten den Senior umzingelt und Wertsachen aus seiner Tasche geholt. Eine Zivilstreife der Polizei beobachtete die Tat und nahm die drei Verdächtigen kurze Zeit später in der Bahnhofsvorstadt fest.
1: Und wir kommen zum Sport in der Rundschau heute mit Heiko Neugebauer. England ist raus bei der Fußball-WM und nach dem dramatischen Ausscheiden des englischen Teams gestern im Halbfinale kennt das ganze Land heute nur ein Thema und das ist der Trainer.
10: Das ist der Trainer und dabei sind sich tatsächlich im Grunde mal alle einig. Vom absoluten Laien bis hin zum exzellenten Fachmann oder besser gesagt Fachmännern, Hendrik Lückhoff.
11: Mehrere frühere englische Nationalspieler kritisierten Tuchel nach dem Spiel heftig, darunter Wayne Rooney und Gary Lineker. Sie warfen Tuchel taktische Fehler vor. Nach der Führung hatte er vor allem defensiv gewechselt. Dennoch soll der Deutsche offenbar weitermachen dürfen. Wie die englische BBC berichtet, bekommt der frühere Bayern- und Dortmund-Trainer Rückendeckung vom englischen Fußballverband FA. Demnach soll er die Three Lions zur Heim-EM 2028 führen. Unterdessen droht Argentinien Ärger mit der FIFA. Die Spieler hatten mit einem Banner mit Bezug zum Falklandkrieg gejubelt. Die FIFA verbietet aber politische Botschaften rund um die Spiele.
10: Es gibt seit heute den den neuen Frauenfußball-Bundesliga-Spielplan. Die Bremerinnen spielen zum Auftakt am 21. August beim Aufsteiger Mainz 05. Das erste Heimspiel ist eine Woche später gegen Leipzig und das Nordderby gegen den HSV findet schon früh in der Saison statt, am 4. Spieltag. Und zwar in Bremen, möglicherweise ja tatsächlich sogar im Weserstadion. Und die heutige Etappe bei der Tour de France liegt in ihren letzten Zügen. Sie ist ganz überwiegend flach, das heißt gute Chancen für die Sprinter. Kaum vorstellbar, dass sich im Gesamtklassement heute Wesentliches ändert. Dort führt ja der Slowene Tadej Pogacar mit gut 3,5 Minuten Vorsprung.
1: Das war der Sport mit Heiko Neugebauer und das war auch die Rundschau mit Birgit Sagemann.
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12: Aktuell 22 Grad in Bremen, 25 in Bremerhaven und Knarrenburg und 24 Grad in Wildeshausen. Es gibt heute Abend Sonne, aber auch Wolken mit Schauern und vereinzelt sogar Gewittern. Die Abendwerte um 20 Uhr, 20 bis 24 Grad. Der Wind kommt schwach aus verschiedenen Richtungen. In der Nacht auch hin und wieder Regen. Die Tiefstwerte gehen auf bis zu 15 Grad runter. Und morgen am Freitag kommen Regen und Gewitter durch. Auch Hagel ist stellenweise möglich bei maximal 28 Grad.
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12: Um 17 Uhr und 11 Minuten. A1 Osnabrück Richtung Bremen zwischen Bremen-Brinkum und Arsten. 4 Kilometer Stau, eine knappe halbe Stunde Verzögerung.

0: Rund um den Seeflughafen Cuxhaven Nordholz kann es bis Montag zu Verkehrsbehinderungen deswegen kommen. Auf der A27 bitte die rechte Spur Richtung Deichbrand nutzen und die linke Spur Richtung Cuxhaven. Auf der B6 Bremen Richtung Bremerhaven zwischen der A27 Bremerhaven Süd und Bremerhaven 2 Kilometer Stau. Dann haben wir noch die Weserfähre in Bremerhaven, die ist Richtung Blexen außer Betrieb wegen Reparaturarbeiten. Und in Bremerhaven die Brücke an der Hermann-Hendrich-Meyer-Straße. Andere kennen sie als Haha-Meyer-Straße. Jedenfalls ist die zwischen Lohmannstraße und Kolumbusstraße gesperrt.
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0: So langsam aber sicher machen wir den Check-in in den Feierabend für alle, die sich darauf freuen. Ich bin Janine Horsch und freue mich auf eine letzte Stunde mit Ihnen heute.
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7: Es gibt auch Sonne am Abend noch, aber hin und wieder Wolken, die Schauer und vereinzelt sogar Gewitter bringen können. Die Temperaturen um 20 Uhr zwischen 20 und 24 Grad. Heute Nacht wird es noch ein bisschen kühler, 19 bis 15 Grad kriegen wir. Ansonsten auch immer mal wieder Regen möglich. Und der Freitag bringt hier und da auch Regen und Gewitter. Teilweise sind auch Hagelschauer möglich. Aber auch trockene, sonnige Phasen gibt's morgen bei maximal 28 Grad.
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7: Um 17.30 Uhr. A1 Osnabrück Richtung Bremen zwischen Bremen-Brinkum und Arsten. 4 Kilometer Stau, 20 Minuten Verzögerung. A1 Bremen Richtung Osnabrück zwischen Obhusen, Bremen-Mahndorf und Arsten. 7 Kilometer stockender Verkehr. Eine knappe halbe Stunde Verzögerung. A7 Hannover Richtung Hamburg, zwischen Dreieck Hannover Nord und Schwarmstedt. 8 Kilometer stockender Verkehr, hier hat es einen Unfall gegeben. A7 Hannover Richtung Flensburg, zwischen Hamburg-Heimfeld und dem Elbtunnel. 8 Kilometer stockender Verkehr, knappe halbe Stunde müssen Sie hier Geduld haben. A27 Bremen Richtung Bremerhaven, zwischen Stotel und Bremerhaven-Geestemünde. 4 Kilometer stockender Verkehr, 20 Minuten Verzögerung. Wegen des Deichbrandfestivals an der Wurster Nordseeküste kommt es rund um den Seeflughafen Cuxhaven-Nordholz noch bis Montag zu Verkehrsbehinderungen. Und die A27 spaltet sich quasi auf. Wenn Sie zum Deichbrandfestival wollen, nutzen Sie die rechte Spur und Richtung Cuxhaven die linke Spur. Auf der B6 Bremen Richtung Bremerhaven zwischen der A27 Bremerhaven Süd und Bremerhaven 2 Kilometer Stau. Die Weserfähre Bremerhaven-Blexen ist wegen Reparaturarbeiten außer Betrieb. Und die Hermann-Henrich-Meyer-Straße in Bremerhaven, auch als HH-Meyer-Straße bekannt, ist eine Brücke, die gesperrt ist zwischen Lohmannstraße und Kolumbusstraße. Kommen Sie gut an.
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7: Wenn wir uns diese WM-Spiele in diesen Wahnsinnsstadien anschauen, da stellt man sich doch schon mal die Frage, was kriegen die wohl alles zu essen? Und wo in Gottes Namen kommt denn das Essen hin, was übrig bleibt? Ich habe die Antwort gleich für Sie. Das Essen findet einen guten Platz, so viel sei verraten. Ich bin Janine Horsch und das sind Womack und Womack.
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0: gehört in den Sommersoundtrack, oder? Are You With Me? Einen schönen Donnerstagabend wünsche ich auf Bremen 1. Are You With Me?
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0: Und bei der FIFA-Fußball-Weltmeisterschaft wird auch eine Menge gegessen. Es gibt Foodstände überall, ob im Stadion oder bei Fanfesten. Und da bleibt die Frage, was passiert mit dem, was übrig ist. So wenig wie möglich soll im Müll landen. Dafür sorgt die gemeinnützige Organisation Pete's Garden in Kansas City gemeinsam mit der FIFA. Diese Organisation packt Essenspakete für bedürftige Familien. Und unsere Korrespondentin Nina Barth hat Pete's Garden besucht.
2: Jennifer Olsen zeigt auf eine große Auflaufform. Mac and Cheese direkt aus dem Stadion.
3: This macaroni and cheese came from Kansas City Stadium.
2: Hier im Untergeschoss einer Kirche in Kansas City arbeiten gerade rund ein Dutzend Helfer der gemeinnützigen Organisation Pete's Garden. Ihre Mission: übrig gebliebenes Essen vor dem Müll bewahren. Und da kommt jetzt während der WM einiges zusammen. Aus dem Stadion. Kansas City war Austragungsort von 6 WM-Spielen. Vom Fanfest, aus Hotels. 8 Tonnen Essen hat Pete's Garden bereits gerettet.
3: We're looking at this particular shelf.
2: Hier schauen wir auf ein Regal mit Essen, das gestern Abend nach einer Veranstaltung tiefgefroren wurde. Wir haben es heute Morgen bekommen, portionieren es und bringen es dann zu sozialen Organisationen. Von dort kommt es noch heute Nachmittag zu bedürftigen Familien. Die 55-Jährige mit dem blonden Pferdeschwanz und blau-weißer Baseballkappe auf dem Kopf sagt, die Vorstellung, dass dieses Essen auf dem Müll landen könnte statt auf dem Tisch bedürftiger Familien, bricht mir das Herz.
3: It breaks my heart to think that this would be in the trash when it could be on a dinner table with a family.
2: Eileen steht an einem silbernen Küchentresen und befüllt gerade kleine Container. Ich kümmere mich um den Schinken, den darf hier sonst keiner anrühren.
4: I do all the ham here. No one else is allowed to do ham. No one's allowed to touch the ham except me.
2: Eileen ist 92, wird bald 93. Ehrenamtliche Arbeit, vor allem für Kinder, ist ihr ein und alles. Sollte ich irgendwann zu Hause festsitzen und nicht mehr Auto fahren können, dann könnt ihr am nächsten Tag meinen Nachruf lesen.
4: If I am ever stuck at home and can't drive, you can read the obituary the next day.
2: Dann beugt sich die zierliche kleine Dame mit den grauen Haaren wieder über ihren Schinken. Ein absolutes Essenshighlight, da sind sich alle einig, war aber das Geburtstagsessen von Lionel Messi. Die Argentinier haben ihr Teamquartier in Kansas City und Pete's Garden bekommt auch das übrig gebliebene Essen der Nationalmannschaft, inklusive Messis Geburtstagsessen.
3: It's so fun to think that Messi's birthday dinner.
2: Die Vorstellung, dass Messis Birthday Dinner hierher gekommen ist, ist toll. Wir haben es portioniert und am Abend nach Messis Geburtstag konnten Fußballfans in Kansas City sagen, ich habe das wunderbare argentinische Hühnchengericht gegessen, das Messi zum Geburtstag hatte. Toll, oder?
3: It's so exciting, isn't it, to think about that?
2: Nach 2 Stunden sind sie fertig. 580 Gerichte haben sie an diesem einen Tag verpackt. Und die WM-Bilanz insgesamt noch vor dem Ende der WM, 8 Tonnen Essen gerettet. Das sind 15.000 Mahlzeiten für bedürftige Familien.
0: Richtig guter Job, den Pete's Garden machen in Kansas City. Sie packen das übrig gebliebene Essen von den Foodständen zur Fußball-WM in Food Packages, in Essenspakete für bedürftige Menschen.

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1: Skunk and Nancy. 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Das sind Sie mit Enola Gay. Auf geht's!

17.48 Uhr, der Bremen 1 Verkehrsservice. Vorsicht bitte auf der A28 Oldenburg Richtung Leer. Im Dreieck Oldenburg West steht ein defekter LKW. Und vorm Studio steht praktisch schon Jörn Albrecht für Grüße und Musik bereit. Ich bin Janine Horsch. Bis morgen. Machen Sie es gut.

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1: Mit Astrid Rolle. Guten Abend. Klingbeil kündigt härtere Maßnahmen gegen Steuerbetrug an. Gericht spricht 32 Angeklagte nach Brückeneinsturz in Genua schuldig. Bovenschulte widerspricht Bundesfamilienministerin bei Plänen zum Unterhaltsvorschuss. Das Wetter: Sonne, Wolken und Schauer um 25 Grad. Die Bundesregierung will den Kampf gegen Steuerbetrug verstärken. Finanzminister Lars Klingbeil und Justizministerin Stefanie Hubich haben dazu in Berlin einen Aktionsplan vorgestellt. Was der beinhaltet, fasst Jakob Meyer zusammen.
2: Abschreckung, bessere Zusammenarbeit der Behörden, mehr Pflichten für Unternehmen. Die Bundesregierung will mit einem Bündel an Maßnahmen härter gegen Steuerbetrüger vorgehen. Es gehe um Gerechtigkeit, betonte Bundesfinanzminister Lars Klingbeil. Die Ehrlichen in der Gesellschaft dürften nicht die Dummen sein.
3: Die wenigen, die betrügen, schaden allen, die ehrlich ihre Steuern zahlen. Und das macht auch den fairen Wettbewerb zwischen Unternehmen kaputt.
2: Klingbeil möchte den Strafrahmen für organisierte Steuerkriminalität auf bis zu 15 Jahre Freiheitsstrafe erhöhen und Steuerhinterziehung wieder als Verbrechenstatbestand einführen. Die Straffreiheit bei Selbstanzeigen soll in heutiger Form wegfallen.
1: 8 Jahre nach dem Einsturz der Autobahnbrücke in Genua ist der Hauptangeklagte zu 12 Jahren Haft verurteilt worden. Die Richter sprachen den früheren Chef von Italiens Autobahngesellschaft Giovanni Castellucci und unter anderem der fahrlässigen Tötung schuldig. Christine Auerbach berichtet.
4: Ihm wird vorgeworfen, von den Mängeln gewusst zu haben und die Arbeiten an dem später eingestürzten Pfeiler verschoben zu haben. Castellucci sitzt im Moment bereits im Gefängnis. Er wurde letztes Jahr wegen eines anderen Autobahnunfalls mit 40 Toten verurteilt. Als während eines schweren Unwetters vor 8 Jahren einer der Brückenpfeiler der Morandi-Brücke einstürzte, riss er einen großen Teil der Fahrbahn und Autos mit sich. Die Bilder von Fahrzeugen, die gerade noch bremsen konnten und an der Abbruchkante stehen, Menschen, die zu Fuß von der Brücke fliehen, haben sich ins Gedächtnis Italiens eingebrannt. 43 Menschen sind damals gestorben.
1: Bremens Bürgermeister Andreas Bovenschulte hat seine Ablehnung noch mal deutlich gemacht, beim Unterhaltsvorschuss zu sparen. Bovenschulte sagte, wer dies tue, treffe Kinder und Alleinerziehende und damit diejenigen, die die gesellschaftliche Unterstützung am nötigsten hätten. Der SPD-Politiker hat damit Bundesfamilienministerin Karin Prien widersprochen. Sie hatte erklärt, dass auch Bremen den Kürzungen zugestimmt hätte. Das Familienministerium will den Unterhaltsvorschuss für Kinder nur noch bis zum 16. und nicht mehr bis zum 18. Geburtstag zahlen. Der Iran droht mit heftigen Gegenschlägen, sollte das US-Militär weitere Angriffe auf das Land fliegen. Ein iranischer Militärsprecher sagte, sein Land werde dann die gesamten Schlüsselanlagen in der Region ins Visier nehmen. Nach seinen Worten besteht der Iran darauf, die Straße von Hormuz zu kontrollieren. Die USA hatten in der vergangenen Nacht erneut Luftangriffe geflogen, nach eigenen Angaben auf iranische Militäranlagen. Trump hatte zudem gedroht, dass nächste Woche alle Kraftwerke und Brücken zerstört würden, wenn es keine Verhandlungen gäbe. Der belgische Radprofi Tim Merlier hat die 12. Etappe der Tour de France gewonnen. Der 33-jährige Europameister ließ der Konkurrenz im Massensprint keine Chance. Zweiter wurde der Niederländer Olaf Kooi vorm Belgier Jasper Philipsen. Das gelbe Trikot von Spitzenreiter Tadej Pogacar ist weiter nicht in Gefahr. Der Slowene hat 3 Minuten 36 Vorsprung auf Verfolger Jonas Vingegaard. Florian Lipowitz ist aktuell Sechster. Das waren die Nachrichten mit Astrid Rolle.
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5: Und das sind die Temperaturen in Bremen: 23 Grad, Bremerhaven 25, Wilhelmshaven 25 und Verden 26 Grad. Heute Abend mal Sonne, mal Wolken, ein paar Schauer auch. Gewitter sind auch möglich. Es gibt auch trockene Gegenden und die Temperatur um 20 Uhr voraussichtlich noch 20 bis 24 Grad. In der Nacht gibt es kompakte Wolken, einzelne Schauer auch immer wieder. Ansonsten locker bewölkt und klar, manchmal niederschlagsfrei. Das ist von Region zu Region unterschiedlich, man kann es nicht genau sagen. Es kann sich auch Nebel bilden im Laufe der Nacht und wir haben 19 bis 18 Grad auf den Inseln. Auf 17 oder 14 Grad geht es runter im Binnenland. Und morgen Sonne und Wolken. Und dann immer wieder Schauer, auch kurze Gewitter sind möglich. Es gibt hin und wieder auch trockene Phasen und etwas Sonne bei 20 bis 22 Grad auf den Inseln, sonst 24 bis 28 Grad.
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5: Um 18.05 Uhr Vorsicht bitte auf der A7 Hamburg Richtung Hannover. Zwischen Berghof und Mellendorf liegen Gegenstände auf der Fahrbahn. Vorsicht auf der A28 Oldenburg Richtung Leer. In der Ausfahrt Oldenburg-Wechleu steht ein defekter LKW. Vorsicht auf der A28 Oldenburg Richtung Leer im Dreieck Oldenburg-West. Defekter LKW. A1 Osnabrück Richtung Bremen zwischen Bremen-Brinkum und Asten 4 Kilometer Stau, dauert etwa 20 Minuten länger. A1 Bremen Richtung Osnabrück zwischen Opphusen, Bremen-Mahndorf und Asten 7 Kilometer stockender Verkehr, dauert hier etwa eine knappe halbe Stunde länger. A7 Hannover Richtung Flensburg zwischen Hamburg-Heimfeld und dem Elbtunnel 8 Kilometer stockender Verkehr, hier müssten Sie eine knappe halbe Stunde mehr einplanen. Und A27 Bremen Richtung Bremerhaven zwischen Stotel und Bremerhaven-Geestemünde 4 Kilometer stockender Verkehr, dauert hier 20 Minuten länger. Wuster-Nordseeküste, rund um den Seeflughafen Cuxhaven-Nordholz kommt es wegen des Deichbrandfestivals bis Montag zu Verkehrsbehinderungen. Auf der A27 nutzen Sie bitte die rechte Spur Richtung Deichbrandfestival und die linke Spur in Richtung Cuxhaven. Bremerhaven, die Weserfähre Bremerhaven-Blexen ist wegen Reparaturarbeiten außer Betrieb. Und in Bremerhaven ist die Brücke an der Hermann-Henrich-Meyer-Straße zwischen Lohmannstraße und Kolumbostraße im Moment gesperrt.
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5: Mit Jörn Albrecht hier, wunderschönen guten Abend allerseits. Und Gisela aus Upplengen macht den Anfang heute. Sie wünscht sich was Schönes von Midnight Oil und grüßt alle, die sie kennt. Und wir haben dann überlegt und beraten, was Schönes könnte das hier sein.

Meyer, guten Tag. Herzliche Glückwünsche zum Geburtstag sowie Gesundheitswünsche an Beate Welp. Sie ist aufgrund ihrer Hilfsbereitschaft und ihrem ständigen freundlichen Strahlen eine Freude für uns alle. Und da sie sich weltweit für den Tierschutz einsetzt, ist sie ein besonders wertvoller Mensch. Da sie besonders das London Symphonieorchester schätzt, wünschen wir ihr, also ihre Yoga-Freunde, Final Countdown vom London Symphonieorchester. Und alles Gute für die Zukunft.

0: Und Beate Welp, Fan des London Symphony Orchestras, hat es hoffentlich genossen. Glückwunsch zum Geburtstag auch von uns hier von Bremen 1. Grüße und Musik, und das hier mal zur Erinnerung. Die Telefonnummer 0421 246 622 gilt auch als WhatsApp-Nummer 0421 246 622. E-Mail-Adresse musikwünsche@radiobremen.de, und Sie können uns auch gerne was schreiben auf Papier. 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Und Thomas Rau aus Bremen hat angerufen bei Grüße und Musik. Wen wollen Sie grüßen, bitte sehr?
1: Ich würde gerne meine Kollegen Ute und Volker grüßen. Die sind gerade dabei, ihren Bulli zu beladen, um sich auf den Weg nach Italien zu machen in den Urlaub.
0: Was lieben die an Italien?
1: Ach, ich glaube, die fahren da schon seit vielen, vielen Jahren hin, schätzen die.

0: Die italienische Lebensart, natürlich die Wärme, die Sonne und Strandnähe und sind ja schon Individualurlauber da seit vielen, vielen Jahren.
1: Gut, ist genehmigt. Wie können wir Sie musikalisch glücklich machen?
0: Ich habe gedacht, da passt eigentlich sehr gut von Aerobic der Titel Urlaub in Italien zu. Das ist tatsächlich aus meiner eigenen Playlist einer der Favoriten, den ich gerne auch im Auto höre auf Langstrecke. Von daher, ich glaube, da kommt man schon richtig in Urlaubsstimmung, wenn man den hört.

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0: 1986.
1: So, und die beiden, die jetzt wieder nach Italien fahren, in Urlaub, immer schön vorsichtig fahren, ne, damit möglichst wenig Verkehrsmeldungen im Radio kommen. Und es ist ja auch gesundheitlich von Vorteil. Bremen 1 Verkehrsservice aktuell. Vorsicht bitte auf der 28, Oldenburg Richtung Leer, zwischen Oldenburg-Harentor und Dreieck Oldenburg-West. Ungesicherte Unfallstelle, Vorsicht bitte auf der 28, Oldenburg Richtung Leer, zwischen Oldenburg-Harentor und Dreieck Oldenburg-West. Ungesicherte Unfallstelle.
2: Ja, hallo, hier ist der Holger. 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

0: Talk Talk. 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Verkehrsservice aktuell. Vorsicht bitte in beiden Richtungen. Auf der 1 Hamburg-Bremen zwischen Stuckenborstel und Posthausen laufen 3 Personen auf der Fahrbahn.
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0: Es gibt noch ein bisschen Sonne heute Abend, aber auch viele Wolken und ein paar Schauer und auch vereinzelt Gewitter. Es kann auch trocken bleiben und die Temperatur 20 Grad um 20 Uhr noch. Bis 24 Grad geht es hoch noch, 20 bis 24 Grad und es weht ein schwacher Wind. In der Nacht teilweise kompakte Wolken, einzelne Schauer. Ist auch länger bewölkt, aber manchmal auch klar, niederschlagsfrei. Es ist alles dabei, also April irgendwie. Und es kann sich auch Dunst oder Nebel bilden in der Nacht. Temperatur sinkt auf 19 bis 18 Grad auf den Inseln, sonst geht es auf 17 bis 14 Grad runter. Und morgen Sonne und Wolken und auch einzelne Schauer, vereinzelt kurze Gewitter, einige trockene Phasen und auch freundliche Abschnitte. 20 bis 22 Grad auf den Inseln, sonst 24 bis 28 Grad morgen.
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0: Um 18.32 Uhr Vorsicht bitte in beiden Richtungen auf der A1 Hamburg-Bremen. Zwischen Stuckenborstel und Posthausen laufen 3 Personen auf der Fahrbahn. A1 Osnabrück in Richtung Bremen zwischen Bremen-Brinkum und Asten. 4 Kilometer Stau, dauert etwa 20 Minuten länger. A1 Bremen Richtung Osnabrück zwischen Opusen-Bremen-Mahndorf und Asten. 7 Kilometer stockender Verkehr. A7 Hannover Richtung Flensburg zwischen Hamburg-Heimfeld und dem Elbtunnel. 8 Kilometer stockender Verkehr, dauert etwa eine knappe halbe Stunde länger. Wurster-Nordseeküste rund um den Seeflughafen Cuxhaven-Nordholz kommt es wegen des Deichbrandfestivals bis Montag zu Verkehrsbehinderungen. Auf der A27 nutzen Sie bitte die rechte Spur Richtung Deichbrandfestival und die linke Spur in Richtung Cuxhaven. Bremerhaven, die Weserfähre Bremerhaven-Blexen ist wegen Reparaturarbeiten außer Betrieb. Und in Bremerhaven ist die Brücke an der Hermann-Henrich-Meyer-Straße zwischen Lohmannstraße und Kolumbusstraße gesperrt.
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0: Mit Jörn Albrecht, wunderschönen guten Abend. Und was kann ich bitte sehr tun für Christian Kruse aus Achim? Er hat eine Mail geschrieben, er möchte gern an einen großen Bluesrocker erinnern, Rory Gallagher. Und hier ist einer seiner größten Hits, A Million Miles Away.

Ich heiße Ulf Michael Hake, grüße Gitta Billy Auskrass mit einem Lied von Stephanie Iris Böll. Tschüss!

Petra hat mir gerade eine WhatsApp geschickt hier ins Studio und sie hat viele Gurkengläser fotografiert mit vielen Gurken drin. Denn heute, das hat sie geschrieben, ist ihr Gurkeneinlegetag. Sie hat 10 Kilo hingelegt, so wie das jedes Jahr schafft. Danke für die schönen Gurkenbilder. So schöne Gurkenbilder habe ich noch nie bekommen. Ich habe eigentlich noch gar keine bekommen. Aber heute Abend ist der Tag. Und ich wünsche allen, die gerade was einwecken oder so, das ist ja schön, in den Abendstunden kann man das ja schön machen, wünsche ich viel Vergnügen dabei. Sie können toll nebenbei Radio hören, das geht ja immer. Und jetzt soll bitte mal Fiete, der Kleine, also Kleine, der Große, ans Radio kommen, denn der war im Kindergarten und ist jetzt nicht mehr im Kindergarten, sondern wird eingeschult. Das ist dann bald. Fiete, ich hoffe, du bist in der Nähe des Radios und hörst jetzt, da grüßt dich nämlich jemand, und zwar Marlies Tietjen. Sie schreibt aus Riesum: Hallo Fiete, Wahnsinn, nun ist es endlich soweit. Morgen ist dein letzter Kindergartentag und dann geht es bald auch schon mit der Schule los. Wir wünschen dir jetzt schon viel Spaß und Freude beim Lernen und neue Freunde finden. Du bist ein kluger und ein mutiger Junge. Alles Gute zu deinem 7. Geburtstag. Ganz liebe Grüße von Oma Marlies und Opa Hans Hermann aus Riesum. Wir haben dich ganz doll lieb.

Bremer 1 hier. Grüße und Musik am Donnerstagabend. Und Kuno hat uns verraten, dass er einen Lieblingstitel hat. Das ist auch sein Wunsch heute Abend. Purple Rain. Allerdings möchte er das Stück gern in einer Live-Version hören. Und zwar hier von Beth Hart und Jeff Beck. Purple Rain. Purple Rain.

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6: Und hier kommt noch in Grüße und Musik eine Wunsch-App für Irene aus Aben. Sie grüßt das ganze Bremen 1-Team und dankt für die schöne Musik. Das sind wirklich nette Zeilen von Ihnen. Und deshalb sollen wir spielen Thank You for the Music, sozusagen für uns und alle, von ABBA. Letzter Titel für heute in Grüße und Musik.
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1: Mit Astrid Rolle. Guten Abend. Regierung plant härtere Maßnahmen gegen Steuerbetrug. Gericht spricht Urteile nach Brückeneinsturz in Genua. Polizei und Feuerwehr warnen vor Unkrautbrennern. Das Wetter, Sonne, Wolken und Schauer um 25 Grad. Die Bundesregierung will den Kampf gegen Steuerbetrug verstärken. Finanzminister Lars Klingbeil und Justizministerin Stefanie Hubig haben dazu in Berlin einen Aktionsplan vorgestellt. Jakob Meyer berichtet.
2: Abschreckung, bessere Zusammenarbeit der Behörden, mehr Pflichten für Unternehmen. Die Bundesregierung will mit einem Bündel an Maßnahmen härter gegen Steuerbetrüger vorgehen. Es gehe um Gerechtigkeit, betonte Bundesfinanzminister Lars Klingbeil. Die Ehrlichen in der Gesellschaft dürften nicht die Dummen sein.
3: Die wenigen, die betrügen, schaden allen, die ehrlich ihre Steuern zahlen. Und das macht auch den fairen Wettbewerb zwischen Unternehmen kaputt.
2: Klingbeil möchte den Strafrahmen für organisierte Steuerkriminalität auf bis zu 15 Jahre Freiheitsstrafe erhöhen und Steuerhinterziehung wieder als Verbrechenstatbestand einführen. Die Straffreiheit bei Selbstanzeigen soll in heutiger Form wegfallen.
1: 8 Jahre nach dem Einsturz der Autobahnbrücke in Genua ist der Hauptangeklagte zu 12 Jahren Haft verurteilt worden. Die Richter sprachen den früheren Chef von Italiens Autobahngesellschaft Giovanni Castellucci unter anderem der fahrlässigen Tötung schuldig. Bei dem Unglück im August 2018 waren 43 Menschen ums Leben gekommen. Damals hatte ein Pfeiler der Morandi-Brücke nachgegeben, sodass die Fahrbahn auf einer Strecke von etwa 200 Metern wegbrach. Viele Fahrzeuge stürzten in die Tiefe. Wiederholt ist es in den vergangenen Tagen zu Bränden gekommen, weil sogenannte Unkrautbrenner im Einsatz waren. Polizei und Feuerwehr warnen deshalb davor, diese Geräte zu benutzen, wenn es trocken und heiß ist. Auch Niedersachsens Landesfeuerwehrverband hat sich eingeschaltet, berichtet Jan-Bastian Buck.
4: Vom Landesfeuerwehrverband heißt es, gerade in der Übergangszeit vom Frühling zum Sommer kommt es zu besonders vielen Feuern durch die Unkrautbrenner. Polizei und Feuerwehr haben in den vergangenen 2 Wochen aus ganz Niedersachsen entsprechende Brände gemeldet, unter anderem aus Hambüren im Kreis Celle, Bad Bederkesa im Kreis Cuxhaven, Sieke im Kreis Diepholz und Westerstede im Ammerland. Der verheerendste Brand ist am Montag in Misselwaden bei Cuxhaven passiert. Dabei hatten ein Holzschuppen, eine Garage, ein Auto und Teile eines Hauses gebrannt. 150.000 Euro Schaden.
1: Bundesfamilienministerin Karin Prien ist zu Gesprächen über den Schutz von Kindern und Jugendlichen im Netz mit Vertretern der EU-Kommission zusammengekommen. Eine EU-Expertenrunde hatte Anfang der Woche eine deutliche Einschränkung von Social Media für unter 13-Jährige empfohlen. Aus Brüssel Katrin Schmidt.
5: Für Bundesfamilienministerin Prien geht es in Brüssel darum, auszuloten, wie schnell EU-Lösungen in Sachen Social-Media-Mindestalter vorangetrieben werden können. Davon sei auch abhängig, wie Deutschland auf der Gesetzgebungsebene vorangehe. Denn sie bevorzuge eine gemeinsame europäische Regelung, die in einem gemeinsamen europäischen Markt auch gegenüber den Anbietern leichter durchzusetzen wäre, so Prien im Gespräch mit dem ARD-Studio Brüssel. Die Empfehlungen der EU-Experten, den Zugang zu sozialen Medien für unter 13-Jährige sehr stark zu beschränken und anschließend in einem abgestuften Modell vorzugehen, ist nahe an den Empfehlungen der deutschen Expertenrunde, die von Familienministerin Prien eingesetzt wurde.
1: Der belgische Radprofi Tim Merlier hat die 12. Etappe der Tour de France gewonnen. Der Europameister ließ der Konkurrenz im Massensprint keine Chance. Sloweniens Spitzenreiter Tadej Pogacar hat immer noch 3 Minuten 36 Vorsprung auf Verfolger Jonas Vingegaard. Florian Lipowitz ist aktuell Sechster. Das waren die Nachrichten mit Astrid Rolle.
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6: Das sind die aktuellen Temperaturen. In Bremen 23 Grad, Bremerhaven immer noch 25, Rothenburg 26 und in Verden 27 Grad. Es gibt heute Abend noch etwas Sonne, aber auch Schauer und vereinzelt Gewitter sind möglich. Es bleibt aber auch an vielen Orten trocken und die Temperatur um 20 Uhr immer noch 20 bis 24 Grad, so wie es aussieht. Und in der Nacht gibt es kompakte Wolken mit einzelnen Schauern. Es kann auch länger bewölkt bleiben, aber auch klar und niederschlagsfrei. Und es kann sich Dunst oder Nebel bilden. Also jetzt habe ich alles genannt, was möglich ist. Und die Temperatur sinkt auf 19 bis 18 Grad auf den Inseln, ansonsten bis auf 17 oder 14 Grad. Morgen dann Sonne und Wolken. Es entstehen einzelne Schauergebiete auch wieder. Es gibt auch kurze Gewitter. trockene Phasen, freundliche Abschnitte, also alles dabei. 20 bis 22 Grad Höchsttemperatur morgen auf den Inseln, ansonsten 24 bis 28 Grad.
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6: Um 19.04 Uhr A1 Bremen Richtung Osnabrück zwischen Opposen, Bremen-Mahndorf und Asten 7 Kilometer Stau. Die A28 Oldenburg Richtung Leer ist im Dreieck Oldenburg-West wegen eines defekten LKWs gesperrt. Wuster-Nordseeküste rund um den Seeflughafen Cuxhaven-Nordholz kommt es wegen des Deichbrandfestivals bis Montag zu Verkehrsbehinderungen. Auf der A27 nutzen Sie bitte die rechte Spur und Richtung Deichbrandfestival die linke Spur Richtung Cuxhaven. Das war jetzt, weil ein Komma fehlte in dem Satz, muss ich hier mal mit erhobenem Zeigefinger sagen, völliger Schwachsinn. Ich sag's nochmal. Also, rund um den Seeflughafen Cuxhaven-Nordholz kommt es wegen des Deichbrandfestivals bis Montag zu Verkehrsbehinderungen. Auf der A27 nutzen Sie bitte die rechte Spur Richtung Deichbrandfestival und die linke Spur Richtung Cuxhaven. Ich möchte, dass hier alles geordnet vonstatten geht. Bremerhaven. Die Weserfähre Bremerhaven-Blexen ist wegen Reparaturarbeiten außer Betrieb. Und in Bremerhaven ist die Brücke an der Hermann-Henrich-Meyer-Straße zwischen Lohmannstraße und Kolumbusstraße gesperrt.
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6: Ja, wunderschönen guten Abend, Jörn Albrecht hier. Wir haben tolle Songs. Das hier ist für mich der Popsong schlechthin. Man kann das kaum besser machen. Ich liebe diesen Song seit 1992 und es wird mir nie langweilig. Ich hoffe, dass Sie das jetzt ähnlich empfinden. Charles and Eddie. Klasse Teil. Would I Lie to You? Viel Spaß.
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1: Rhea Garvey war das und Color Me On. 19.16 Uhr ist es. Hier ist Bremen 1. Das hier ist ein Wiederhören mit Captain Sensible, der eigentlich Rennet Burns heißt und ein Engländer ist und ein Punkmusiker. Und der Song ist durchaus einer, der ein bisschen mit Aggression entstanden ist, denn er geht darauf zurück, dass dieser Mann, Captain Sensible bzw. Rennet Burns, in einem Hotel war in New York, einen Auftritt hatte, schweren Musikauftritt mit viel Stress. Und dann schlief er in einem Hotel in New York und am Morgen ging irgendwie Presslufthammer los. Und er hat sich dann beschwert, erfolglos in der Rezeption. Also es war ein echter Streit. Und er hat dann einen Songtext draus gemacht mit dem Titel "He said Captain, said what?" Und das ist schon ziemlich hart. Er sagt jetzt zum Beispiel in einer Zeile: "When I woke up this morning, I was feeling fine. Als ich heute Morgen aufwachte, ging es mir gut. But this cat starts banging me. What a swine." Aber dann fängt dieser Typ hier an zu hämmern. Was für ein Schwein. Also das war Stress. Und er hat sich seinen Kummer von der Seele geschrieben. Und da gab es auch noch Stress im Studio bei der Aufnahme. Hat sich mit seinem Manager gezankt. Also nicht ganz so aggressionsfrei, diese Aufnahme hier. Aber es ist ein Hit geworden. Captain Sensible. What? Jetzt auf Bremen 1.

America. House with No Name. Ich weiß nicht, wie es Ihnen geht, aber irgendwie geht die Zeit heute schnell rum, weil die Musik so schön läuft und irgendwie so alles so rund klingt, finde ich heute. America. House with No Name. Und dabei habe ich vorhin gar nicht mehr die Zeit gehabt, kurz bevor Grüße und Musik zu Ende ging, nochmal alles durchzugeben, was Telefonnummern angeht und Mailadressen und so weiter. Für die, die sich was wünschen wollen für morgen oder die nächsten Tage oder grüßen wollen, hier nochmal die Nummer von Bremen 1 0421 246 622 für Grüße und Musik 0421 246 622 gilt auch für WhatsApp-Nachrichten und unsere E-Mail-Adresse musikwünsche@radiobremen.de. Wenn Sie uns eine Karte schreiben, einen Brief, dann gerne an Bremen 1 Grüße und Musik 28 100 Bremen. Das hier ist ein Wiederhören. Wir packen so ein paar alte Songs hier mal wieder raus, von denen wir denken, Lost and Found, wir sollten die mal wieder vorspielen, bevor sie in der Versenkung verschwinden. Das haben sie nämlich nicht verdient. Let and Quarter hier von 1985, Radio Africa. Das ist eigentlich so insgesamt eine ganz fröhliche Musik, aber ein sehr ernsthafter Hintergrund. Es geht um Radio Africa, das nur schlechte Nachrichten brachte in den 80ern. Von Apartheid und Krieg und so weiter. Darum geht's hier. Let and Quarter, Radio Africa.

0: 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Latin Porter war das. Von 1985.
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0: Es gibt heute mal Sonne, mal Wolken und ein paar Schauer. Und auch Gewitter noch heute Abend. Die Temperatur pendelt sich so auf 20 bis 24 Grad ein in den Abendstunden. Und in der Nacht gibt es kompakte Wolken, einzelne Schauer, auch längere Bewölkung. Klar kann es auch sein, niederschlagsfrei. Und auch etwas Nebel kann sich regional bilden. Temperatur sinkt allmählich auf 19 bis 18 Grad auf den Inseln, ansonsten auf 17 bis 14 Grad. Morgen Sonne und Wolken. Es gibt auch einzelne Schauer, vereinzelt kurze Gewitter. Auch freundliche Abschnitte durchaus bei Höchstwerten von 20 bis 22 Grad auf den Inseln. Sonst 24 bis 28 Grad.
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0: Um 19.30 Uhr Vorsicht bitte auf der A1 Bremen Richtung Osnabrück. Zwischen Bremen-Arsten und Brinkum liegt ein Plastikteil. Außerdem A1 Bremen Richtung Osnabrück zwischen Uphusen, Bremen-Mahndorf und Arsten. 7 Kilometer stockender Verkehr. Wurster Nordseeküste rund um den Seeflughafen Cuxhaven-Nordholz kommt es wegen des Deichbrandfestivals bis Montag zu Verkehrsbehinderungen. Auf der A27 nutzen Sie bitte die rechte Spur Richtung Deichbrandfestival und die linke Spur Richtung Cuxhaven. Bremerhaven, die Weserfähre Bremerhaven-Blexen ist wegen Reparaturarbeiten außer Betrieb. Und in Bremerhaven ist die Brücke an der Hermann-Henrich-Meyer-Straße zwischen Lohmann-Straße und Kolumbo-Straße gesperrt im Moment. Hier ist der Abend auf Bremen 1 mit Jörn Albrecht. Viel Vergnügen, schönen guten Abend.
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Miles Smith war das und Stay. Bleiben Sie noch ein bisschen, hier ist Bremen 1, 1941 und jetzt gibt's ein Wiederhören mit The Outfield. Das ist eine Britpop-Band aus den 80ern, vor allem 1985, Debütalbum hier, Your Love. Und ja, der Song ist ein bisschen kompliziert, würde ich mal sagen. Also Seitensprung im weitesten Sinne. Seine Frau, Lebensgefährtin, ist gerade weg in Ferien, fährt alleine weg und das nutzt er, also der Sänger der Band, um mit einer alten Liebe mal wieder anzubandeln und die Nacht zu verbringen. Ich brauche dann Liebe heute Nacht. Weiteres will ich Ihnen nicht erzählen. Und in den nächsten 3 Minuten 50 Sekunden geht es um den ganzen Gewissenskonflikt und die ganze psychische Krise, in die alle Beteiligten jetzt geraten. So ist das. Ja, die Zeiten waren damals nicht anders als heute vielleicht. Seitensprünge gibt es immer. Aber es wurde vielleicht ein bisschen häufiger drüber gesungen.

Bremen 1 hier 10 vor 8. Jetzt gibt's ein Wiederhören mit Sheryl Crow, die im Moment durch Kanada tourt. Das bringt uns nichts. Ich habe aber gelesen, dass wenn sie diesen Song hier live spielt, Strong Enough, dann spielt sie gerne das auf dem Akkordeon. Wenn sie gerade nicht singt, dann da habe ich mir gedacht, dann könnte man doch das vielleicht mal mit Akkordeon unterlegen oder so. Nee, wollen sie nicht? Okay, dann hören wir das Original. Studioaufnahme ohne Akkordeon. Sheryl Crow.

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1: Mit Astrid Rolle. Guten Abend. Regierung sagt Steuerbetrügern den Kampf an. Gericht verurteilt Angeklagte nach Brückeneinsturz in Genua. 3 Tage vorm WM-Finale sorgen Rauchwolken über New York für Probleme. Das Wetter meist trocken bei 23 bis 26 Grad. Die Bundesregierung will härter gegen Steuerbetrüger vorgehen. Dazu haben Finanzminister Lars Klingbeil und Justizministerin Stefanie Hubig heute angekündigt, ein Zentrum gegen Steuer- und Finanzkriminalität einzurichten. Geplant ist zudem, die Straffreiheit bei einer Selbstanzeige abzuschaffen und in besonders schweren Fällen der Steuerhinterziehung das Strafmaß auf bis zu 15 Jahre Haft zu erhöhen. Wie groß das Problem in Deutschland ist, erklärt Jakob Meyer.
2: Dem Staat entgehen durch Steuer- und Finanzkriminalität jedes Jahr viele Milliarden Euro. Eine Schätzung geht sogar von 100 Milliarden jährlich aus. Das wäre etwa ein Fünftel des Staatshaushaltes. Und das in Zeiten, wo der Bundesfinanzminister mit riesigen Löchern im Etat zu kämpfen hat. Und dann geht's hier auch um Gerechtigkeit. Lars Klingbeil sagt, die Ehrlichen in unserer Gesellschaft dürfen nicht die Dummen sein. Er sagt, die wenigen, die betrügen, schaden allen, die ehrlichere Steuern zahlen. Und das mache auch den fairen Wettbewerb zwischen Unternehmen kaputt. Deshalb hat er zusammen mit der Bundesjustizministerin diesen Plan vorgelegt.
1: 8 Jahre nach dem Einsturz der Autobahnbrücke in Genua ist der Hauptangeklagte zu 12 Jahren Haft verurteilt worden. Die Richter sprachen den früheren Chef von Italiens Autobahngesellschaft Giovanni Castellucci unter anderem der fahrlässigen Tötung schuldig. Christina Auerbach berichtet.
3: Ihm wird vorgeworfen, von den Mängeln gewusst zu haben und die Arbeiten an dem später eingestürzten Pfeiler verschoben zu haben. Als während eines schweren Unwetters vor 8 Jahren einer der Brückenpfeiler der Morandi-Brücke einstürzte, riss er einen großen Teil der Fahrbahn und Autos mit sich. Die Bilder von Fahrzeugen, die gerade noch bremsen konnten und an der Abbruchkante stehen, Menschen, die zu Fuß von der Brücke fliehen, haben sich ins Gedächtnis Italiens eingebrannt. 43 Menschen sind damals gestorben.
1: Bremens Bürgermeister Andreas Bovenschulte hat seine Ablehnung nochmal deutlich gemacht, beim Unterhaltsvorschuss zu sparen. Bovenschulte sagte, wer dies tue, treffe Kinder und Alleinerziehende und damit diejenigen, die die gesellschaftliche Unterstützung am nötigsten hätten. Der SPD-Politiker widersprach damit Bundesfamilienministerin Karin Prien. Sie hatte erklärt, dass auch Bremen den Kürzungen zugestimmt hätte. Das Familienministerium will den Unterhaltsvorschuss für Kinder nur noch bis zum 16. und nicht mehr bis zum 18. Geburtstag zahlen. Der Iran droht mit heftigen Gegenschlägen, sollte das US-Militär weitere Angriffe auf das Land fliegen. Ein iranischer Militärsprecher sagte, sein Land werde dann die gesamten Schüsselanlagen in der Region ins Visier nehmen. Nach seinen Worten besteht der Iran darauf, die Straße von Hormuz zu kontrollieren. Die USA hatten in der vergangenen Nacht erneut Luftangriffe geflogen, nach eigenen Angaben auf iranische Militäranlagen. 3 Tage vor dem Finale der Fußball-Weltmeisterschaft sorgen Rauchwolken in New York für Probleme. Grund sind Waldbrände in Kanada und im US-Bundesstaat Minnesota. Aus dem ARD-WM-Team Hendrik Lückhoff.
4: Die Luftqualität in New York wird aktuell als ungesund eingestuft. Die Bewohner der Millionenmetropole sollen, wenn möglich, zu Hause bleiben oder sonst eine Maske tragen. Ob die von den Waldbränden verursachten Rauchwolken auch beim Finale zwischen Spanien und Argentinien am Sonntag noch für Probleme sorgen könnten, ist aktuell offen. Für Samstag sind aber Gewitter und Regen vorhergesagt. Das könnte die Lage entspannen. Unterdessen muss sich Englands Trainer Thomas Tuchel nach dem Aus im Halbfinale viel Kritik gefallen lassen. Ihm werden taktische Fehler vorgeworfen. Übereinstimmenden englischen Medienberichten zufolge soll er aber weitermachen dürfen.
1: Das waren die Nachrichten mit Astrid Rolle.
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5: In Bremen 25 Grad, Bremerhaven 24, Wilhelmshaven 24, Verden 26 Grad. Es gibt heute Abend noch ein bisschen Sonne, aber auch nur manchmal. Es kommen auch Wolken dazu und ein paar Schauer, vereinzelt Gewitter sind auch möglich. Und die Temperatur ist dann in den Abendstunden noch so etwa 20 bis 26, 25 Grad, ist ganz unterschiedlich. Und in der Nacht gibt es kompakte Wolken mit einzelnen Schauern. Es ist auch mal einfach nur locker bewölkt, ohne Regen. Und Dunst und Nebel kann sich bilden. Temperatur sinkt auf den Inseln auf 19 bis 18 Grad. Im Binnenland etwas kühler bei 17 bis 14 Grad. Morgen Sonne und Wolken, dann gibt es auch einzelne Schauer immer noch, auch kurze Gewitter. auch längere freundliche Phasen, also etwas sonnig. 20 bis 22 Grad Höchsttemperatur morgen auf den Inseln und 24 bis 28 Grad im Binnenland.
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5: Um 20.05 Uhr Vorsicht bitte auf der A7 Hamburg Richtung Hannover zwischen Dreikhannover Nord und Großburg-Wedel. Gegenstände. Wurster Nordseeküste rund um den Segelflughafen. Was sag ich denn hier? Seeflughafen Cuxhaven-Nordholz. Ich kenne ihn doch. Rund um den Seeflughafen Cuxhaven-Nordholz kommt es wegen des Deichbrandfestivals bis Montag zu Verkehrsbehinderungen. Und auf der A27 nutzen Sie bitte die rechte Spur Richtung Deichbrandfestival und die linke Spur in Richtung Cuxhaven. Bremerhaven, die Weserfähre Bremerhaven-Blexen ist wegen Reparaturarbeiten im Moment außer Betrieb. Und in Bremerhaven ist die Brücke an der Hermann-Henrich-Meyer-Straße zwischen Lohmannstraße und Kolumbusstraße im Moment gesperrt.
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5: Mit Jörn Albrecht, wunderschönen guten Abend. Und wenn es Ihnen hier auf der Erde zu blöd ist, dann heben Sie doch bitte alle ab mit Lenny Kravitz jetzt Fly Away. Aber bitte um 17:45 zurück sein, denn dann wird es langsam dunkel.
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Bremen 1 Verkehrsservice aktuell. Vorsicht bitte in beiden Richtungen. Auf der A1 Bremen-Hamburg zwischen Posthausen und Stuckenborstel sind Personen auf der Fahrbahn. Vorsicht bitte in beiden Richtungen. Auf der A1 Bremen-Hamburg zwischen Posthausen und Stuckenborstel Personen auf der Fahrbahn. Bitte Vorsicht.

So, die Lage auf den Straßen beruhigt sich nicht gerade. Deshalb mache ich immer weiter hier. Bremen 1 Verkehrsservice aktuell. Vorsicht bitte jetzt auf der A7. Hamburg Richtung Hannover in Höhe Flehstedt fährt ein Fahrradfahrer. Vorsicht bitte auf der A7. Hamburg Richtung Hannover in Höhe Flehstedt ein Radfahrer. Und Vorsicht bitte auf der A7 auch. Hamburg Richtung Hannover zwischen Dreikanova Nord und Großburg-Wedel liegen Gegenstände auf der Fahrbahn. Bitte äußerste Vorsicht auch hier. Als ich vorhin aufgefordert habe, mit Lenny Kravitz mal abzuheben, Fly Away, gab es gleich Reaktion von Conny, die meldet sich hier, nein, sie möchte jetzt nicht fliegen, sie bleibt sitzen auf ihrer Terrasse. Gut, wenn man eine hat, dann soll man das so machen. Ich habe ja heute mich schon ein bisschen angestachelt gefühlt, hier zwischen 7 und 8 ein paar Songs zu erklären, also das Wesentliche rauszupulen, weil eine Hörerin zu Recht sich gemeldet hat, heute Nachmittag schon hier bei Bremen 1 via E-Mail und gesagt, es spielt hier immer so diese Problemsongs und da geht's auch manchmal um schlimme Sachen, Krieg und so. Und ihr sagt es nicht. Das ist aber eure Verpflichtung. Ihr müsst schon sagen, worum es geht. Und deshalb habe ich dann auch ein bisschen versucht zu übersetzen. Das fällt mir schwer, aber es ist dann irgendwie doch geglückt. Ich hoffe es zumindest. Jetzt kann ich mich aber zurücklehnen und ein schönes Mineralwasser trinken, denn der große Lyriker Heinz-Rudolf Kunze kann selbst sagen, worum es geht. Ich glaube, der wird sich auch gar nicht reinreden lassen. Ist ein Eigenbrötler. Ist auch gut so.

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1: So wird das heute sein. Es gibt noch etwas Sonne und auch Wolken, ein paar Schauer, vereinzelt auch Gewitter. Und es kann auch trockene Abschnitte geben. Also wo ich rausgucke, ist es trocken. Und aber alles möglich heute Abend. Temperatur so etwa 20 bis 25 Grad noch in den Abendstunden. In der Nacht gibt es kompakte Wolken mit ein paar Schauern und es ist auch länger bewölkt durchaus. Klar, niederschlagsfrei aber in der Regel. Und Dunst und Nebel auch möglich. Also dieser Wetterbericht sagt alles und nichts. Man kann eigentlich sich an gar nichts richtig orientieren. Aber ich gebe es mal so weiter. Alles möglich, von nass bis trocken und von neblig bis klare Sicht. Und machen Sie einfach was draus. 19 bis 18 Grad, so weit geht's runter auf den Inseln. 17 bis 14 Grad im Binnenland. Und morgen Sonne und Wolken. Es gibt einzelne Schauer, kurze Gewitter auch, aber auch trockene, freundliche Abschnitte bei Höchstwerten auf 20 Grad geht's hoch. Auf den Inseln 22 mitunter. Ansonsten 24 bis 28 Grad.
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1: Um 20.30 Uhr. Wurster Nordseeküste, rund um den Seeflughafen Cuxhaven-Nordholz kommt es wegen des Deichbrandfestivals bis Montag zu Verkehrsbehinderungen auf der A27. Nutzen Sie bitte die rechte Spur Richtung Deichbrandfestival und die linke Spur Richtung Cuxhaven. Bremerhaven, die Weserfähre Bremerhaven-Blexen ist wegen Reparaturarbeiten außer Betrieb. Und in Bremerhaven ist die Brücke an der Hermann-Henrich-Meyer-Straße zwischen Lohmannstraße und Kolumbusstraße gesperrt. Hier ist der Abend auf Bremen 1 mit Jörn Albrecht. Schönen guten Abend.
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Oasis war das und Don't Look Back in Anger auf Bremen 1. Und falls es Sie interessiert, kann ich es Ihnen sagen, das Weiße Haus hat gerade verkündet, dass der amerikanische Präsident Donald Trump zum Finale der Fußball-Weltmeisterschaft in New York, Spanien gegen Argentinien, persönlich erscheinen wird. Er hat gesagt, das sind jetzt Spanien und Argentinien, ist zwar nicht Amerika, aber er geht hin, weil das ein passender Abschluss ist für ein Turnier, das Amerikas Fähigkeit demonstriert hat, die Welt auf der großen Bühne zu empfangen. Also ein typischer Trump-Satz. Er hätte auch mal irgendwas sagen können. Amerika zeigt immer wieder eine große Fähigkeit im Produzieren von Funk und Soul. Aber das sagt er, glaube ich, nicht. Das würde er nie sagen. Ich glaube, er mag auch keinen Soul. Ich kann das nicht begründen, aber ich denke, dass er Soul nicht mag. Ich glaube nicht. Ich weiß nicht. Kann es mir nicht vorstellen.

0: Billy Joel und My Life, 9:11. Und ich erfahre auch von einer Hörerin soeben, die uns öfter hört, dass sie sich jetzt das Programm mit Kopfhörer anhört, weil nämlich der Bauer gerade angefangen hat, seinen Raps zu ernten. Gut, dann ist es laut draußen und dann muss man Kopfhörer aufsetzen. Wir wissen alles über sie, was sie machen. Wir sind sozusagen der Big Brother hier. Jawohl.
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0: So ist das. Oder sie schreiben uns einfach eine App, da wissen wir auch viel. Und der andere schreibt, dass er gerade in Kopenhagen ist oder in Dänemark ist er, auf dem Lande. Und da ist ein Konzert mit einer Country Lady und er hört trotzdem irgendwie Radio zwischendurch. Also uns Bremen 1, was macht ihr da draußen? Mensch, aber toll, aktiv. Yeah.

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1: Mit Astrid Rolle. Guten Abend. Regierung sagt Steuerbetrügern den Kampf an. Gericht verurteilt Angeklagte nach Brückeneinsturz in Genua. 3 Menschen sind beim Sturz vom Turm im Harz gestorben. Das Wetter meist trocken, 22 bis 26 Grad. Die Bundesregierung will den Kampf gegen Steuerbetrug verstärken. Finanzminister Lars Klingbeil und Justizministerin Stefanie Hubig haben dazu einen Aktionsplan vorgestellt. Jakob Mayer berichtet.
2: Abschreckung, bessere Zusammenarbeit der Behörden, mehr Pflichten für Unternehmen. Es gehe um Gerechtigkeit, betonte Bundesfinanzminister Lars Klingbeil.
3: Die wenigen, die betrügen, schaden allen, die ehrlich ihre Steuern zahlen. Und das macht auch den fairen Wettbewerb zwischen Unternehmen kaputt.
2: Klingbeil möchte den Strafrahmen für organisierte Steuerkriminalität auf bis zu 15 Jahre Freiheitsstrafe erhöhen und Steuerhinterziehung wieder als Verbrechenstatbestand einführen. Die Straffreiheit bei Selbstanzeigen soll in heutiger Form wegfallen.
1: 8 Jahre nach dem Einsturz der Autobahnbrücke in Genua ist der Hauptangeklagte zu 12 Jahren Haft verurteilt worden. Die Richter sprachen den früheren Chef von Italiens Autobahngesellschaft, Giovanni Castellucci, unter anderem der fahrlässigen Tötung schuldig. Damals hatte ein Pfeiler der Brücke nachgegeben, sodass die Fahrbahn auf einer Strecke von etwa 200 Metern wegbrach. Viele Fahrzeuge stürzten in die Tiefe. 43 Menschen starben. Bremens Bürgermeister Andreas Bovenschulte hat seine Ablehnung klargemacht, beim Unterhaltsvorschuss zu sparen. Wer dies tue, treffe Kinder und Alleinerziehende und damit diejenigen, die gesellschaftliche Unterstützung am meisten nötig hätten. Bovenschulte widersprach damit Bundesfamilienministerin Karin Prien. Sie hatte erklärt, dass auch Bremen den Kürzungen zugestimmt hätte. Das Familienministerium will den Unterhaltsvorschuss nur noch bis zum 16. statt bis zum 18. Geburtstag zahlen. Im Harz sind beim Sturz von einem Aussichtsturm 3 Menschen ums Leben gekommen. Wie es genau dazu kam, ist noch nicht abschließend geklärt. Laut Polizei soll es sich um einen suizidalen Hintergrund handeln. Es lag demnach kein technischer Defekt an dem Turm vor. Bei den Toten handle es sich um 2 Erwachsene und ein Kind. Das Kriseninterventionsteam des Landkreises ist vor Ort im Einsatz. Das waren die Nachrichten mit Astrid Rolle.
4: Fast alle ohne Helm unterwegs.
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5: Wir alle ohne Helm unterwegs, hörte ich da. Wo kam das denn her? Das ist nicht gut ohne Helm. So, aber jetzt zum Thema. Heute Abend Sonne, mal Wolken, ein paar Schauer, auch einzelne Gewitter möglich. Es ist auch trocken durchaus, also alles dabei. Die Temperatur in den Abendstunden immer noch 20 bis 25 Grad. Und in der Nacht kompakte Wolken mit einzelnen Schauern. Und es ist auch mal länger bewölkt, klar und niederschlagsfrei. Und es kann sich Dunst oder auch Nebel bilden. Also wirklich ein volles Programm. 19 bis 18 Grad auf den Inseln, soweit geht es runter. 17 bis 14 Grad im Binnenland. Morgen Sonne und Wolken und dann einzelne Schauer, vereinzelt auch kurze Gewitter. Es gibt auch trockene Phasen, freundliche Abschnitte mit Sonne. 20 bis 22 Grad auf den Inseln, 24 bis 28 Grad im Binnenland.
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5: Um 21.03 Uhr, Wurster Nordseeküste rund um den Seeflughafen Cuxhaven-Nordholz kommt es wegen des Deichbrandfestivals bis Montag zu Verkehrsbehinderungen. Auf der A27 nutzen Sie bitte die rechte Spur Richtung Deichbrandfestival und die linke Spur Richtung Cuxhaven. In Bremerhaven ist die Brücke an der Hermann-Henrich-Meyer-Straße zwischen Lohmannstraße und Kolumbostraße gesperrt.
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5: Mit Jörn Albrecht. Wunderschönen guten Abend. Unser Tourist in Dänemark bombardiert mich hier mit E-Mails, dass er ein ganz tolles Country-Konzert verfolgt mit einer Dame namens Tina und die Dänen würden total Stimmung verbreiten. Er könne leider nicht Bremen 1 hören. Ja, toll. Das ist sehr motivierend für mich. Geht's noch? Aber gut, wenn er seine Stimmung hat, ist ja auch in Ordnung. Dann spiele ich eben auch Live-Musik.
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5: Von Mike and the Mechanics.

0: Begeisterungsrausch. Der zweite Teil des Bühnenepos folgt ein Jahr später. Danach hagelt es eine Auszeichnung nach der anderen.
1: It's my pleasure to present the Paul Selvin Award to Tony Kushner.
0: Auch den Pulitzer-Preis bekommt Kushner für sein Stück, das Ende der 80er Jahre in New York City spielt. Eine Gesellschaftsanalyse, in der es um Homosexualität geht, um die AIDS-Krise und um Ronald Reagans politischen Rigorismus, weil er die Krankheit als Folge mangelnder Moral betrachtet. Mike Nichols, als Regisseur unter anderem bekannt für die Reifeprüfung mit Dustin Hoffman, verfilmt Angels in America 2002 mit Al Pacino und Meryl Streep.
2: Mom!
3: Joe?
2: Hi.
3: You're calling from the street.
2: Mama, I'm a homosexual, Mama.
0: Die Szene, in der Joe seine Mutter anruft und ihr gesteht, homosexuell zu sein, hat Tony Kushner selbst so erlebt.
4: Called my mother collect and said I'm homosexual.
5: Ich habe meine Mutter angerufen und ihr gesagt, dass ich homosexuell bin. Daraufhin hat sie 6 Monate lang geweint.
4: She cried for 6 months.
0: 1956 kommt Tony Kushner in New York zur Welt. Seine Mutter spielt Fagott im Orchester. Vater William ist Klarinettist und Dirigent. Auch er ist schockiert, als sein Sohn ihm eröffnet, dass er Männer liebe.
6: Ich habe ihm einen Brief geschrieben. Ich sagte, ich wäre nicht stolz darauf, Tschaikowskis Vater zu sein. Tschaikowski war, wie Sie wissen, homosexuell.
0: Später wird er sagen,
6: schließlich schrieb ich ihm, wenn ich Tschaikowskis Vater wäre, wäre ich vor Stolz ganz benommen.
0: 1974 studiert Tony unter anderem Bühnenregie und schreibt Theaterstücke. Auch Drehbücher. In Zusammenarbeit mit Steven Spielberg entstehen die Filme München, Lincoln und die Fablemans.
7: Kunst, das reißt dich in zwei.
0: Schreiben sei für ihn eine Zumutung, sagt Kushner über Kushner.
5: Ich werde des Schreibens nie müde, aber ich hasse das Schreiben, weil ich das Schreiben einfach unglaublich schwer finde. Man ist allein mit seinem eigenen, eigenartigen Verstand und das ist beängstigend.
0: Heute wird der erfolgreiche Dramatiker, der sich beim Schreiben so fürchterlich quält, 70, denn geboren wurde Tony Kushner am 16. Juli 1956.
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1: Es gibt heute Abend noch vielleicht 10 Minuten Sonne, dann geht sie unter. Ein paar Schauer sind auch unterwegs und Gewitter sind möglich. Aber es ist auch an vielen Orten trocken. Die Temperatur etwa 20 bis 24 Grad heute Abend. In der Nacht gibt es kompakte Wolken mit einzelnen Schauern. Es ist auch mal länger bewölkt und es bleibt klar und niederschlagsfrei. Also das volle Programm in der Nacht. 19 bis 18 Grad, soweit geht die Temperatur auf den Inseln runter. Sonst 17 bis 14 Grad. Und morgen Sonne und Wolken. Einzelne Schauer, vereinzelt auch Gewitter. Und es gibt auch trockene, freundliche Abschnitte mit Sonne, 20 bis 22 Grad auf den Inseln, 24 bis 28 Grad im Binnenland.
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1: Um 21.32 Uhr, Wurster-Nordseeküste, das nochmal hier rund um den Seeflughafen Cuxhaven-Nordholz, kommt es wegen des Deichbrandfestivals bis Montag zu Behinderungen. Auf der A27 nutzen Sie bitte die rechte Spur Richtung Deichbrandfestival und die linke Spur Richtung Cuxhaven. Und in Bremerhaven ist die Brücke an der Hermann-Henrich-Meyer-Straße zwischen Lohmannstraße und Kolumbostraße gesperrt.
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0: gleich die Kollegin Annette Loris hier im Musikclub Rock um kurz nach 10. Was habt ihr so im Angebot?
1: Ja, wir hätten da zum Beispiel das kürzeste Konzert der Musikgeschichte im Angebot. Das haben die White Stripes gegeben und es dauerte genau einen Akkord lang. Oder Ozzy Osbournes legendäres Fledermauskonzert. Auch wenn er behauptete, dass er dachte, sie sei aus Plastik, als er in sie reinbiss. Und das hatte Folgen.
2: Irgendwann haben die Leute immer verrücktere Sachen von mir erwartet. Sie haben Ozzy Osbourne erschaffen, nicht ich. Ich habe nur den Fehler gemacht, einer Fledermaus den Kopf abzubeißen. Und ich sage euch was, Leute, Tollwutspritzen sind kein Spaß. Mr. Crowley,
1: what went on in your head? Oder das Themse-Konzert der Sex Pistols zum Geburtstag der Queen. Das wurde von der Polizei beendet. Könnte womöglich an der Songauswahl

Wow, das wird temperamentvoll bei Annette Loris gleich hier im Musikclub Rock. Kurz nach 10 geht's los. Ich habe auch ein bisschen dezentere Rockmusik hier von Tom Gregory aus Großbritannien. Der Vater von ihm hat ihm als Kind James Taylor vorgespielt und Cool and the Gang. Ich höre überhaupt nichts davon in der Musik. Vielleicht ein bisschen James Taylor. Das vielleicht.

So, Zeit, die Bühne freizugeben für Annette Loris gleich hier auf Bremen 1 mit dem Musikclub Rock. Viel Spaß dabei. Das war's von Bremen 1 für heute. Mein Name ist Jörn Albrecht und ja, bis demnächst mal on the radio. Tschüss, bis dann.

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1: Mit Astrid Rolle. Guten Abend. Regierung sagt Steuerbetrügern den Kampf an. Die Ukraine hat neuen Regierungschef. Drei Menschen sind bei Sturz von Turm im Harz gestorben. Das Wetter meist trocken, 21 bis 24 Grad. Die Bundesregierung will den Kampf gegen Steuerbetrug verstärken. Finanzminister Lars Klingbeil und Justizministerin Stefanie Hubig haben dazu einen Aktionsplan vorgestellt. Einzelheiten von Jakob Mayer.
2: Abschreckung, bessere Zusammenarbeit der Behörden, mehr Pflichten für Unternehmen. Es gehe um Gerechtigkeit, betonte Bundesfinanzminister Lars Klingbeil.
3: Die wenigen, die betrügen, schaden allen, die ehrlich ihre Steuern zahlen. Und das macht auch den fairen Wettbewerb zwischen Unternehmen kaputt.
2: Klingbeil möchte den Strafrahmen für organisierte Steuerkriminalität auf bis zu 15 Jahre Freiheitsstrafe erhöhen und Steuerhinterziehung wieder als Verbrechenstatbestand einführen. Die Straffreiheit bei Selbstanzeigen soll in heutiger Form wegfallen.
1: 8 Jahre nach dem Einsturz der Autobahnbrücke in Genua ist der Hauptangeklagte zu 12 Jahren Haft verurteilt worden. Die Richter sprachen den früheren Chef von Italiens Autobahngesellschaft, Giovanni Castellucci, unter anderem der fahrlässigen Tötung schuldig. Im August 2018 hatte ein Pfeiler der Morandi-Brücke nachgegeben, sodass die Fahrbahn auf einer Strecke von etwa 200 Metern wegbrach. Viele Fahrzeuge stürzten in die Tiefe. 43 Menschen starben. Die Ukraine hat einen neuen Regierungschef. Das Parlament hat Ministerpräsident Serhii Koretzki im Amt bestätigt. Koretzki leitete bislang den staatlichen Energiekonzern Naftogaz. Eine seiner wichtigsten Aufgaben besteht in der Vorbereitung des Landes auf den nächsten Kriegswinter. Im Zuge der Regierungsumbildung wurde auch Verteidigungsminister Michalro Fedorow entlassen, der in der Bevölkerung sehr beliebt ist. Tausende Menschen protestierten in Kiew gegen die Entlassung. In Torfhaus im Harz sind bei einem Sturz vom Aussichtsturm 3 Menschen ums Leben gekommen. Bei den Toten soll es sich um 2 Erwachsene und ihr Kind handeln. Die Polizei spricht von einem suizidalen Hintergrund. Es lag demnach kein technischer Defekt an dem Turm vor. Zahlreiche Rettungskräfte und Polizisten sind vor Ort. Auch das Kriseninterventionsteam des Landkreises ist im Einsatz. Das waren die Nachrichten mit Astrid Rolle.
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1: In der Nacht ziehen einzelne Schauer durch. Dazwischen ist es oft trocken bei 19 bis 14 Grad. Morgen wechseln Sonne und Wolken sich ab. Vereinzelt gibt es Schauer oder kurze Gewitter. 22 Grad auf den Inseln, 27 Grad in Bremen und 28 Grad in Asendorf.
4: ARD-Verkehrsservice. Erst nochmal die Gefahr durch einen Falschfahrer. Bitte aufpassen auf der B535 Schwetzingen-Heidelberg zwischen Kurpfalzhof und Heidelbergkirchheim-Sandhausen. Gefahr durch einen Falschfahrer. Äußerst rechts fahren, nicht überholen auf der B535 Schwetzingen-Heidelberg zwischen Kurpfalzhof und Heidelbergkirchheim-Sandhausen. Ein Falschfahrer. In beiden Richtungen vorsichtig fahren. Wir sagen natürlich Bescheid, sobald die Gefahr vorüber ist. Vorsicht auf der B35 Stuttgarter Straße, Germersheim Richtung Bretten. Zwischen Heidelsheim und Helmsheim steht ein unbeleuchtetes Fahrzeug. Dann die Gefahreninformation für Asbach wegen des Unwetters. Es kann nach wie vor orkanartige Böen, Starkregen und Hagel geben. Außerdem Gefahr durch Blitzschlag, umstürzende Bäume und herabstürzende Dachziegel. A4 Richtung Dresden zwischen Eisenach West und Ost ein defekter Pkw. A5 Basel Richtung Karlsruhe zwischen Appenweier und Raststätte-Rennstall Ost nach einem Unfall 2 Kilometer Stau. A5 Basel Richtung Karlsruhe zwischen Bühl und Baden-Baden nach einem Unfall sind rechte und mittlere Spur gesperrt. 2 Kilometer Stau, das dauert eine Viertelstunde länger. A5 Karlsruhe Richtung Frankfurt zwischen Karlsruhe Nord und Bruchsal 4 Kilometer Stau, kostet eine halbe Stunde. A6 Heilbronn Richtung Nürnberg zwischen Schwäbisch Hall und Ilshofen-Wolpertshausen an der Baustelle ist die rechte Spur gesperrt. 4 Kilometer Stau, das dauert 20 Minuten länger. A6 Heilbronn Richtung Mannheim zwischen Sinsheim und Wiesloch-Rauenberg laufen Reinigungsarbeiten auf der rechten Spur und im Standstreifen. Deshalb 4 Kilometer Stau, dauert 20 Minuten länger. A7 Fulda Richtung Kassel zwischen Fulda Nord und Hünfeld-Schlitz 4 Kilometer Stau. Dann noch eine neue Gefahrenstelle auf der A6 Richtung Mannheim. Zwischen Sinsheim Süd und Sinsheim steht ein defekter PKW. Und die Unwetterwarnung für Baden-Württemberg. Das Innenministerium und der Deutsche Wetterdienst warnen für Teile des Landes noch bis in die Nachtstunden vor schweren Gewittern mit Blitzschlag, Orkanböen, heftigem Starkregen und Hagel. Mit örtlichen Überflutungen und erheblichen Behinderungen muss gerechnet werden. Ganz, ganz vorsichtig fahren heute Abend. Kommt gut an.
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4: Am Mikrofon Annette Loris. Schönen Donnerstagabend. Wir hören in das neue Temple Trap Album rein und reden über legendäre Konzerte. Zum Beispiel die von U2 bei der Zoo Tour oder auch das Rooftop Konzert der Beatles.
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Måneskin zusammen mit Tom Morello und Gossip. Um 9:12 ARD Verkehrsservice. Neue Gefahrenstellen. Vorsicht auf der A6 Richtung Mannheim. Zwischen Sinsheim Süd und Sinsheim steht ein defekter PKW. Auf der A81 Heilbronn Richtung Stuttgart zwischen Ilsfeld und Mundelsheim ist eine ungesicherte Unfallstelle. Und auf der A831 zwischen Stuttgart-Vaihingen und dem Übergang zur B14 steht ein defektes Fahrzeug. Eine gute Nachricht haben wir auch noch in Warnung von der B535 Schwetzingen-Heidelberg. Kein Falschfahrer mehr zwischen Kurpfalzhof und Heidelberg-Kirchheim-Sandhausen. Jetzt kümmern wir uns um neuen Rock aus Australien von Tempetrap. Sungazer heißt das neue Album, das jetzt rausgekommen ist. Es ist ihr viertes und das erste nach einer 8-jährigen Auszeit. Und in der Zeit sind die vier Herren erwachsen geworden, haben Familien gegründet und sich irgendwann zusammengesetzt und besprochen, wie es denn nach den großen Erfolgen jetzt weitergehen kann, ohne sich zu wiederholen. Und das ist ihnen gelungen. Das neue Album Sungazer ist gereift und erzählt die Geschichte, wie es ist, im Leben anzukommen. Und das klingt im Fall von Tempetrap richtig gut. Aus dem neuen Album Sungazer hören wir jetzt Into the Wild, The Tempetrap.

Age of 17 von Stevie Nicks, wie aus einem einfachen Verhörer ein großer Hit werden konnte. Stevie Nicks fragte damals die Frau von Tom Petty, Jane, wann sie den Tom kennengelernt habe. Und Jane wiederum sprach dicksten Südstaaten-Slang und erzählte was von The Age of 17, also und meinte das Alter von 17. Und daraus machte Stevie Nicks Age of 17. Wurde ein Riesenhit. Wir erfüllen natürlich eure Wünsche, sehr, sehr gerne im Übrigen. Den von Sarah aus der Schweiz, genau gesagt aus Würzberg, der uns geschrieben hat, es wäre so schön, was von The Perfect Circle zu hören. Wie wäre es mit So Long and Thanks for All the Fish? Was für eine schöne Idee, Sarah. Großartiger Song. Den Text sollte man sich genauer anhören. Der lohnt sich.

0: kurz nach 11:30 ARD Verkehrsservice. Vorsicht, auf der A7 Kassel Richtung Fulda zwischen Malsfeld und Homberg liegen Gegenstände. Vorsicht, auf der A44 Kassel Richtung Eisenach zwischen Waldkappel und Eschwege liegen ebenfalls Gegenstände. Und Vorsicht, auf der A81 Heilbronn Stuttgart zwischen Pleidelsheim und Ludwigsburg, Gefahr durch Aquaplaning. Vorsicht auch auf der B10 Stuttgart-Ost, Ulm Richtung Zuffenhausen. Im Leutze-Tunnel steht ein defekter PKW. Vorsicht auf der A6 Heilbronn Richtung Mannheim. Zwischen Sinsheim und Wiesloch-Rauenberg steht ein defekter PKW. Vorsicht auf der A81 Heilbronn Richtung Stuttgart. Zwischen Ilsfeld und Mundelsheim eine ungesicherte Unfallstelle. Und Vorsicht auf der A831 zwischen Stuttgart-Vaihingen und dem Übergang zu B14. Hier steht ein defektes Fahrzeug. A5 Basel Richtung Karlsruhe zwischen Appenweier und Raststätte Rennstall Ost 2 Kilometer nach einem Unfall. A5 Basel Richtung Karlsruhe zwischen Bühl und Baden-Baden ein Unfall. Rechte und mittlere Spur sind gesperrt. 2 Kilometer Stau, das dauert eine Viertelstunde länger. A5 Karlsruhe Richtung Frankfurt zwischen Karlsruhe Nord und Bruchsal 4 Kilometer Stau, kostet eine halbe Stunde. A6 Heilbronn Richtung Nürnberg zwischen Schwäbisch Hall und Ilzhofen-Wolpertshausen an der Baustelle ist die rechte Spur gesperrt. 4 Kilometer Stau, kostet 20 Minuten. A6 Heilbronn Richtung Mannheim zwischen Sinsheim und Wiesloch-Raunberg laufen Reinigungsarbeiten auf der rechten Spur und im Standstreifen. 4 Kilometer Stau, das dauert 25 Minuten länger. A7 Fulda Richtung Kassel zwischen Fulda Nord und Hünfeld-Schlitz 4 Kilometer Stau. Und dann noch die Unwetterwarnung für Baden-Württemberg. Das Innenministerium Baden-Württemberg und der Deutsche Wetterdienst warnen für Teile des Landes noch bis in die Nachtstunden vor schweren Gewittern mit Blitzstark, Orkanböen, heftigem Starkregen und Hagel. Mit örtlichen Überflutungen und erheblichen Behinderungen muss gerechnet werden. Allen unterwegs gute und vor allem sichere Fahrt. Kommt gut an.
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0: Mit Annette Loris. Guten Abend. Und mit euren Musikwünschen, die uns auch gerne per Sprachnachricht erreichen unter 0711 26 27 28. Wir hören mal schnell rein, wer sich da gemeldet hat.
2: Hallo, da ist der Gerhard aus Innsbruck. Ich bin wie jedes Jahr wieder mal auf der Schwäbischen Alb bei Dornstetten-Römerstein auf der sogenannten Schwabenhütte, wie schon seit Jahren und hoch immer wieder euer SWR1. Da bin ich ein Fan seit Jahrzehnten. Und natürlich ganz speziell den Rockclub. Und da hätte ich gerne mal einen Wunsch geäußert, und zwar eine Nummer von den Slade. Wenn es geht, nicht Far Far Away oder Mai Oh Mai, weil die spielt mir ja sowieso immer. Würde mich sehr freuen. Dankeschön.
0: Ach, Gerhard, da hast du absolut recht. Deshalb dachten wir vielleicht, We'll Bring the House Down könnte dir gefallen. Wir probieren es mal aus, okay?
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Im ARD-Musikclub Rock geht's heute Abend unter anderem um besonders skurrile Konzerte. Und U2 haben da was gemacht, Anfang der 90er. Das war so eine Art Medienkritik auf Rädern, die Zoo-TV-Tour. Die Bühne war voll mit Bildschirmen, Live-TV-Einblendungen, Bono telefonierte von der Bühne aus live mit Politikern oder rief irgendwelche Hotels auf der Welt an. Das war total überladen. Fernsehbilder, Werbung, Nachrichtenfragmente, alles gleichzeitig. Also Multiscreening, das, was viele von uns mittlerweile freiwillig vom Fernseher fabrizieren, wenn sie da noch unter anderem ein Laptop und ein Handy am Laufen haben. Das Konzert wurde so zur großen Satire auf die Medienflut und gleichzeitig zu einer sehr ungewöhnlichen Rockshow in dieser Zeit. Im Nachhinein war es eigentlich eine Vorschau auf das, was heute unsere Realität ist. Und aus dieser Zeit und diesem Album stammt dieser wundervolle Song, den sie für einen Wim Wenders-Film gemacht haben. 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

0: Es ist 11:12, ARD Verkehrsservice. Vorsicht auf der A61 Koblenz Richtung Ludwigshafen in Höhe Rastplatz Sitzborn steht ein defekter LKW auf dem Beschleunigungsstreifen. Bei uns geht's ja heute um die außergewöhnlichen Konzerte, teilweise sehr skurrile Ereignisse im ARD Musikclub Rock. Und da wird dieser Begriff legendär natürlich häufiger benutzt. Das gilt definitiv für das Rooftop-Konzert der Beatles. Das war im Januar 1969 auf dem Dach ihrer eigenen Plattenfirma, Apple Records. Es gibt einige Gründe, warum diese knappen 40 Minuten wirklich weltberühmt sind. Adrian Beritsch aus dem ARD-Team. Also, jetzt sammeln wir mal die Gründe. Punkt 1.
1: Punkt 1 würde ich sagen, also warum es heute noch immer so berühmt ist, dass es erstmal mal gefilmt worden ist. Kameras auf dem Dach, Kameras auf den Dächern gegenüber, Kameras unten auf der Straße. Also diese kleine Show hier, die ist halt auch optisch sehr gut dokumentiert. Wie ja fast alles bei den Beatles. Viele von uns sind mit diesen Aufnahmen aufgewachsen. Bis heute ins Internetzeitalter rein geistern diese Aufnahmen regelmäßig überall rum, auch im Internet. Und es gibt halt wirklich nicht viele Konzertaufnahmen, die man einfach so kennt. Die hier aber, die sind ja allgemeines Kulturgut geworden.
0: Absolut. Wie kam es eigentlich zu diesem Konzert? Ich meine, das war ja kein Zufall, dass da plötzlich so viele Kameras standen.
1: Ja, absolut nicht. Die Beatles, die waren bei den Aufnahmen zu ihrem berühmten Album Let It Be und es sollte filmisch begleitet werden. Da gab es verrückte Ideen, wo man ein Video drehen könnte, also vor der Zeit von Videos, in einem Vulkankrater vielleicht auf Hawaii oder vor den Pyramiden von Gizeh. Bis einer im Team gesagt hat, ihr könnt doch oben auf dem Dach das machen, hat man eine schöne Aussicht. Ringo erinnert sich rückblickend, dass es erstmal überhaupt toll war, wieder was live zu machen.
2: You know, that was us live again. It's something that the Beatles did a lot of. So anyway, we're all just sitting around and Paul says, who wants to play live? And I'm the only one, I go, I do.
1: Ja, da lacht er. Paul hätte gefragt, wer denn überhaupt was live hätte machen wollen. Ringo, der wollte auf jeden Fall, die anderen aber definitiv auch.
0: Gut, und ohne Publikum war das auf dem Dach ja auch ganz angenehm, weil ich glaube, einer der Gründe, warum die nie wieder live spielen wollten, waren ja die schreienden Mädels.
1: Genau, die haben sich selbst nicht mal gehört.
0: Eben, also deshalb, auf dem Dach war wenigstens Ruhe, bis dann die Beatles anfingen, Musik zu machen. Dieses Material, was damals entstand, hat absoluten Legendenstatus, bis heute präsent. Warum hat dieses kleine Konzert so eine unglaublich große Wirkung gehabt?
1: Wäre mein Punkt 2, das war einfach oder ist einfach der Kulturschock gewesen, der da stattfindet. Die Schockwellen spürst du halt bis heute. Man muss immer im Kopf behalten, die Beatles sind damals die berühmteste Gruppe der Erde. Aber seit 3 Jahren hatten die kein Live-Konzert mehr gegeben. Du sagst es, ne, dieses Gekreische. Das letzte war in San Francisco 66. Die haben gesagt, wir können uns selbst nicht mehr hören. Es reicht. Wer die Beatles irgendwie 3 Jahre lang dann danach auf keinem Foto mehr gesehen hatte, der ist in dem Moment auch geschockt, weil die da oben auf dem Dach völlig anders aussehen. Das waren ja gar nicht mehr diese adretten Pilzköpfe, Hemd, Krawatte, Anzug. Das hier waren langhaarige Hippies geworden, die sich aus konservativer Sicht damals rein äußerlich ja schon fast grotesk optisch verändert hatten. Die waren gar nicht wiederzuerkennen. Und der schlimmste Schock, das war vielleicht der schönste Schock, sie waren immer noch unglaublich gut als Liveband. Das Können von denen, das war einfach zum Niederknien. Darfst auch nicht vergessen, die Beatles hatten innerhalb von 6 Jahren, von 1960 bis 66 ungefähr, 1400 Live-Auftritte. Die wussten schon sehr genau, wie das geht.
0: Absolut. Und deshalb gibt's jetzt von uns einen Song, den Song aus diesem Auftritt, Get Back. Bei diesen knapp 40 Minuten spielten sie Get Back übrigens 3-mal.
1: Ja, das ist super.
0: 2-mal am Anfang und 1-mal ganz am Ende. Wir spielen's nur 1-mal. Die Beatles im ARD Musikclub Rock.

Und jetzt habe ich noch ein paar rekordverdächtige Zahlen. Ihr selbstbetiteltes Debütalbum verkaufte sich direkt 500.000 Mal. 3 Grammys, 2 Brit Awards und mittlerweile über 1 Milliarde Streams. Das ist die aktuelle Bilanz von Wet Leg. Jetzt haben sie einen neuen Song veröffentlicht. Der ist auf der Deluxe-Version ihres Albums Moisturizers und heißt Hi from Me. 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
1: Mit Astrid Rolle, guten Abend. Regierung sagt Steuerbetrügern den Kampf an. Polizei registriert viele E-Scooter-Unfälle in Bremen. US-Präsident nimmt an WM-Finale teil. Das Wetter meist trocken, 22 bis 26 Grad. Finanz- und Justizministerium wollen härter gegen Steuerbetrüger vorgehen. Vorgesehen ist, in besonders schweren Fällen das Strafmaß auf bis zu 15 Jahre Haft zu erhöhen. Zudem soll die Straffreiheit bei einer Selbstanzeige abgeschafft werden. Wie viel dem Staat durch Steuer- und Finanzkriminalität entgeht, berichtet Jakob Mayer.
2: Eine Schätzung geht von 100 Milliarden jährlich aus. Das wäre etwa ein Fünftel des Staatshaushaltes. Und das in Zeiten, wo der Bundesfinanzminister mit riesigen Löchern im Etat zu kämpfen hat. Und dann geht es hier auch um Gerechtigkeit. Lars Klingbeil sagt, die wenigen, die betrügen, schaden allen, die ehrlich ihre Steuern zahlen. Und das mache auch den fairen Wettbewerb zwischen Unternehmen kaputt. Deshalb hat er zusammen mit der Bundesjustizministerin diesen Plan vorgelegt.
1: 8 Jahre nach dem Einsturz der Autobahnbrücke in Genua ist der Hauptangeklagte zu 12 Jahren Haft verurteilt worden. Die Richter sprachen den früheren Chef von Italiens Autobahngesellschaft Giovanni Castellucci unter anderem der fahrlässigen Tötung schuldig. Bei dem Unglück starben 43 Menschen. Ein Pfeiler der Brücke hatte nachgegeben, sodass die Fahrbahn auf einer Strecke von etwa 200 Metern wegbrach. Fast 40% mehr Unfälle mit E-Scootern hat es letztes Jahr bundesweit gegeben. Auch Bremen verzeichnet einen neuen Höchststand. Hier gab es laut Polizei fast 260 E-Scooter-Unfälle. Polizeisprecher Nils Mattisen erklärte dazu:
3: Fast alle ohne Helm unterwegs, das ist auch super gefährlich. Dann viele unter Alkohol- und Drogeneinfluss, das kommt auch dazu. Können die Geschwindigkeit der E-Scooter gar nicht richtig einschätzen. Falsche Fahrbahnbenutzung, kommt alles zusammen. Und es sind halt überwiegend jüngere Leute, die dann A, die Verkehrsverstöße begehen und B, die Scooter auch nutzen.
1: US-Präsident Donald Trump will beim Finale der Fußball-WM am Sonntagabend dabei sein. Das hat das Weiße Haus am Abend bestätigt. Aus dem ARD-WM-Team Hendrik Lückhoff.
4: Bislang war US-Präsident Trump bei keinem der absolvierten 102 WM-Spiele im Stadion vor Ort. Beim Finale zwischen Spanien und Argentinien wird das anders sein. Die FIFA hatte schon Ende Juni mitgeteilt, dass Trump zum Finale kommen würde, um dann auch den WM-Pokal zu überreichen. Spaniens König Felipe wird ebenfalls im Stadion sein und die Auswahl seines Landes unterstützen. Argentiniens Präsident Milei hat einen Besuch dagegen abgesagt.
1: Das waren die Nachrichten mit Astrid Rolle.
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1: In der Nacht einzelne Schauer, morgen Sonne und Wolken, auch vereinzelt Schauer oder kurze Gewitter, 22 Grad auf den Inseln, 28 Grad in Asendorf.
5: ARD-Verkehrsservice. Vorsicht auf der A96 München Richtung Lindau zwischen Memmingen-Ost und Memmingen-Nord. Hier ragt ein Verkehrsschild auf die Fahrbahn. A5 Karlsruhe Richtung Frankfurt zwischen Karlsruhe Nord und Bruchsal. 4 Kilometer Stau kostet eine halbe Stunde. A6 Heilbronn Richtung Nürnberg zwischen Schwäbisch Hall und Ilzhofen-Wolpertshausen an der Baustelle ist die rechte Spur gesperrt. 4 Kilometer Stau dauert 20 Minuten länger. A7 Fulda Richtung Kassel zwischen Fulda Nord und Hünfeld-Schlitz. 4 Kilometer Stau. Wir haben es eben schon gehört. Die Wettersituation in Baden-Württemberg ist heikel. Es gibt eine Unwetterwarnung. Das Innenministerium Baden-Württemberg und der Deutsche Wetterdienst warnen für Teile des Landes noch bis in die Nachtstunden vor schweren Gewittern mit Blitzschlag, Orkanböen, Starkregen und Hagel. Mit örtlichen Überflutungen und erheblichen Behinderungen muss gerechnet werden. Allen unterwegs, gute Fahrt.
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5: Mit Annette Loris, guten Abend. Und mit absurden Konzerterlebnissen, zum Beispiel einem Sex Pistols Konzert auf der Themse, das nicht so gut ankam, und neuem Rock unter anderem von Cage the Elephant.
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Jetzt geht es im ARD Musikclub Rock um neue Musik von Cage the Elephant. Die sind mittlerweile auch zweifache Grammy-Gewinner in der Alternative Indie-Ecke. Seit 2024 war es dann ein bisschen stiller um sie, aber jetzt gibt es endlich neue Musik. Matt Schulz, der Sänger, sagt dazu, es ist definitiv ein neues Kapitel. Wir versuchen immer aus unseren Lebenserfahrungen herauszuschreiben. Was auch immer wir gerade durchmachen, findet irgendwann seinen Weg in die Musik. Selbst in schwierigen Zeiten mangelt es im Leben nicht an schönen Erinnerungen. Und ich habe gelernt, dass uns oft erst dann bewusst wird, was wir bewältigen können, wenn wir tatsächlich vor der Herausforderung stehen. Schöne Erinnerungen in schweren Zeiten zu haben, ist ein Segen. Weise Worte und einen tollen Song haben sie draus gemacht. Über die Strände von Tennessee. Beaches in Tennessee von Cage the Elephant.

Bruce Springsteens Badlands im ARD Musikclub Rock mit euren Wünschen. Oh, Flo hat uns sowas Schönes ins Studio geschickt. Wir freuen uns sehr. Er schreibt, ich wünsche mir von Case Choice Northern Addict und erinnere mich an ein geiles, trotzdem intimes Konzert im großen Sendesaal der Villa Berg. Großartige Akustik und der ansteigende Parkettboden sind mir gut in Erinnerung geblieben. Da habe ich einige Musikperlen erleben dürfen, so schreibt er. Was für eine Location damals. Schön war's. Ja, und eine tolle Band war's aus Belgien, Case Choice. Sie hört gleich auf mit dem Geräusch und fängt an zu singen. Not an Addict. Toller Song.

0: Vagabonds von New Model Army um gleich 11:30 AD Verkehrsservice. Vorsicht auf der A66 Frankfurt Richtung Wiesbaden zwischen Wiesbaden-Erbenheim und Wiesbaden-Mainzer Straße. Hier ist eine ungesicherte Unfallstelle und es liegt ein Tier auf der Fahrbahn. Vorsicht auch auf der A81 Heilbronn Richtung Stuttgart zwischen Pladelsheim und Ludwigsburg Nord liegt ein Metallteil. A5 Karlsruhe Richtung Frankfurt zwischen Karlsruhe Nord und Bruchsal 4 Kilometer Stau, kostet euch eine halbe Stunde. A6 Heilbronn Richtung Nürnberg zwischen Schwäbisch Hall und Ilshofen-Wolpertshausen an der Baustelle ist die rechte Spur gesperrt. 4 Kilometer Stau, dauert 20 Minuten länger. A7 Fulda Richtung Kassel zwischen Fulda Nord und Hünfeld-Schlitz 4 Kilometer Stau. Und nach wie vor die Unwetterwarnung für Baden-Württemberg. In weiten Teilen des Bundeslandes kann es zu orkanartigen Böen und heftigem Starkregen mit Hagel kommen. Ebenso Gefahr durch Blitzschlag, umstürzende Bäume und herabstürzende Dachziegel. Allen unterwegs gute und vor allem sichere Fahrt heute Abend.
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0: Mit Annette Loris, guten Abend. Halbe Stunde haben wir noch, die nutzen wir unter anderem für eure Wünsche. Vielmehr den von Martin Reuter aus Reutlingen, der uns geschrieben hat, könntet ihr vielleicht von Fury in the Slaughterhouse Dancing in the Sunshine of the Dark spielen? Können wir, sehr gerne.
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Tiny Indoor Fireworks von Biffy Clyro im ARD Musikclub Rock, in dem es heute Abend unter anderem um etwas skurrile Konzertereignisse geht. 1977 gab so eins. Da haben die Sex Pistols der Queen zum Thronjubiläum ihr ganz eigenes Ständchen gebracht, und zwar auf einem Boot auf der Themse. Sie spielten God Save the Queen. Mitten in London, während die offizielle Feier lief, fanden nicht alle toll. Und deshalb stoppte die Polizei dieses Konzert. Mehrere Beteiligte wurden festgenommen. Aus heutiger Sicht ein spektakulärer Live-Protest der Punk-Geschichte. Und das ist der Song, der die Queen nicht amüsierte. God Save the Queen, die Sex Pistols im ARD.

Interessante Konzertereignisse. Eins hätten wir noch von Kiss. Das war im Jahr 2015, fand in Las Vegas statt. Da spielten Kiss sehr exklusiv für nur einen einzigen Fan, nachdem ein Gewinnspiel schiefgelaufen war. Dazu Rock'n'Roll All Night.

Children of the Damned von Iron Maiden, ein Klassiker nach dem anderen. Gabi hat uns noch einen beschert. Sie schreibt, schöne musikalische Nacht. Meine Idee für heute wäre noch Tom Sawyer von Rush. Das wäre genial. Danke für das tolle Programm.

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1: Und das kommt heute Abend von Cigarettes After Sex, die Band aus Texas, die sich so ganz heimlich, still und leise zur Kultband gemausert hat. Und sie sagen von ihrer eigenen Musik, das sei Nachtmusik. Passt also ganz hervorragend. Hier ist Apocalypse von Cigarettes After Sex. Und damit gute Nacht.

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1: Um 0 Uhr mit Wolfgang Berger. Bundesfinanzminister Klingbeil und Justizministerin Hubich haben ein Maßnahmenpaket vorgestellt, mit dem Steuer- und Finanzkriminalität besser bekämpft werden soll. Der Aktionsplan sieht etwa Abschreckung, bessere Zusammenarbeit der Behörden und mehr Pflichten für Unternehmen vor. Aus Berlin Jakob Mayer.
2: Klingbeil möchte den Strafrahmen für organisierte Steuerkriminalität auf bis zu 15 Jahre Freiheitsstrafe erhöhen und Steuerhinterziehung wieder als Verbrechenstatbestand einführen. Die zuständigen Behörden sollen verdächtige Vermögen besser ermitteln und einziehen können. Nach dem Vorbild des gemeinsamen Terrorismusabwehrzentrums soll es beim Zoll ein ähnliches Gremium gegen Steuer- und Finanzkriminalität geben, um zwischen Bund und Ländern Erkenntnisse auszutauschen. Die entsprechenden Gesetze sollen in den kommenden Monaten beschlossen bzw. geändert werden. Klingbeil rechnet mit Einnahmen von mindestens 1 Milliarde Euro.
1: Die Vaterschaft von Unionsfraktionschef Spahn ist auf Kritik gestoßen. Der gemeinsame Sohn von Spahn und seinem Mann war mithilfe einer Leihmutter in den USA zur Welt gekommen. Aus Berlin Maximilian Ulrich.
3: Die Schatzmeisterin der Frauenunion, Marion Rosin, forderte sogar Spahns Rücktritt. Leihmutterschaft sei aus guten ethischen Gründen in Deutschland verboten, sagte sie den Zeitungen der Funke Mediengruppe. Der frühere Vorsitzende des Ethikrats und evangelische Theologe Peter Dabrock spricht von einer rechtlichen Grauzone, in der Spahn sich bewege, und sagt, es bleibe ein Gefühl der Betrübnis, dass sich jemand da etwas herausnimmt, weil er das Geld, die Position, die Möglichkeit dazu habe.
1: Die Vereinigten Staaten haben eigenen Angaben zufolge erneut den Iran angegriffen. Wie das US-Zentralkommando mitteilte, sollen damit die militärischen Fähigkeiten des Landes weiter geschwächt werden. Iranische Medien melden Explosionen im Süden des Landes. Demnach wurden mindestens 2 Brücken sowie ein Flughafen von US-Geschossen getroffen. Zuvor hatte die iranische Justiz Äußerungen von US-Präsident Trump dementiert, wonach es einen Gefangenenaustausch zwischen Washington und Teheran gegeben habe. Unmittelbar vor dem heutigen deutsch-französischen Ministerrat hat Präsident Macron eine europäische Politik der Stärke eingefordert. Die Kräfte müssten gebündelt werden. Zugleich sei es dabei wichtig, die Besonderheiten jedes einzelnen europäischen Partners zu respektieren. Ziel sei, so wörtlich, dieses strategische Erwachen Europas voranzutreiben. Macron äußerte sich entsprechend vor einem Treffen mit Kanzler Merz auf Schloss Benzberg. Das waren die Nachrichten. Das Wetter in Deutschland. Im Nordosten oft klar, teils kräftige Schauer und Gewitter, Tiefstwerte 20 bis 13 Grad. Tagsüber gebietsweise heiter, vermehrt Schauer und Gewitter, örtlich Unwettergefahr durch heftigen Starkregen, Hagel und Sturm. Höchstwerte 22 bis 30 Grad. Am Samstag zum Teil einzelne Schauer, auch freundliche Phasen 19 bis 28 Grad. Am Sonntag im Westen mehr Sonne, im Osten Schauer und Gewitter. 0 Uhr 3.
4: Und hier ist der Verkehrsservice in der ARD-Hitnacht. Ein Falschfahrer ist unterwegs, und zwar auf der B172A, Anschlussstelle Pirna-Pirna. Zwischen der A17 Pirna und Pirna kommt Ihnen dieser Falschfahrer entgegen. Fahren Sie äußerst rechts, überholen Sie nicht. Ich wiederhole, auf der B172A, Anschlussstelle Pirna-Pirna, kommt Ihnen zwischen der A17 Pirna und Pirna ein Falschfahrer entgegen. Vorsicht in beiden Richtungen. Dann eine wichtige Meldung aus Mecklenburg-Vorpommern. Zur Löschung des Waldbrands im Müritz-Nationalpark müssen alle Seen im Umkreis geräumt werden. Das betrifft auch Boote und Kanus. An den Seen sollen Hubschrauber mit Löschwasser betankt werden. Weiterhin eine Unwetterwarnung für Baden-Württemberg. In großen Teilen des Bundeslandes kann es zu orkanartigen Böen mit Geschwindigkeiten bis zu 110 Kilometern pro Stunde sowie zu heftigem Starkregen und Hagel mit Korngrößen bis zu 3 Zentimetern kommen. Ebenso besteht Gefahr durch Blitzschlag, umstürzende Bäume und herabstürzende Dachziegel. A3 Passau Richtung Linz. Zwischen Passau Süd und Pocking 6 Kilometer Stau. A5 Karlsruhe Richtung Frankfurt. Zwischen Karlsruhe Nord und Bruchsal 4 Kilometer Stau. A6 Heilbronn Richtung Nürnberg. Zwischen Schwäbisch Hall und Ilzhofen-Wolpertshausen 5 Kilometer Stau an einer Baustelle. A7 Fulda Richtung Kassel. Zwischen Fulda Nord und Hünfeld-Schlitz 4 Kilometer Stau. Die A7 Fulda-Würzburg ist zwischen Bad Brückenau-Volkers und Bad Brückenau Brückenau Wildflecken wegen Reparaturarbeiten in beiden Richtungen vorübergehend gesperrt. Es gibt eine Umleitung, diese führt in Richtung Würzburg über die U54 und in Richtung Fulda über die U63. A8 München Richtung Salzburg zwischen Achenmühle und Felden, 8 Kilometer stockender Verkehr. Die A23 Heide Richtung Hamburg ist zwischen Elmshorn und Tornesch wegen Bergungsarbeiten gesperrt. Dort gibt es eine Umleitung, das ist die U126. Und die A565 Meckenheim Richtung Bonn ist zwischen Bonn-Poppelsdorf und Bonn-Endenich wegen Bauarbeiten noch bis 5 Uhr gesperrt. Ich wünsche Ihnen eine gute und sichere Fahrt durch die Nacht.
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4: Und die kommt vom Mitteldeutschen Rundfunk aus Magdeburg mit Frank Eberlein. Der bin ich. Ich wünsche Ihnen einen wunderschönen guten Morgen. Ja, der neue Tag ist gerade angebrochen. Es ist Freitag, der 17. Juli. Und wir steigen ein in diesen mit Musik von Chesney Hawkes.

die ARD-Hitnacht und an dieser Stelle kommt die Entwarnung für die B172a, Anschlussstelle Pirna-Pirna. Zwischen der A17 Pirna und Pirna befindet sich kein Fahrtschacher mehr. Sie haben dort wieder freie Fahrt.

Das war der Titelsong seines gleichnamigen Albums damals, das 76 erschienen ist, über 6 Minuten lang. Und ja, ich finde, in so einer schönen Nachtsendung, jetzt so kurz nach Mitternacht, kann man sich auch mal so ein längeres Werk gönnen. Nicht wahr? Ja, ansonsten haben wir tolle Popsongs auch in dieser Stunde. Hubert K. sind dabei oder auch Eddie Grant mit Jure. Und jetzt erstmal einer der ganz Großen der 80er. Limahl hier mit seiner Neverending Story.

Hubert K., Engel 07. Was für ein schöner Song, so zwischen neuer deutscher Welle und Pop der 80er. Ja, das war so die Übergangsphase von diesem Trio, ja, das große Hits hatte in der NDW-Zeit, aber dann gesagt hat, das geht ja nicht ewig so weiter. Und dann traf man den Produzenten Michael Cretu 1984 und hat gesagt, ja, sowas, Jungs, müsst ihr machen. Markus, Klaus und Hubert. Und es hat ja geklappt. Engel 07. So, 3 Minuten noch, dann gucken wir auf die aktuelle Verkehrslage hier in der ARD-Hitnacht. Und vorher gibt's einen weiteren Popsong, Made in Germany aus den 80er Jahren, Blue Night Shadow, immer noch ein schöner Song, Two of Us.

0: Es ist 0.30 Uhr, halb eins. Hier ist der Verkehrsservice in der ARD-Hitnacht. Zunächst eine wichtige Meldung aus Mecklenburg-Vorpommern. Zur Löschung des Waldbrands im Müritz-Nationalpark müssen alle Seen im Umkreis geräumt werden. Das betrifft auch Boote und Kanus. An den Seen sollen Hubschrauber mit Löschwasser betankt werden. A3 Passau Richtung Linz. Zwischen Passau Süd und Pocking 6 Kilometer Stau. A5 Karlsruhe Richtung Frankfurt. Zwischen Karlsruhe Nord und Bruchsal 4 Kilometer Stau. A6 Heilbronn Richtung Nürnberg. Zwischen Schwäbisch Hall und Ilshofen-Wolpertshausen 5 Kilometer Stau an einer Baustelle. A7 Fulda Richtung Kassel. Zwischen Fulda Nord und Hünfeld-Schlitz 4 Kilometer Stau. Die A7 Fulda-Würzburg ist zwischen Bad Brückenau-Volkers und Bad Brückenau-Wildflecken wegen Reparaturarbeiten in beiden Richtungen vorübergehend gesperrt. Als Umleitungen dienen in Richtung Würzburg die U54 und in Richtung Fulda die U63. A8 München Richtung Salzburg, zwischen Achenmühle und Felden, 8 Kilometer stockender Verkehr. Die A23 Heide Richtung Hamburg ist zwischen Elmshorn und Tornesch wegen Bergungsarbeiten gesperrt. Hier ist die Umleitung die U126. Und die A565 Meckenheim Richtung Bonn ist zwischen Bonn-Poppelsdorf und Bonn-Endenich wegen Bauarbeiten noch bis 5 Uhr gesperrt. Ich wünsche Ihnen eine gute und vor allem sichere Fahrt durch diese Nacht.
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Ja, das ist doch nicht das Schlechteste, dass man weiß, es ist Freitag. Ja, der Freitag ist zwar noch blutjung, 0.41 Uhr, also gerade mal 41 Minuten alt. Und da kommt noch einiges vielleicht auf uns zu, aber das Wochenende steht schon vor der Tür. Sozusagen sehen Sie es schon oder hören Sie es zumindest schon? Leise. Genau, das war das Wochenende. Oh, wir lassen es gleich rein und haben vorher noch Musik von John Denver hier aus den 70ern. Das war ein echt toller Song, der damals um die Welt ging. Take Me Home, Country Roads. Heute so ein richtig schöner Evergreen.

Tommy Kitten hier in der ARD-Hitnacht. Und da ist sie auch gleich zu Ende, die erste Stunde dieses Freitags. Und ja, zum Ausklang dieser Stunde habe ich für Sie Musik von Gabriel und von Mijior. Ja, der einzige Sänger von Ultravox. Hier ist er mit seinem größten Solo-Hit. Der kam 1985 raus. Und ja, immer noch heißt dieses Stück...

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1: Um 1 Uhr mit Wolfgang Berger. Die Regierungen aus Deutschland und Frankreich treffen sich heute auf Schloss Augustusburg in Brühl bei Köln. In den Gesprächen geht es um Handels- und Technologiethemen, vor allem aber auch um die Verteidigungspolitik. Kanzler Merz hatte den französischen Präsidenten Macron gestern Abend bereits auf Schloss Bensberg empfangen. Markus Sambale in Brühl erklärt, was heute auf der Tagesordnung steht.
2: Auf Schloss Augustusburg in Brühl sind dann auch viele Minister und Ministerinnen beider Regierungen dabei. Es gibt eine gemeinsame Kabinettssitzung. Handels- und Technologiethemen stehen da unter anderem auf der Tagesordnung. Vorher machen Friedrich Merz und Emmanuel Macron einen Besuch auf dem Flieger Horst Nörvenich. Da sind Eurofighter-Kampfjets der Bundeswehr stationiert. Da tagt dann der gemeinsame Verteidigungs- und Sicherheitsrat von Deutschland und Frankreich. Es geht um die Zukunft von Rüstungsprojekten, nachdem gerade das Prestigeprojekt eines gemeinsamen Kampfjets geplatzt ist.
1: Die USA haben eine neue Angriffswelle auf den Iran gestartet. Laut Medienberichten wurden dabei mehrere Brücken im Süden des Landes getroffen. 2 Menschen seien getötet und 4 verletzt worden. Wichtige Verkehrsachsen seien gesperrt. Zudem soll der Flughafen Iran-Schah im Südosten Irans beschossen worden sein. Das US-Militär hatte die Angriffe in der 6. Nacht in Folge bestätigt. Zuvor hatte US-Präsident Trump angekündigt, neben Brücken auch Kraftwerke angreifen zu lassen. Die AfD-Bundesspitze hat ihren Landesverband in Nordrhein-Westfalen aufgefordert, die Aufstellung der Landtagskandidaten abzubrechen. Die Parteichefs Weidel und Chrupalla sehen so wörtlich erhebliche Anhaltspunkte dafür, dass bei den bisherigen Kandidatenaufstellungen Wahlgrundsätze verletzt worden seien. Demnach könnten stimmberechtigte Delegierte bedroht oder erheblich unter Druck gesetzt worden sein. Der Landesvorstand werde aufgefordert, die Aufstellungsversammlung, die heute fortgesetzt werden soll, abzubrechen, hieß es weiter. Im Müritz-Nationalpark kämpfen die Einsatzkräfte weiter gegen den Flächenbrand auf dem Gebiet eines früheren Truppenübungsplatzes. Zuletzt waren etwa 360 Hektar betroffen, wie der Landkreis Mecklenburgische Seenplatte mitteilte. Die Evakuierung des Ortsteils Granzin bleibe bestehen. Der Einsatz der Bundeswehr-Hubschrauber sei effektiv, hieß es weiter. Im Laufe des Tages würden die Helikopter erneut gegen die Feuer eingesetzt. Das waren die Nachrichten. Das Wetter in Deutschland. Im Nordosten oft klar, sonst teils kräftige Schauer und Gewitter, Tiefstwerte 20 bis 13 Grad. Tagsüber gebietsweise heiter, vermehrt Schauer und Gewitter, örtlich Unwettergefahr durch heftigen Starkregen, Hagel und Sturm, Höchstwerte 22 bis 30 Grad. Am Samstag zum Teil einzelne Schauer, auch freundliche Phasen 19 bis 28 Grad. Am Sonntag im Westen mehr Sonne, im Osten Schauer und Gewitter bei 17 bis 25 Grad. Es ist 1.03 Uhr.
3: Und hier ist der Verkehrsservice in der ARD-Hitnacht. Zunächst eine wichtige Meldung aus Mecklenburg-Vorpommern. Wie soeben in den Nachrichten gemeldet, müssen zur Löschung des Waldbrands im Müritz-Nationalpark alle Seen im Umkreis geräumt werden. Das betrifft auch Boote und Kanus. An den Seen sollen Hubschrauber mit Löschwasser betankt werden. A3, Passau Richtung Linz, zwischen Passau Süd und Pocking, 6 Kilometer Stau. A5, Karlsruhe Richtung Frankfurt, zwischen Karlsruhe Nord und Bruchsal, 4 Kilometer Stau. A6, Heilbronn Richtung Nürnberg, zwischen Schwäbisch Hall und Ilshofen-Wolpertshausen, 5 Kilometer Stau an einer Baustelle. A7 Fulda Richtung Kassel, zwischen Fulda Nord und Hünfeld-Schlitz, 4 Kilometer Stau. A8 München Richtung Salzburg, zwischen Achenmühle und Felden, 8 Kilometer stockender Verkehr. Die A23 Heide Richtung Hamburg ist zwischen Elmshorn und Tornesch wegen Bergungsarbeiten gesperrt. Die Umleitung ist die U126. Und die A565 Meckenheim Richtung Bonn ist zwischen Bonn-Poppelsdorf und Bonn-Endenich wegen Bauarbeiten noch bis 5 Uhr gesperrt. Ich wünsche Ihnen eine gute und sichere Fahrt.
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3: Und das Ganze aus Magdeburg vom Mitteldeutschen Rundfunk. Hier im Studio für Sie, auch in dieser Stunde, Frank Eberlein. Schönen guten Morgen. Ja, und Sie hören schon, in dieser Stunde gehen wir ganz sanft mit Bruce Springsteen und einem tollen Song hier aus einem 84er-Album Born in the USA. I'm on fire.

Ja, so ein bisschen Rock aus den frühen 80ern. Um 1 Uhr und 11 Minuten, das waren Bob Seger in der Silver Bullet Band. Und wir bleiben in den 80ern, aber haben hier so eine ganz andere Art von Musik, so einen ganz anderen Stil. Hier kommt eine der Disco Queens der 70er und 80er, Donna Summer. Und zwar im Sound von Stock Aitken Waterman aus London. Ja, die haben ja damals viele tolle Sachen gemacht für Kylie Minogue, Jason Donovan, Rick Astley, Bananarama und eben auch für Donna Summer. Ein ganzes Album übrigens produziert und der größte Hit aus diesem Album war This Time I Know It's For Real. Viel Spaß damit. Schönen guten Morgen.

Road to Nowhere, die Talking Heads in den 80ern. Ja, richtig toller Song, ja, bei dem man irgendwie, finde ich jedenfalls, immer gute Laune kriegt und ja, auf keinen Fall auf die Idee kommt, irgendwie müde zu werden. Und genau das brauchen wir jetzt um 1 Uhr und noch was, also so kurz vor 2:30, 1:23 Uhr, um ganz genau zu sein. Und nach den Talking Heads kommen wir jetzt zu Musik aus deutschen Landen. Hier sind Rosenstolz. Ja, und Gib mir Sonne ist immer wieder ein schönes Lied. Und heute gibt uns Petrus wieder genug Sonne, aber vielleicht auch diesen oder jenen Regenschauer.

0: Musik von Robert Palmer hier in der ARD-Hitnacht. Und jetzt haben wir es 1.31 Uhr und da gibt es hier in der ARD-Hitnacht wieder aktuelle Verkehrsmeldungen. Zunächst eine wichtige Meldung aus Mecklenburg-Vorpommern. Zur Löschung des Waldbrands im Müritz-Nationalpark müssen alle Seen im Umkreis geräumt werden. Das betrifft auch Boote und Kanus. An den Seen sollen Hubschrauber mit Löschwasser betankt werden. A3 Passau Richtung Linz zwischen Passau Süd und Pocking, 6 Kilometer Stau. A5 Karlsruhe Richtung Frankfurt zwischen Karlsruhe Nord und Bruchsal, 4 Kilometer Stau. A6 Heilbronn Richtung Nürnberg zwischen Schwäbisch Hall und Ilshofen-Wolpertshausen, 5 Kilometer Stau an einer Baustelle. A7 Fulda Richtung Kassel zwischen Fulda Nord und Hünfeld-Schlitz, 4 Kilometer Stau. A8 München Richtung Salzburg zwischen Achenmühle und Felden, 8 Kilometer stockender Verkehr. Die A23 Heide Richtung Hamburg ist zwischen Elmshorn und Tornisch wegen Bergungsarbeiten gesperrt. Es gibt eine Umleitung, das ist die U126. Und die A565 Meckenheim Richtung Bonn ist zwischen Bonn-Poppelsdorf und Bonn-Endenich wegen Bauarbeiten noch bis 5 Uhr gesperrt. Ich wünsche Ihnen eine gute und sichere Fahrt. Fahren Sie vorsichtig.
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0: Und jetzt gibt's einen Song von Phil Collins. Der ist eigentlich gar nicht von Phil Collins. Den kennen wir schon aus den 80ern von Cyndi Lauper. Aber in den 90ern hat Phil Collins dieses wunderschöne Lied gecovert. True Colors. True Colors.

0: Ja, ein echter Klassiker von den Animals und ihrem Sänger Eric Burdon aus den 60er Jahren, House of the Rising Sun, gleich 1.45 Uhr hier in der ARD-Hitnacht. Und jetzt gibt's was Neueres aus dem Jahr 2010. Also im Vergleich zu dem Animals-Song ist es doch noch recht aktuell. Hier ist Milo mit IO Technology.
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Learning to Fly, Tom Petty und seine Heartbreakers, ja, und so ein kleiner Gruß am Morgen vertreibt Kummer und Sorgen. Und hier kommt so ein Gruß von unserem Hörer Daniel. Er schreibt, ich wünsche euch allen einen schönen guten Morgen. Liebe Grüße aus Mindenstämmer in Nordrhein-Westfalen. Ich bin jetzt wach und um 3.30 Uhr beginnt die Frühschicht. Jetzt nehme ich erstmal einen Kaffee zu mir, ja. Allen schönes Wochenende und ja, vor allem denen, die am Wochenende arbeiten müssen, wie Daniel. Schönen Dank für diese Grüße. Und jetzt geht's hier in der ARD-Hitnacht weiter mit ja, diesem Popstar der 80er aus Deutschland, Cissy Catch hier. I can lose my heart tonight.

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1: Um 2 Uhr mit Wolfgang Berger. Die Regierungen aus Deutschland und Frankreich treffen sich heute auf Schloss Augustusburg in Brühl bei Köln. In den Gesprächen geht es um Handels- und Technologiethemen, vor allem aber auch um die Verteidigungspolitik. Kanzler Merz hatte den französischen Präsidenten Macron gestern Abend bereits auf Schloss Bensberg empfangen. Markus Sambale in Brühl erklärt, was heute auf der Tagesordnung steht.
2: Auf Schloss Augustusburg in Brühl sind dann auch viele Minister und Ministerinnen beider Regierungen dabei. Es gibt eine gemeinsame Kabinettssitzung, Handels- und Technologiethemen stehen da unter anderem auf der Tagesordnung. Vorher machen Friedrich Merz und Emmanuel Macron einen Besuch auf dem Flieger Horst Nörvenich. Da sind Eurofighter-Kampfjets der Bundeswehr stationiert. Da tagt dann der gemeinsame Verteidigungs- und Sicherheitsrat von Deutschland und Frankreich. Es geht um die Zukunft von Rüstungsprojekten, nachdem gerade das Prestigeprojekt eines gemeinsamen Kampfjets geplatzt ist.
1: Die USA und der Iran haben in der Nacht neue Angriffswellen gestartet. Iranischen Informationen zufolge hatten zunächst die USA mehrere Brücken im Süden des Landes getroffen. 2 Menschen seien getötet und 4 verletzt worden. Zudem soll der Flughafen Iran-Schah im Südosten des Landes beschossen worden sein. Daraufhin griff die iranische Armee nach eigenen Angaben US-Hubschrauber und Aufklärungsflugzeuge in Bahrain mit Drohnen an. US-Präsident Trump will sich in der Nacht mit einer Rede an seine Landsleute richten. Die Ansprache ist für 3 Uhr deutscher Zeit geplant. Der Republikaner könnte dabei seine verlorene Präsidentschaftswahl 2020 erneut zum Thema machen, berichteten mehrere Medien. Er und viele seiner Verbündeten haben immer wieder das Narrativ bedient, dass es Betrug bei der Wahl gegeben habe. Dabei ist das längst und vielfach widerlegt. Die AfD-Bundesspitze hat ihren Landesverband in NRW aufgefordert,